0: relativ schönen Mittwoch, also mit relativ viel Sonne. Allerdings auch nachher mit ein paar Wolken, die ziehen sich dann immer mehr zusammen und dann kommt auch Regen zu uns, so ab dem späten Nachmittag, Abend, und der Donnerstag wird dann sehr regnerisch.
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2: Zurzeit liegen uns keine Meldungen vor, wir wünschen allen unterwegs gute Fahrt.
0: Das ist ja echt so ein ganz großer Trend, dass die ganz großen Künstler, die ganz großen Stars irgendwie ja gar nicht mehr ganz durch Deutschland, durch verschiedene Städte da irgendwie touren, sondern Halt machen in einer Stadt. Adele hat das vorgemacht, damals mit München. Die Backstreet Boys haben heute ihr letztes von 10 Konzerten in Düsseldorf. Woanders fahren die auch nicht hin, aber haben uns gefreut, dass sie hier in Nordrhein-Westfalen sind. Und Bon Jovi haben wohl angekündigt, ja, im nächsten Jahr könnte es sein, dass wir doch nochmal nach Deutschland kommen. Aber dann ist nur München im Gespräch. Ihr müsst gar nicht so weit fahren für Bon Jovi. Wir hören sie gleich mit You Give Love a Bad Name.
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0: Bevor es aber jetzt weiter mit der Musik geht, geht's jetzt erstmal mit Büchern weiter. Der Deutsche Buchpreis ist ja gestern verliehen worden. Heute wird die Frankfurter Buchmesse eröffnet und wir nehmen das zum Anlass, auch mal wieder mehr zu lesen. Das haben wir uns doch alle mal vorgenommen, ja? Und sammeln dafür Buchtipps von unseren Kollegen hier. Man empfiehlt sich ja gerne mal was. Natascha Wittmark, was ist dein Buchtipp?
1: Also eigentlich würde ich gar nicht gerne nur ein Buch empfehlen, sondern am liebsten einen ganzen Autoren, weil der einfach ganz, ganz viele tolle Bücher geschrieben hat, die ich alle so gerne gelesen habe. Und sobald ich das eine durch hatte, habe ich direkt mit dem nächsten angefangen. Matt Haig, die Mitternachtsbibliothek, ist ja sehr bekannt von ihm. Übrigens auch großartig als Hörbuch gelesen von Annette Frier.
0: Also in die Bücher von Matt Haig reinlesen lohnt sich.
1: Ja, auf jeden Fall. Wie man die Zeit anhält, ist zum Beispiel ein Tipp. Da geht es um Tom, der langsamer altert als der Rest der Menschen. Also zum Beispiel, als er aussieht wie 40, ist er in Wirklichkeit schon über 400 Jahre alt. Und damit er unter Normalsterblichen nicht auffällt, muss er alle paar Jahre seine Identität wechseln und umziehen. Das geht auch sehr lange gut. Allerdings verliebt er sich irgendwann und bekommt dann auch ein Kind. Und das verändert alles für ihn. Seine Tochter hat nämlich dieses Nicht-Altern von ihm geerbt und ist irgendwann spurlos verschwunden. Und er macht sich dann natürlich auf die Suche nach ihr. Und mehr will ich gar nicht verraten, weil da geht die Geschichte eigentlich auch erst richtig los.
0: Es klingt sehr nach einem Fantasy-Roman.
1: Ja, es ist eine Mischung aus Fantasy, Science-Fiction und Liebesroman, würde ich sagen. Man begleitet Tom einfach ein Stück auf seinem Lebensweg. Es geht dabei um Einsamkeit, um Liebe, Feinde, die eigentlich Freunde sind und Freunde, die eigentlich Feinde sind. Es sind auch ein paar irre Wendungen drin. Also es ist wirklich super spannend und ich sage, wie es ist. Ich habe es als Hörbuch gehört, als ich durch war. Ich habe mir die letzten 10 Minuten nochmal angehört, einfach weil ich nicht wollte, dass es schon vorbei ist.
0: Also ein Buch, das man irgendwie nicht weglegen kann, beziehungsweise ein Hörbuch, das man irgendwie auch nicht ausmachen kann. Wie man die Zeit anhält von Matt Haig. Eine Empfehlung von unserer Kollegin Natascha Wittmark. Und mehr Buchempfehlungen die ganze Woche noch hier bei uns im Programm.
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0: Das Düsseldorf-Wetter.
1: Ja, hier und da kann es auch in dieser Nacht wieder ein bisschen neblig sein. Ansonsten aber kaum bewölkt, relativ klar. Und das bedeutet auch, dass es auch frisch ist in dieser Nacht, 7 bis 11 Grad. Nachher geht es dann hoch mit den Temperaturen auf 19 bis 23 Grad. Wir starten auch am Morgen erstmal ganz entspannt mit ein bisschen Sonne, hier und da ein paar Wolken. Nachher im Tagesverlauf ziehen sich aber immer mehr Wolken zusammen über NRW und dann wird es auch Regen geben. Vereinzelt müssen wir auch mit Gewittern rechnen. Der Donnerstag wird dann sehr regnerisch.
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2: Zurzeit liegen uns keine Meldungen vor. Wir wünschen allen unterwegs gute Fahrt.
1: Ich finde das von Cassandras Team wirklich sehr nett. Die ist ja sehr fleißig in Sachen, wir müssen ja mehr Wohnungen bauen. Ja? Seit Anfang der 2000er baut sie eine ganze Stadt. Ich hoffe, sie ist langsam fertig geworden. Cassandras Team und Stadt. Damit geht's jetzt rein in die Nacht. Euch eine schöne.
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1: Ich bin Dirk Zeitler. SPD-Chef Klingbeil hat die Wahl von Tobias Rausch zum ersten Landtagspräsidenten der AfD als Tabubruch bezeichnet. Er hat in Sachsen-Anhalt 4 Stimmen mehr bekommen, als AfD und BSW zusammen haben. Das werfe drängende Fragen auf, so Klingbeil. Zu Mutmaßungen, die 4 Stimmen seien von der CDU gekommen, meinte Fraktionschef Sven Schulze, das lasse sich nicht nachvollziehen. Das Bundeskabinett will heute eine Pflegekommission einsetzen. Sie soll Vorschläge erarbeiten für eine Strukturreform in der Pflege. Vor einer Woche hatten sich Union und SPD mühsam auf einen Reformplan verständigt, der die Finanznöte der Pflegeversicherung 2027 in den Griff bringen soll.
2: Eine große Reform hatte sich die Bundesregierung sowieso schon vorgenommen, konnte sich aber nicht auf die Inhalte einigen. Nur kürzen, das geht nicht, sagt die SPD. Alles so lassen können wir uns nicht leisten, hält die Union dagegen. Diese Diskussion wird also erstmal in eine Kommission ausgelagert, die Anfang nächsten Jahres ihre Vorschläge vorlegen soll. Unnötige Zeitverschwendung, sagen Kritiker. Ziel ist es zum Beispiel, explodierenden Kosten für einen Platz im Pflegeheim etwas entgegenzusetzen. Jan Henner Reitze, Nachrichtenredaktion.
1: Bildung muss schon vor der Schule beginnen. Davon ist die Mehrheit der Menschen in Deutschland überzeugt. Im Bildungsbarometer des IFO-Instituts sprechen sich die meisten auch dafür aus, für frühkindliche Förderung mehr Geld auszugeben.
3: Was Hänschen nicht lernt, lernt Hans nimmermehr. Für viele gilt das alte Sprichwort noch. Sie wünschen sich einen stärkeren Fokus auf frühkindliche Bildung. Fast 3/4 der Befragten halten ein verpflichtendes Vorschuljahr für sinnvoll. Und sogar 9 von 10 finden es richtig, Kinder im Alter von 4,5 Jahren einem Sprachtest zu unterziehen. Mit ihren Kitas sind Eltern in Deutschland meist zufrieden. Gleichzeitig fordern viele aber auch mehr Geld für die Einrichtungen und eine bessere Bezahlung für das Personal. Tanja Wagner, Nachrichtenredaktion.
1: Zum Sport. Die U21-Nationalmannschaft fährt als Gruppensieger zur Fußball-Europameisterschaft in Albanien und Serbien. Mit einem 2:0 im abschließenden Qualifikationsspiel gegen Georgien hat die Mannschaft das EM-Ticket gebucht.
4: Das Düsseldorf-Wetter.
5: Jetzt in der Nacht ist es teils bewölkt, sonst ist es gering bewölkt oder klar. Örtlich kann es Nebel geben. Die Temperaturen liegen runter auf 11 bis 7 Grad. Wenn der Nebel sich dann aufgelöst hat, dann kommt die Sonne später raus und wir kriegen einen ganz schönen Herbsttag mit bis zu 24 Grad.
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6: Zurzeit liegen uns keine Meldungen vor. Wir wünschen allen unterwegs gute Fahrt.
5: Hallo zusammen, wir stehen diese Nacht gemeinsam durch. Ich bin Johanna Tänzer und wir starten hier jetzt mit Coldplay. Feels like I'm falling in love. Schönen frühen Mittwochmorgen.
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0: Also Konzerttickets, die sind immer gut. Die kommen immer gut an. Also zumindest, wenn das Konzert auch ein gutes ist. Aber also generell ist das eine mega Geschenkidee. Und keine Ahnung, für alle, die jetzt in nächster Zeit Geburtstag haben oder Weihnachten, ist ja auch nicht mehr so lange hin, ne? Konzerttickets, Leute, kann ich sehr empfehlen. Und wenn ihr noch ein bisschen Inspiration braucht für ein mögliches Konzert, wie wär's denn mit ihm hier? Das ist Purple Disco Machine. DJ und Produzent kennt ihr von uns. Und den holen wir euch zu uns nach NRW. Ihr kommt nämlich nach Köln, präsentiert von den NRW-Lokalradios. Und wenn ihr auf eine richtig gute Funk-House-Party Bock habt, ist das, glaube ich, eine sehr gute Idee. Und Tino Piontek, so heißt er ja, der DJ Purple Disco Machine, der hat uns mal erzählt, dass diese Partystimmung tatsächlich schon bei der Produktion startet.
1: Wenn man einen Partysong macht, kann man nicht steif im Studio sitzen und ganz analytisch rangehen. Natürlich ist dann voller Emotionen und man dreht dann auch mal etwas lauter und springt dann rum und freut sich und lacht. Und am Ende dieselbe Reaktion, die wir im Studio haben, haben hoffentlich natürlich auch die Leute dann draußen auf der Tanzfläche oder vorm Radio, wenn die Musik hören.
0: Ja. Also mir ging es bei jedem Purple Disco Machine Song so. Also klar, er macht einen guten Job. Nächstes Jahr könnt ihr dann mit ihm zusammen tanzen und abgehen bei seinem Tourstopp in Köln am 8. Oktober. Nächstes Jahr, ne, nicht jetzt. Präsentiert von uns, von den NRW-Lokalradios. Also sichert euch mal eure Tickets. Und wir hören ihn jetzt mit Test My Luck, Purple Disco Machine.
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0: Das Düsseldorf-Wetter.
1: Jetzt in der Nacht ist es teils bewölkt, sonst ist es gering bewölkt oder klar. Örtlich kann es Nebel geben. Die Temperaturen liegen runter auf 11 bis 7 Grad. Wenn der Nebel sich dann aufgelöst hat, dann kommt die Sonne später raus und wir kriegen einen ganz schönen Herbsttag mit bis zu 24 Grad.
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2: Zurzeit liegen uns keine Meldungen vor. Wir wünschen allen unterwegs gute Fahrt.
1: Zusammen. Eine schöne Nacht wünsche ich euch. Johanna Tänzer ist hier. Grüße gehen raus an alle, die jetzt auch im Frühdienst arbeiten und an alle, die jetzt gleich Feierabend haben. Macht's euch schön.
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1: Ich bin Dirk Zeitler. Der Landtag in Sachsen-Anhalt hat einen AfD-Politiker zum Präsidenten des Parlaments gewählt, erstmals in der Geschichte der Bundesrepublik. Während AfD-Chefin Alice Weidel ein Ende der Brandmauernpolitik fordert, äußerten sich Linke und Grüne entsetzt.
2: Linken-Fraktionschefin Reichenegg spricht von einer Schande, Vizekanzler Klingbeil von einem Tabubruch. Ähnlich empört äußerten sich grüne Spitzenpolitiker. Und auch Unionsfraktionschef Frei ist besorgt, denn AfD-Spitzenkandidat Rausch bekam im Landtag in Magdeburg mehr Stimmen, als AfD und BSW gemeinsam auf die Waage bringen. Damit könnte die Wahl von Ulrich Siegmund im Dezember zum Ministerpräsidenten Sachsen-Anhalts wahrscheinlicher werden. In Sachsen-Anhalt ist die AfD vom Verfassungsschutz als rechtsextrem eingestuft. Tanja Wagner, Nachrichtenredaktion.
1: Das Bundeskabinett will heute eine Pflegekommission einsetzen. Sie soll Vorschläge erarbeiten für eine Strukturreform in der Pflege. Vor einer Woche hatten sich Union und SPD mühsam auf einen Reformplan verständigt, der die Finanznöte der Pflegeversicherung in den Griff bringen soll.
3: Eine große Reform hatte sich die Bundesregierung sowieso schon vorgenommen, konnte sich aber nicht auf die Inhalte einigen. Nur kürzen, das geht nicht, sagt die SPD. Alles so lassen können wir uns nicht leisten, hält die Union dagegen. Diese Diskussion wird also erstmal in eine Kommission ausgelagert, die Anfang nächsten Jahres ihre Vorschläge vorlegen soll. Unnötige Zeitverschwendung, sagen Kritiker. Ziel ist es zum Beispiel, explodierenden Kosten für einen Platz im Pflegeheim etwas entgegenzusetzen. Jan Henner Reitze, Nachrichtenredaktion.
1: Nach einem gescheiterten Hinrichtungsversuch ist die zum Tode verurteilte US-Amerikanerin Christa Pike nach Angaben ihrer Anwälte wieder bei Bewusstsein und kann sprechen. Die 50-Jährige werde weiter intensivmedizinisch behandelt. Ihre Prognose sei noch unklar. Pike waren am vergangenen Mittwochabend die im Hinrichtungsprotokoll vorgesehenen 2 Dosen des Mittels Pentobarbital verabreicht worden. Dennoch lebte sie weiter. Zum Sport. Die U21-Nationalmannschaft fährt als Gruppensieger zur Fußball-Europameisterschaft in Albanien und Serbien. Mit einem 2:0 im abschließenden Qualifikationsspiel gegen Georgien hat die Mannschaft das EM-Ticket gebucht.
4: Das Düsseldorf-Wetter.
5: Der Nebel aus der Nacht löst sich so langsam auf und dann startet der Tag heiter und mit viel Sonne. Dazu gibt's bis zu 24 Grad. Aber ab dem Abend zieht sich's dann wieder zu und dann kommt auch der Regen.
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6: Zurzeit liegen uns keine Meldungen vor. Wir wünschen allen unterwegs gute Fahrt.
5: Zusammen. Johanna Tänzer ist hier, bin bei euch und ja, sage herzlich willkommen im sehr frühen Mittwochmorgen.
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0: am frühen Mittwochmorgen. I want to break free. Ja, fühle ich. Wir haben ja aktuell unsere Wunscherfüller-Aktion, ne? Und da erfüllen wir euch täglich eure Wünsche. Das Gute ist, ihr dürft euch ja wirklich alles bei uns wünschen, solange das irgendwie machbar ist, ja? Also keine Ahnung, eine Jahresration Waschmittel, gar kein Ding. Eine Waschmaschine, die eure Wäsche selbstständig aufhängt und dazu noch saugt und wischt. Ja, ich glaube, das wird dann eher schwierig, aber keine Ahnung, manchmal ist die Grenze zwischen machbar und absurd gar nicht mal so leicht zu ziehen. Unser Kollege Stefan Rejek hat sich sehr intensiv mit diesem Thema befasst.
1: Wie ich jetzt, oder was? Ein Wunsch? Ja, lass mich mal kurz überlegen. Ja, da bin ich doch ganz pragmatisch. Ich würde mir einfach ein Handy wünschen, das nicht nach einem halben Tag leer ist. Oder warte, eine Kaffeemaschine, bei der ich nicht zweimal am Tag eine Kernsanierung durchführen muss. Oder nee, ich hab's. Ein Drucker, der, jetzt kommt's, wirklich funktioniert. Also halt richtig, ne? Jetzt nicht irgendwie nur an hohen Feiertagen. Ja Leute, ihr hört's doch, es gibt sie noch, die bodenständigen Wünsche. Wird ja wohl auch nicht zu viel verlangt sein, vor allem wenn ich sehe, welche Wünsche so anderen Leuten schon erfüllt wurden. Schauen wir dafür doch einfach mal nach Amerika. Ja, wohin auch sonst? Da hat sich ein Junge gewünscht, ein Dino zu sein, ja, richtig gehört. Also nicht irgendwie ein Dino zu treffen oder mit einem Dino zu spielen, nee. Der hat klipp und klar gesagt, ich will ein Dino sein. Ja, und was soll ich sagen? Der Wunsch wurde ihm erfüllt. Er durfte im Dino-Kostüm aus einem Ei schlüpfen, dann noch mit einem T-Rex kämpfen und die Polizei hat bei dem Ganzen mitgespielt und für den Dino-Jungen noch eine Verfolgungsjagd inszeniert. Noch so ein kurioser Wunsch war der von Mark Grünwald. Der war Zeichner der bekannten Marvel-Comics und sein ganz bescheidener Wunsch war es, auch über seinen Tod hinaus Teil der Comics zu sein. Ja, und dieser Wunsch wurde ihm dann auch erfüllt und zwar wortwörtlich. Seine Asche wurde später der Farbe beigemischt, die für den Druck seiner Lieblingscomic-Reihe benutzt wurde. Und so richtig absurd wurde es dann vor ein paar Jahren im Berliner Nobelhotel Adlon. Da wollte ein Gast unter keinen Umständen eine Badewanne in seinem Hotelzimmer haben. Ja, absolut nachvollziehbare Phobie. Deswegen wurde die Badewanne kurzerhand ausgebaut. Wohlbemerkt, nur für eine Nacht, dann war der Gast wieder weg. Also, wenn ihr bisher dachtet, irgendeiner eurer Wünsche sei unrealistisch oder zu hoch gegriffen, dann denkt doch einfach an die Wünsche dieser drei Typen. Die wurden schließlich auch erfüllt.
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0: Das Düsseldorf-Wetter.
1: Der Nebel verzieht sich so langsam und dann startet der Tag richtig schön mit klarem Himmel und viel Sonne und wenig Wolken. Dazu gibt es bis zu 24 Grad, wird also nochmal richtig schön warm. Ab dem Abend wird es dann aber leider nicht mehr ganz so gut. Es zieht sich zu und dann kommt der Regen und der bleibt leider auch die nächsten Tage dann.
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2: Zurzeit liegen uns keine Meldungen vor. Wir wünschen allen unterwegs gute Fahrt.
1: Guten Morgen, willkommen im Mittwoch. Johanna Tänzer ist hier und die meisten müssen wahrscheinlich jetzt aufstehen. Aber vielleicht, wenn ihr euch nochmal umdrehen könnt, dann verraten euch Frieda Gold auch, wovon wir träumen sollen.
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1: Ich bin Dirk Zeitler. Die Spitzen von Union und SPD treffen sich heute zum Koalitionsausschuss in Berlin. Die SPD erwartet jedoch keine Beschlüsse zu umstrittenen Reformvorhaben. Man werde sich über die Schlussfolgerungen aus den verlorenen Landtagswahlen austauschen, sagte SPD-Fraktionschef Mirsch. Die SPD hatte nach den Landtagswahlen Reformvorhaben zum Beispiel in der Rente erneut auf den Tisch gebracht. Der Landtag in Sachsen-Anhalt hat einen AfD-Politiker zum Präsidenten des Parlaments gewählt, erstmals in der Geschichte der Bundesrepublik. Während AfD-Chefin Alice Weidel ein Ende der Brandmauernpolitik fordert, äußerten sich Linke und Grüne entsetzt.
2: Linken-Fraktionschefin Reichenegg spricht von einer Schande, Vizekanzler Klingbeil von einem Tabubruch. Ähnlich empört äußerten sich grüne Spitzenpolitiker. Und auch Unionsfraktionschef Frei ist besorgt, denn AfD-Spitzenkandidat Rausch bekam im Landtag in Magdeburg mehr Stimmen, als AfD und BSW gemeinsam auf die Waage bringen. Damit könnte die Wahl von Ulrich Siegmund im Dezember zum Ministerpräsidenten Sachsen-Anhalts wahrscheinlicher werden. In Sachsen-Anhalt ist die AfD vom Verfassungsschutz als rechtsextrem eingestuft. Tanja Wagner, Nachrichtenredaktion.
1: Die US-Amerikanerin Krista Pike, die in der vergangenen Woche einen Hinrichtungsversuch im Bundesstaat Tennessee überlebt hatte, ist nach Angaben ihrer Anwälte wieder bei Bewusstsein und ansprechbar.
3: Es ist wie ein schlechter Film. Zwei tödliche Giftspritzen hatte die 50-Jährige im Todestrakt von Tennessee überlebt. Dann kämpften die Ärzte im Krankenhaus um ihr Leben erfolgreich. Krista Pike ist auf der Intensivstation bei Bewusstsein und sie kann sprechen. Ihre Prognose ist weiter ungewiss, aber die Hinrichtung ging gehörig schief. Der Gefängnisdirektor nahm den Hut. Pike war wegen eines 30 Jahre zurückliegenden Mordes zum Tode verurteilt worden. Vor dem Hinrichtungsversuch gab es ein juristisches Tauziehen bis zum Supreme Court. Aus den USA, Tina Eck.
1: Die U21-Nationalmannschaft fährt als Gruppensieger zur Fußball-Europameisterschaft in Albanien und Serbien. Mit einem 2:0 im abschließenden Qualifikationsspiel gegen Georgien hat die Mannschaft das EM-Ticket gebucht.
4: Das Düsseldorf-Wetter.
5: Der Nebel aus der Nacht löst sich so langsam auf und dann startet der Tag heiter und mit viel Sonne. Dazu gibt es bis zu 24 Grad. Aber ab dem Abend zieht sich's dann wieder zu und dann kommt auch der Regen.
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6: Zurzeit liegen uns keine Meldungen vor. Wir wünschen allen unterwegs gute Fahrt.
5: Ja, guten Morgen zusammen. Voll schön, dass ihr dabei seid. Wir starten hier zusammen in den Mittwochmorgen. Ich bin Johanna Tänzer. Tag.
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0: Camila Cabello mit Havana. Guten Morgen zusammen.
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0: Ja, ihr solltet heute auf jeden Fall nochmal das Wetter genießen und den Tag genießen. Claudia Löhr ist da, ne? Es wird nochmal richtig gut.
2: Ja, genau. Heute nochmal richtig fein. Viel, viel Sonne. Bis zu 24 Grad werden es. Ja. Morgens erst noch so ein bisschen neblig, aber umso schöner wird dann der Sonnenaufgang. Also da geht heute nochmal richtig was.
3: Ich meine, man kann sich hier Tag setzen und vielleicht nochmal ein Buch in der Sonne lesen, Sonnenbrille aufsetzen.
4: Eine Radtour werden wir wahrscheinlich machen.
5: Ja, bei diesem traumhaften Wetter will ich erstmal einen schönen Kaffee bei unserem Fitnessstudio auf der Terrasse genießen. Dann vielleicht noch eine kleine Runde Tennis spielen. Die Plätze sind ja noch offen, eine Runde zu spielen mit Freunden.
0: Boah, alles richtig viel Schönes Ideen dabei. Ja, und ab morgen dann der Wetterwechsel. Dann wird es richtig herbstlich und kalt.
2: Ja, denken wir nicht drüber nach.
0: Nein, heute wird es erstmal noch in Düsseldorf richtig voll.
2: Genau, heute das letzte von 10 Konzerten innerhalb der letzten 13 Tage. Ein Wahnsinn. Über 450.000 verkaufte Tickets und die Fans sind ja, haben wir gehört, nicht nur aus Europa gekommen. Die sind aus den USA angereist, aus Südamerika, aus Australien. Es scheint sich gelohnt zu haben.
0: Und wir reden natürlich von den Backstreet Boys.
6: Es war sehr gut. Richtig gutes Konzert.
7: War das tollste Konzert, auf dem ich jemals war. Es war wunderschön. Ich habe die Backstreet Boys so gefeiert. Die haben eine geile Show abgeliefert. Unbeschreiblich. Ich weiß gar nicht, wie ein normales Leben jetzt an diesem Konzert wieder führen soll. Ganz ehrlich. Es war einfach, es war der Wahnsinn. Es war wirklich der Wahnsinn.
2: Die haben wir aus Bayern importiert. Und dann dieser Dresscode. Ne? Die Fans sollten ja alle in weiß kommen.
0: Stimmt.
2: So ein bisschen Babyblau war ja auch erlaubt. Also das war ein richtiger Hype. Ich vermute mal, aber die Düsseldorfer sind jetzt froh, dass das Ganze auch wieder vorbei ist und so ein bisschen Normalität einkehrt.
0: Ja, das stimmt. Wobei ich glaube, die Fans würden sich freuen, wenn die Jungs noch ein bisschen bleiben in NRW. Also letztes Konzert der Backstreet Boys heute Abend in Düsseldorf in der Merkur Spielarena. Wenn ihr da seid, ganz, ganz, ganz viel Spaß.
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0: Das Düsseldorf-Wetter.
1: Der Nebel verzieht sich so langsam und dann startet der Tag richtig schön mit klarem Himmel und viel Sonne und wenig Wolken. Dazu gibt es bis zu 24 Grad, wird also nochmal richtig schön warm. Ab dem Abend wird es dann aber leider nicht mehr ganz so gut.

0: 500 Euro gekämpft. Und da ging es eben darum, wer am schnellsten einschläft und am ruhigsten schläft, der gewinnt am Ende die Kohle. Das Ganze wurde von so Schlaftrackern aufgezeichnet und ich liebe alles daran. Wisst ihr, endlich mal ein Wettbewerb, bei dem ich auch eine Chance hätte, was zu gewinnen. Ich will das auch hier.
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0: Michael Cimbello am frühen Mittwochmorgen. Gleich geht's weiter mit der neuen Single von Robin Schulz und Watermat.
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2: Und dann ist da noch eine Gestalt, die mich seit meiner Kindheit begleitet. Schwester Maria Eutymia, der Engel von Münster.
3: Nicht nur für Münsters Bischof Heiner Wilmer ist sie eine besondere Person. Schwester Eutymia, so ihr Ordensname. Geboren als Emma Öfing im heutigen Kreis Steinfurt, mit 20 Jahren eingetreten in den Orden der Clemensschwestern. Dann, während des Zweiten Weltkriegs, betreut sie kranke Kriegsgefangene und sah in ihnen nicht Feinde und Fremde, sondern Menschen, die Hilfe brauchten.
2: Schwester Maria Eutymia steht für etwas, das wir heute mehr denn je brauchen. Eine radikale Menschenfreundlichkeit.
3: Für dieses Lebensbeispiel wurde sie heute vor genau 25 Jahren am 7. Oktober 2001 in Rom selig gesprochen. Ein ganz besonderer Moment, erinnert sich Regina Öfing, die Frau von Eutymias Neffe.
4: Wir hatten genau unsere Plätze an der Seite, ne? Oder weiß ich noch ganz genau. Und da war so warm an dem Morgen. Vergiss man nie.
3: Und so werden sich auch heute wieder viele an Schwester Eutymia erinnern, nicht nur an ihrem Grab, sondern weltweit über alle Grenzen hinweg.
2: In einer Zeit, in der wir zunehmend in Kategorien von Freund und Feind denken, setzt sie ein anderes Zeichen. Ein klares, ein leises, ein starkes. Die Liebe darf keine Grenzen kennen.
3: Mehr auf augenblickmalonline.de. Stefan Klinkhammer von der Katholischen Kirche für Augenblick mal.
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1: Mit Malte Albrecht, guten Morgen. Das Bundeskabinett trifft sich heute in Berlin, um an mehreren wichtigen Baustellen zu arbeiten. Unter anderem wird eine Pflegekommission eingesetzt. Sie soll bis Ende Januar Vorschläge für einen strukturellen Umbau der Pflegeversicherung ausarbeiten. Ein weiteres Thema im Kabinett ist ein besserer Schutz von Menschen im Netz. Thorsten Adolfs aus dem News-Team. Was genau plant denn die Regierung gegen Gewalt im Internet und in der Partnerschaft?
2: Unter anderem sollen pornografische Deepfakes, also Fotos, bei denen kaum erkennbar ist, dass es sich um eine Fälschung handelt, und andere Formen digitaler Gewalt endlich strafbar werden. Gleichzeitig gibt es gute Nachrichten für Betroffene von häuslicher Gewalt. Nach einer Trennung sollen sie ihren neuen Wohnort besser geheim halten können, um sich und ihre Kinder vor dem Ex-Partner zu schützen. Das bedeutet, Sorgerechtsverfahren müssen nicht mehr zwingend an dem Ort stattfinden, an dem das Kind aktuell lebt, weil das den Wohnort verraten würde. Und auch Scheidungen sollen in Härtefällen in Zukunft schneller über die Bühne gehen. Das komplizierte Trennungsjahr muss nicht mehr voll abgewartet werden.
1: Außerdem geht es im Kabinett um den Bürokratieabbau.
2: Genau, die Regierung will uns den Papierkram im Alltag spürbar vom Hals halten. Ziel ist es, den Aufwand für Firmen und Bürger deutlich zu senken. Erste Erfolge gibt es schon. Der digitale Fahrzeugschein auf dem Smartphone ist schon da. Und auch bei Bauvorhaben geht es schneller voran als früher. Erleichterungen soll es in Zukunft auch bei Umzügen geben. Dann muss zum Beispiel der Wohnort im Reisepass nicht mehr geändert werden. Und ältere Menschen müssen ihren Personalausweis nicht mehr zwingend erneuern lassen.
1: Danke, Thorsten. Und das sind weitere Nachrichten. Aus Entsetzen über die Wahl des ersten AfD-Landtagspräsidenten hat sich die SPD-Bundestagsfraktion am Abend in Berlin zu einem Protestmarsch versammelt. Die SPD spüre die Pflicht, Flagge zu zeigen, wenn die Demokratie unter Druck stehe, sagte Fraktionschef Mirsch. Der AfD-Politiker Rausch war gestern zum Landtagspräsidenten in Sachsen-Anhalt gewählt worden. Es wird spekuliert, dass er auch Stimmen aus den Reihen der CDU bekommen haben könnte. Der frühere Chef des Bundesnachrichtendienstes Hanning kommt heute am Bundesgerichtshof in Karlsruhe vor einen Haftrichter. Gestern wurde Hanning wegen Spionagevorwürfen festgenommen. Er soll sich geheime Unterlagen beschafft und versucht haben, sie als Berater zu Geld zu machen. Laut Spiegel soll er mit einem Agenten aus Aserbaidschan in Verbindung gestanden haben. Wir müssen uns im Winter keine Sorgen um die Gasversorgung machen. Davon geht Bundeswirtschaftsministerin Reicher aus. In den Speichern liege mehr Gas, als selbst im kältesten Jahr verbraucht wurde, sagte sie der Süddeutschen Zeitung. Die Speicher sind derzeit zu rund 59% gefüllt. Das ist vergleichsweise wenig. Ein Grund dafür sind die Spannungen rund um die Straße von Hormus. Reicher kündigte deshalb eine strategische Gasreserve an. Sie soll helfen, wenn es zu unerwarteten Engpässen kommt. Allerdings steht die Reserve erst im übernächsten Winter zur Verfügung. Und das waren die Nachrichten mit Malte Albrecht.
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4: Ein bisschen Nebel kann heute Morgen hier und da noch rumwabern, aber das ist alles schnell weg. Und dann können wir heute noch mal einen goldenen Oktobertag genießen. Bis zu 10 Stunden Sonnenschein, 22 Grad maximal in Flingern, 10 Grad jetzt allerdings. Heute Abend fängt es dann an zu regnen und dann ist erstmal Schluss mit diesem gefühlten Spätsommer. Ab morgen wird es nämlich deutlich frischer, nur noch 15 Grad, dazu immer mal Regen, aber auch noch Sonne. 3:06, jetzt der Antenne Düsseldorf Verkehr, damit wir gemeinsam besser ankommen. Und das sieht noch gut aus auf den Straßen, alles fein, auch bei der Bahn läuft soweit. Schwupps, da ist er schon wieder, der Mittwoch. Ein neues Stückchen Musik über Kreuz will also gelöst werden. Und ich sag mal so, der eine Song, der hat's diesmal in sich. Ich schätze, da sind einige not amused.
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4: Wir hören da in 6 Minuten mal vorsichtig rein, aber jetzt erstmal wach werden, ne?

Guten Morgen, es ist gleich 10 nach 6. Antenne Düsseldorf hier am musikalischen Mittwoch. Musik über Kreuz. Und nur damit ihr wisst, dass wir hier auch alle nur mit, wie sagt man, Kaffee mit Wasser kochen? Egal, also auf jeden Fall auch alles ganz Normales. Das Video für Social Media, also für unsere Insta- und Facebook-Story, das schulde ich euch noch. Der Speicher auf dem Handy war voll. Ich muss da mal eben kurz löschen und ein bisschen Platz schaffen und dann könnt ihr euch das auch anhören. Also den Extra-Schnipsel von Musik über Kreuz heute. Aber wir hören auch jetzt schon mal rein. Musik und Text gilt es zu erkennen. Das ist das heutige Rätsel.

Okay. Habt ihr schon eine Idee? Ich kann zumindest schon mal sagen, wenn ihr eine Idee habt und sagt, nee, das kann überhaupt nicht sein. Doch, das kann in diesem Fall heute tatsächlich der Fall sein. Ansonsten, wenn es bei euch noch nicht Klick gemacht hat, wir haben natürlich den ganzen Morgen über weitere schöne Schnipsel. Und wenn ihr es mal probieren wollt, 0175 570 35 40, unsere WhatsApp-Nummer. Es wartet heute natürlich auch wieder ein schöner Fanbeutel hier bei Antenne Düsseldorf auf euch. 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

0: Mr. Know-It-All hier bei Antenne Düsseldorf. 6.16 Uhr haben wir es. Guten Morgen am Mittwoch.
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4: McDonald's will sich veredeln. 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McDonald's, das ist für mich Kindheit, Jugend, Geborgenheit. 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Ja, aber genau das lieben wir doch am McGis. Also, hört auf mit diesem Edel-Healthy-Scheiß und seht lieber zu, dass der Big Rösti wieder an den Start kommt.
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0: Gleich 6:55 am Mittwoch. Schönen guten Morgen mit Antenne Düsseldorf. Ist eigentlich eine total einfache Idee. NRW braucht mehr Hausärzte auf dem Land. Deshalb hat die Landesregierung vor 7 Jahren angehenden Medizinstudenten einen Deal angeboten, und zwar folgenden. Das Medizinstudium gibt's auch, wenn der Abi-Schnitt eigentlich nicht ganz reicht. Dafür geht man aber 10 Jahre als Hausarzt aufs Land. Jetzt wollen sich einige Medizinstudenten daran nicht mehr halten und sind vor Gericht gezogen. Und dazu gab es jetzt erste Urteile. José Nasiandi aus dem Landtagsstudio. Worüber wird da genau gestritten?
1: Also die Kläger sagen, dass die Vertragsstrafe in Höhe von 250.000 Euro viel zu hoch ist. Auch weil sie während des Studiums festgestellt haben, Hausarzt sein, das ist nicht so mein Ding. Sie wollen zum Beispiel lieber Kinderarzt werden. Das Verwaltungsgericht Gelsenkirchen hat jetzt aber entschieden, die Vertragsstrafe ist grundsätzlich rechtens. 2 Kläger bekamen trotzdem recht, weil ihre alten Verträge nicht eindeutig genug formuliert waren. Sie dürfen deshalb Kinderarzt werden, ohne diese Strafe zahlen zu müssen. Für einen 3. Kläger heißt das aber, er muss sich an den Deal halten oder bis zu 250.000 Euro zahlen.
0: Das waren jetzt nur die ersten Urteile. Es gibt insgesamt mindestens 20 in NRW, die erwartet werden. Aber jeder Fall muss eben einzeln geprüft werden. Und wenn jemand mit dem Urteil nicht zufrieden ist, kann er auch noch in Berufung gehen und vors Oberverwaltungsgericht ziehen. Antenne Düsseldorf hier, guten Morgen.
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1: Mit Philipp Klees, guten Morgen. Der frühere BND-Chef August Hanning wird heute dem Bundesgerichtshof in Karlsruhe vorgeführt. Ein Ermittlungsrichter entscheidet dort, ob er wegen Spionageverdachts in Untersuchungshaft kommt. Die Bundesanwaltschaft wirft ihm vor, über Jahre geheime BND-Dokumente gegen

0: Der Flüge in den 6 verkehrsreichsten Monaten soll aber gleich bleiben bei maximal 131.000. Der Verein Bürger gegen Fluglärm befürchtet, dass sich durch die Erweiterung mehr Flüge auf den frühen Morgen und den späten Abend konzentrieren könnten. Außerdem kritisiert er, dass eine aktuelle Risikoanalyse für die dichtere Abfolge der Flüge fehle. Wer Einwände gegen die Pläne hat, kann sie noch bis einschließlich nächste Woche Donnerstag bei der Bezirksregierung einreichen. Die endgültige Entscheidung darüber trifft dann das NRW-Verkehrsministerium.
1: Nach einem unter Umständen antisemitisch motivierten Angriff am Rathausufer hat die Polizei beide Tatverdächtigen gefasst. Es handelt sich laut Polizei um einen 18-jährigen Deutsch-Marokkaner aus Duisburg, der schon mehrfach mit der Polizei zu tun hatte. Der zweite Verdächtige, ein 21 Jahre alter Duisburger mit derselben Staatsangehörigkeit, stellte sich selbst. Den entscheidenden Hinweis gaben Bürgerinnen und Bürger, nachdem die Ermittlungskommission EK Rathaus Fotos der beiden veröffentlicht hatte. Zur Erinnerung, Ende September war ein Mann mit einer Kippa und einem Pullover mit dem Schriftzug der israelischen Armee zunächst beleidigt und dann geschlagen und getreten worden. Die Ermittlungen in diesem Fall gehen weiter. In Düsseldorf sollen in den kommenden Jahren endlich die dringend benötigten Wohnungen gebaut werden. Oberbürgermeister Stefan Keller hatte auf der Immobilienmesse Expo Real in München ein Update zu mehreren Neubaugebieten gegeben. Ein wichtiges Projekt der kommenden Jahre sind laut Keller die Benrather Gärten an der Hildnerstraße. Hier sollen 1000 Wohnungen entstehen.
2: Wir haben aber auch weitere Gespräche zum ehemaligen Telekom-Gelände an der Sohnstraße geführt und einige kleinere Projekte wie zum Beispiel das Projekt Sonnenpark in Oberbilk. Überall geht es voran. Wir haben derzeit Planungsrecht für 16.500 Wohneinheiten in der Bearbeitung in unserem Stadtplanungsamt. Alle diese Projekte haben auf der Expo eine Rolle gespielt.
1: Darunter ist auch der Phoenix Tower am Mörsenbrucher Ei. In diesem Hochhaus sollen rund 430 Wohnungen entstehen. Weitere 210 Wohnungen sind ganz in der Nähe geplant, am Vogelsanger Weg. Name des Projekts Nordsternquartier. Fortuna Düsseldorf steht im Viertelfinale des Niederrhein-Pokals. Im stadtinternen Duell gegen Bezirksligist DSC 99 gewannen die Flingeraner vor ausverkauften Paulianenstadion mit 6.300 Zuschauern deutlich mit 10:0. Es ist bereits der zweite zweistellige Sieg der Fortuna in Folge, nachdem es vor 2 Wochen schon ein 12:0 gegen den Oberhausener Bezirksligisten Altstaden gegeben hatte. Weiter geht es für die Fortuna am Sonntag in der dritten Liga. Dann empfängt die Mannschaft zu Hause den SC Verl. Anstoß ist um 19.30 Uhr und auch dieses Spiel übertragen wir wieder live. Und das waren die Nachrichten mit Philipp Klees.
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4: Also noch ist nicht so viel vom schönen Tag zu sehen, aber es wird halt nochmal richtig toll mit viel Sonne und warmen Temperaturen. 22 Grad, also ja, heute irgendwann vielleicht nochmal rausgehen, dieses Gefühl von Wärme nochmal genießen. Damit ist ab morgen nämlich erstmal Schluss. Im Moment fühlen wir davon auch noch nicht so richtig viel. 9 Grad nämlich jetzt erstmal in Garath. Morgen Abend, beziehungsweise heute Abend regnet es dann auch mal. Und jetzt dann euer Blick auf morgen. Da wird es nämlich deutlich frischer. 15 Grad, mehr gibt es nicht. Mehr Wolken und auch immer mal wieder Regen morgen. 4 Minuten nach 6:30 jetzt der Antenne Düsseldorf Verkehr, damit wir gemeinsam besser ankommen. Es gibt schon mal einen Stau auf der A46 Wuppertal-Düsseldorf zwischen Wuppertal-Sonnborn und Hahn-Ost. 1 Kilometer. Nach 5 Minuten seid ihr da aber durch. Ja, so schön kann ein Fußballspiel sein, ne? Ganz ohne Krawall. Haben wir gerade schon bei Philipp in den Nachrichten gehört, die Fortuna hat locker gegen den DSC gewonnen mit 10:0 im Niederrhein-Pokal. Stimmen vom Trainer und von den Spielern nach dem Spiel gibt's gegen 10:07 hier bei Antenne Düsseldorf.
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4: Einen wunderschönen guten Morgen am Mittwoch. Ich bin Kirsten Mefs und das ist Michael Schulte.

0: Guten Morgen, Antenne Düsseldorf ist hier. Vor rund 10 Jahren ist Luis Capaldi den meisten von uns das erste Mal begegnet. Heute feiert er seinen 30. Geburtstag. Happy Birthday auch an alle anderen Geburtstagskinder hier in Düsseldorf. Kollege Jonas Nikolajczak gratuliert.
1: Ja, ganz ehrlich. Also wenn das mit der Musik nicht geklappt hätte, dann hätte Luis Capaldi aber auch locker Comedian werden können.
2: So didn't the tour sell out before your debut album came out?
3: Yeah.
2: How is that possible?
3: Just raw sex appeal.
1: Für manche ist es seine Anziehungskraft, für manche sein Humor, aber ich glaube für alle seine unglaublich markante Stimme.
4: So.
1: Mit 11 schmuggelt Luis Capaldi sich in lokale Pubs, um mit seiner Gitarre aufzutreten. 2018 dann der Raketenstart seiner Karriere. Seine erste Single, Bruises, hat in kürzester Zeit über 20 Millionen Streams auf Spotify angesammelt.
4: There must be something in the water, 'cause every day it's getting colder.
1: Seine erste Arena-Tour war ausverkauft, noch bevor sein Debütalbum überhaupt rausgekommen ist. Das hat vor ihm noch niemand geschafft.
3: Lots of seats, yeah. Lots of bums and seats and lots of money in my fucking pocket.
1: Luis Capaldi überzeugt durch Musik und einen unglaublich ehrlichen Charakter. Doch es sollte nicht alles für immer glatt laufen. 2023 wird bei ihm Tourette diagnostiziert. Auf der Bühne kriegt er immer öfter starke Ticks und teilweise müssen die Fans sogar seine Songs für ihn fertig singen. Luis Capaldi entscheidet im gleichen Jahr, sich für unbestimmte Zeit aus der Öffentlichkeit zurückzuziehen und sich auf seine Gesundheit zu konzentrieren. Doch die Geschichte hat natürlich ein gutes Ende. Seit letztem Jahr ist Luis Capaldi wieder zurück. Er spielt wieder Live-Auftritte, arbeitet an seinem dritten Album und feiert seinen 30. Geburtstag. Also alles Gute, Luis Capaldi.

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0: bestes Wetter, Flutlicht, friedliche Stimmung im und vorm Stadion. Es war alles super im Paul-Janis-Stadion. Am Abend im Niederrhein-Pokal-Achtelfinale Antenne Düsseldorf 4. Die Fortuna hat gegen den DSC 99 gespielt. Fußball und klar, Fortuna hat gewonnen. Habt ihr am Abend auch hier bei Antenne Düsseldorf live verfolgen können. 10:0, Fortuna-Trainer Alexander Ende war auch im Grunde zufrieden.
1: Ja, vollkommen okay, zweistellig geworden. Ja, wenn man Finger in die Wunde legen will, habe ich mich schon zwischenzeitlich dann das eine oder andere Mal dabei erwischt, wo ich gedacht habe, Jungs, es geht noch mehr. Ne? Diese Gradlinigkeit gerade zum Schluss, wir müssen schon diese Abschlüsse suchen und nicht nochmal und nochmal. Aber das ist dann Suchen von Momenten. Grundsätzlich gut.
0: Einer der Torschützen war Stürmer Fabian Schleusner. Genau dafür ist er ja auch geholt worden. Hat aber bis zum 7:0 gedauert, bis er endlich getroffen hat. Für ihn aber Erleichterung.
2: Natürlich, jedes Tor ist irgendwo wichtig. Ich habe so eine kleine Macke. Ich schreibe mir sogar die Anzahl der Tore unter der Woche auf, die ich im Training mache, einfach um zu schauen. Habe ich schon seit ein paar Jahren jetzt drin, einfach um mich da so ein bisschen zu triggern, voranzubringen. Und genauso ist es in diesen Spielen. Macht Spaß, Tore zu schießen. Das ist ein Gefühl, das man nicht vergleichen kann. Das einzigartig ist, egal ob in der Liga oder hier.
0: War ein schönes Spielchen. Mit 6.300 Zuschauern ausverkauften Paul-Janis-Stadion hat die Fortuna mit 10:0 gegen den DSC gewonnen. Antenne Düsseldorf hier, 6:48 Uhr.

0: Text, Melodie, schon ein, zwei Ideen. Lasst gerne mal hören, eine WhatsApp-Sprachnachricht an die 0175 570 35 40. Antenne Düsseldorf ist hier mit Kirsten Mebs. Schönen guten Morgen.
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1: Mit Malte Albrecht. Guten Morgen. Die Vorwürfe gegen Ex-BND-Chef Hanning wiegen schwer. Die Bundesanwaltschaft wirft ihm unter anderem geheimdienstliche Agententätigkeit und versuchten Landesverrat vor. Er soll deshalb heute vor den Ermittlungsrichter am Bundesgerichtshof. Thorsten Adolfs aus dem News-Team. Festgenommen wurde Hanning gestern.
2: Die Ermittler gehen davon aus, dass Hanning über viele Jahre hinweg geheime Infos des Bundesnachrichtendienstes für seine eigene Beratertätigkeit in der Privatwirtschaft genutzt hat. Ihm wird unter anderem vorgeworfen, von seinem früheren Büroleiter, der in Haft sitzt, etwa 2000 interne Dokumente erhalten zu haben. Und es gibt den Verdacht, dass Hanning diese brisanten Infos für Analysen an ausländische Geheimdienste weitergereicht haben könnte. Laut Spiegel gibt es Verbindungen in Richtung Aserbaidschan. Die Bundesanwaltschaft versucht jetzt herauszufinden, ob diese Unterlagen tatsächlich an fremde Stellen gelangt sind und welchen Schaden das für unsere Sicherheit bedeutet.
1: Es gibt in dem Skandal auch erste Rufe nach politischen Konsequenzen.
2: Das stimmt. Politiker von SPD und Grünen fordern ein hartes Durchgreifen bei Anschlussjobs für ehemalige Geheimdienstmitarbeiter. Der Grünen-Politiker Nuripur hat dem Kölner Stadtanzeiger gesagt, dass privatwirtschaftliche Beraterjobs von früheren Geheimnisträgern extrem sensibel sind. Er fordert, dass die Regierung solche Lobbytätigkeiten im Sicherheitsbereich komplett verbietet. Auch aus der SPD kommen Rufe nach einer lebenslangen Karenzzeit für Führungskräfte. Nur so könnten Interessenskonflikte sicher ausgeschlossen werden, heißt es. Und auch der Chef des parlamentarischen Kontrollgremiums Henrichmann hat sich zum Fall Hanning geäußert. Der CDU-Politiker hat gesagt, dass jetzt jeder Stein umgedreht werden muss, um solche Sicherheitsrisiken in Zukunft abzustellen.
1: Danke, Thorsten. Und das sind weitere Nachrichten. Heute vor 3 Jahren hat die Hamas Israel überfallen und mehr als 1200 Menschen getötet. Weltweit wird heute an die Opfer erinnert. Unter anderem werden auf dem Gelände des Nova Musikfestivals tausende Teilnehmer zu einer Gedenkveranstaltung erwartet. Dort hatten die Terroristen mehr als 370 Menschen ermordet. Das Bundeskabinett will heute offiziell die neue Pflegekommission einsetzen. Sie soll Vorschläge für eine Strukturreform in der Pflege erarbeiten. Im Vorfeld warnte Gesundheitsminister Lindemann vor einem Kollaps des Systems in den 2030er Jahren. Vor einer Woche hatten sich Union und SPD mühsam auf eine kleine Pflegereform verständigt. Sie soll weitere Beitragserhöhungen verhindern. Bahnreisende im Ruhrgebiet brauchen ab Freitagabend starke Nerven. Rund um Duisburg geht dann 3 Wochen lang fast nichts mehr. Die Bahn sperrt die Strecken nach Essen und Oberhausen komplett. Neben dem Nahverkehr ist auch der Fernverkehr betroffen. Züge von Köln und Düsseldorf nach Berlin werden über Wuppertal umgeleitet. Manche fallen ganz aus. Grund dafür sind vor allem Bauarbeiten am Autobahnkreuz Kaiserberg, das unter 8 Bahngleise hinwegführt. Außerdem soll die Strecke für den Rhein-Ruhr-Express ausgebaut werden. Und das waren die Nachrichten mit Malte Albrecht.
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4: Heute gibt es bestimmt noch mal hier und da eine Schlange vor der Eisdiele. Schön mit Eis und Sonnenbrille irgendwo auf eine Bank oder auf einen Rasen setzen. Sonne genießen. Das geht bei 22 Grad noch mal ganz gut und bis zu 10 Stunden Sonnenschein. 9 Grad jetzt allerdings erst in Niederkassel. Also noch ist ordentlich frisch. Aber heute Abend ist dann auch ungemütlich, weil dann fängt es nämlich an zu regnen. Und dann wird es auch frischer. Morgen immer wieder Regen, bisschen Sonne und Temperaturen nur noch bis 15 Grad. 6:35, jetzt der Antenne Düsseldorf Verkehr, damit wir gemeinsam besser ankommen. Auf der Danziger Straße zwischen Kalkum und Kaiserswerth ist voll 15 Minuten plus. Jetzt die Autobahn. A3 Köln-Oberhausen zwischen Solingen und dem Kreuz Hilden. 4 Kilometer stockender Verkehr plus 5 Minuten. Die 46 Heinsberg-Düsseldorf zwischen Grevenbruch und dem Kreuz Neuss-West, 5 Kilometer stockend plus 10 Minuten. Und die 46 nochmal von Wuppertal nach Düsseldorf zwischen Wuppertal-Fahrersberg und Tarn-Ost. 2 Kilometer Stau, knappe Viertelstunde kommt oben drauf. Gute Fahrt. So, wenn wir hier in der Stadt unterwegs sind, dann sehen wir ja tagtäglich die ganzen Baustellen. Ne? Und ich meine jetzt mal ausnahmsweise nicht die Baustellen auf den Straßen, sondern die am Flughafen, am Kennedy-Damm. Und es entstehen ja auch noch in mehreren Stadtteilen Wohnungen. Hat der OB jetzt alles auf der Expo Real nochmal vorgestellt. Das ist eine große Immobilienmesse. Und was genau da alles in der Stadt passiert, das gucken wir uns in 6 Minuten nochmal an.
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4: Kommt gut in den neuen Tag. ATC jetzt around the world. Guten Morgen.

0: 10:50 ist durch. Man könnte auch sagen, es ist schon 6:55. Guten Morgen, Antenne Düsseldorf ist hier. Wir gucken mal ein gutes Stück aus Düsseldorf raus nach München. Dort läuft nämlich im Moment Deutschlands größte Immobilienmesse. Die Expo Real, da kommen alle hin, Städte und Gemeinden, Architekten, Stadtplaner, Investoren, um sich ein bisschen auszutauschen, um vertrauliche Gespräche zu führen, um Geschäfte abzuschließen. Und Düsseldorf ist da auch seit fast 30 Jahren dabei. Der Oberbürgermeister Stefan Keller selbst spricht auch sehr viel hinter verschlossenen Türen und auch öffentlich. Jetzt hat er seinen großen Auftritt gehabt und da hat er unter anderem gezeigt, dass rund um den Kennedy-Damm gerade ziemlich viel gebaut wird.
1: Da ist natürlich zuvorderst das Projekt New Heart on the Block zu nennen, das mit der Firma Uniper auch schon den großen Ankermieter gefunden hat. Uniper zieht mit 2.900 Beschäftigten auf über 36.000 Quadratmeter Bürofläche ein.
0: Und außerdem entstehen da auch noch weitere Hochhäuser. Das One Plaza und der Kennedy Damm Tower, kurz KDT, 120 Meter hoch mit begrünten Fassaden. Und Wohnungen sollen da auch noch reinkommen. Übrigens nicht die einzigen, die gebaut werden.
1: Wir haben auf der Expo auch das Thema Wohnungsbau vorangebracht. Wir haben derzeit Planungsrecht für 16.500 Wohneinheiten in der Bearbeitung in unserem Stadtplanungsamt.
0: Unter anderem in Benrath, Mörsenbruch und in Oberbilk. Neu gebaut wird allerdings auch an der Messe Halle 7. Die wird da neu errichtet. Und mit ihr auch ein neuer Nordeingang. Und am Flughafen, da passiert auch noch was mit dem Masterplan 2045.
1: 1 Milliarde Euro für moderne und zukunftsfähige Infrastruktur sind hier ein klares Bekenntnis. Es gibt eine ganze Reihe einzelner Maßnahmen, vom Bau einer großflächigen Photovoltaikanlage über den Bau eines neuen Tanklagers sind hier die Stichworte.
0: Da muss man erstmal alles auf dem Zettel haben, was hier alles in der Stadt passiert. Ne? Ist doch ganz gut, was zu tun. Hat OB Keller jetzt auf der Immobilienmesse in München präsentiert. Und die Infos dazu hier bei Antenne Düsseldorf.

0: 20 nach 7. Guten Morgen. Antonie Düsseldorf ist hier. Heute feiern die Backstreet Boys ihren letzten von 10 Auftritten hier im Städtchen. Ach, vielen Dank schon mal für so eine mega Stimmung. So viele gut gelaunte Fans. Das hat echt Spaß gemacht, die vergangenen fast 2 Wochen. Und diese schöne Stimmung, die ziehen wir einfach noch ein bisschen weiter, denn heute startet das New Fall Festival. Organisator Hamid Shahi und sein Team haben in den vergangenen Wochen und Monaten ordentlich geplant und gemacht.
1: New Fall ist ein Musikliebhaber-Festival, ein Festival, wo man auch hingehen kann, auch wenn man die Bands nicht kennt, also wenn man offen ist, was Neues entdecken möchte. Und ich glaube, dass Räume und die Musik sich miteinander schmelzen können, sich gegenseitig beeinflussen können.
0: Ja, das Schöne an dem Festival ist ja, dass es Konzerte an ganz ungewöhnlichen Orten gibt, wie in den Sälen der Rheinterrasse, in der Oper oder auch in der Johanneskirche. Und da sind auch wieder einige bekannte Bands und Musiker dabei, zum Beispiel die Hip-Hopper von 5 Sterne Deluxe. Die sind nämlich morgen im Ratschlägersaal. Übrigens zusammen mit Massive Töne. Und da gibt es noch ein paar wenige Tickets für rund 55 Euro. Und ein Megakonzert steht auch am Freitag an. Die Indie-Rocker von den Baby Shambles sind da. Ich wusste gar nicht, dass Pete Doherty überhaupt noch auftritt.

Falls ihr dafür Tickets habt, könnt ihr euch echt freuen. Das ist nämlich schon ausverkauft. Aber es wird bestimmt sehr cool. Sind auch ein paar weniger bekannte Musiker dabei. Guckt euch einfach mal durch. Einen Link zum Festival gibt's auf antennedüsseldorf.de. Und heute geht es los mit dem New Fall Festival um 21 Uhr mit dem Berliner Künstlerapparat im Henkelsaal. Der war auch schon öfter beim Festival zu Gast. Antenne Düsseldorf hier mit Kirsten Mebs. Schönen guten Morgen.

Antenne Düsseldorf ist hier 7.24 Uhr. Es ist musikalischer Mittwoch, das heißt also wieder Musik über Kreuz. Es ist ein kleines Rätsel für euch vorbereitet. Einmal Melodie und einmal Text bitte erkennen. Und das ist das heutige Rätsel. Wir hören in den Refrain.

0: Ja, ein und dann kommt's. Was ist denn das für ein Text? Melodie ist, glaube ich, beim Refrain jetzt doch recht gut zu erkennen, generell auch sehr prägnant. Vielleicht habt ihr eine Idee, 0175 570 35 40, gerne eine WhatsApp schicken, auch am liebsten als Sprachnachricht. Wir sammeln ja erstmal, ne? Kurz nach 9 ist ja erst die Auflösung. Bis dahin kommen wir da schon zusammen drauf. Und es lohnt sich natürlich wieder mitzumachen, weil es wieder den Fanbeutel gibt. Die Steffi hat den schon mal abgesahnt und die findet den toll.
1: Im Übrigen ist der Fanbeutel echt klasse und die Tasse super schön. Die hat so eine tolle Größe. Ich bin echt begeistert.
0: So, diese wunderbare Tasse ist natürlich auch wieder drin. Also macht gerne mit beim musikalischen Mittwoch hier bei Antenne Düsseldorf.
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1: Mit Philipp Klees. Guten Morgen. Der frühere BND-Chef August Hannig wird heute dem Bundesgerichtshof in Karlsruhe vorgeführt. Ein Ermittlungsrichter entscheidet dort, ob er wegen Spionageverdachts in Untersuchungshaft kommt. Die Bundesanwaltschaft wirft ihm vor, über Jahre geheime BND-Dokumente gegen Bezahlung genutzt zu haben, verschafft durch seinen früheren Büroleiter, der bereits in U-Haft sitzt. Die Erweiterungspläne des Düsseldorfer Flughafens stoßen weiter auf Widerstand. Der Verein Bürger gegen Fluglärm fordert Anwohner auf, bis einschließlich nächste Woche Donnerstag Einwände bei der Bezirksregierung einzureichen. Der Flughafen will zu Stoßzeiten bis zu 60 Starts und Landungen pro Stunde ermöglichen. Bisher sind es höchstens 47. Die Höchstzahl von 131.000 Flügen in den 6 verkehrsreichsten Monaten soll sich dabei aber nicht ändern. Der Verein befürchtet durch die Erweiterung mehr Flüge früh morgens und spät abends. Außerdem kritisiert er, dass eine aktuelle Risikoanalyse für die dichtere Abfolge der Flüge fehle. Die finale Entscheidung

0: einen Pullover mit dem Emblem der israelischen Armee trug. Warum es genau zu diesem Angriff kam, ermittelt der Staatsschutz weiter. Und um den Kennedy-Damm werden sich in der nächsten Zeit viele Baukräne drehen. Am nördlichen Einfallstor in die Stadt entstehen gleich mehrere neue Hochhäuser. Oberbürgermeister Stefan Keller hat die Projekte am Dienstag auf der Immobilienmesse Expo Real in München vorgestellt. Dazu gehört unter anderem das New Heart on the Block. Ankermieter wird Uniper. Das Unternehmen zieht laut Keller mit 2.900 Menschen ein.
1: Darüber hinaus kommt der Kennedy-Damm Tower der Firma Angefeld und gegenüber das One Plaza wird an KPMG vermietet. Insofern entsteht hier ein wirklich dynamischer neuer Bürostandort.
0: In den kommenden Jahren sollen außerdem viele neue Wohnungen in Düsseldorf gebaut werden. Derzeit seien 16.500 Wohnungen in der Planung, so Keller weiter. Zu den größten Neubaugebieten gehören die Bernrather Gärten an der Hildener Straße und der Phoenix Tower am Mörsenbrucher Ei. Die Fortuna hat am Abend die Pflichtaufgabe im Achtelfinale des Niederrhein-Pokals gelöst und ist in die nächste Runde eingezogen. Im stadtinternen Duell gegen den Bezirksligisten DSC 99 gab es einen 10:0 Erfolg. Nach dem 12:0 gegen den Oberhausener Bezirksligisten Altstaden vor zwei Wochen der zweite zweistellige Sieg hintereinander. Trainer Alexander Ende war zufrieden mit dem Auftreten seiner Mannschaft.
2: In beiden Pokalspielen sind wir griffig aufs Feld gekommen. Also da war Energie drin, das war nicht so, aber wir machen hier mal ein bisschen was mit dem zweiten Gang, sondern wir haben Gas gegeben und das ist wichtig eben in diesem Prozess.
0: Vor 6.300 Zuschauern im ausverkauften Paul-Janis-Stadion erzielten Oberdorf, Schleusener, Anhari, Aden, Förster, zweimal Buschama und dreimal Hottmann die Tore. Am Sonntag geht es in der dritten Liga für die Fortuna mit einem Heimspiel gegen Verl weiter. Anstoß ist um 19.30 Uhr. Wir sind dann wieder live dabei. Und das waren die Nachrichten mit Philipp Klees.
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4: Was kann man denn bei dem Wetter alles Schönes nochmal machen? Wir sammeln mal gerade flott. Also Röckchen anziehen, in der Sonne spazieren, mit offenem Fenster am Auto fahren. 22 Grad heute, viel Sonne nochmal. Jetzt noch nicht, 10 Grad im Moment in Unterbilk. Heute Abend gibt es dann aber auch schon einen Vorgeschmack auf die nächsten Tage. Dann fängt es nämlich an zu regnen. Und morgen geht es dann mit Regen weiter und nur wenig Sonne. Dazu rutschen die Temperaturen deutlich nach unten. Mehr als 15 Grad sind da nämlich nicht mehr drin. 4 Minuten nach 7:30, jetzt der Antenne Düsseldorf Verkehr, damit wir gemeinsam besser ankommen. Geht gerade noch so auf den Straßen, ich will es nicht zu laut sagen, aber von Wersten nach Bilk, Höhe Werstener Straße, da dauert es gerade 5 Minuten länger, ansonsten in der Stadt soweit okay. Jetzt die Autobahn A46 Heinsberg-Düsseldorf zwischen Grevenbruch und dem Kreuz Neuss-West, 5 Kilometer stockender Verkehr, knappe 10 Minuten plus. A46 Wuppertal-Düsseldorf zwischen Wuppertal-Faresberg und Hahn-Ost, 3 Kilometer Stau, Viertelstunde und die A52 Essen-Düsseldorf zwischen Essen-Süd und Breitscheid. 4 Kilometer Stau plus 10 Minuten. Gute Fahrt. Ach, und dann hat sich der Frank so schön gefreut da.
5: Boah, geil. Vielen Dank.
4: Ja, der fährt mit seiner ganzen Familie nämlich in den Europapark inklusive Hotelübernachtung und auch noch Eintritt in den Wasserpark Rulantica. Wir haben seinen Wunsch erfüllt und euren Wunsch erfüllen wir auch sehr gerne. Einfach einreichen über antennedüsseldorf.de. In 6 Minuten geht's weiter.
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4: Am Mittwoch mit Kirsten Meeves und Jennifer Lopez. Hallo. Tschüss.

0: 20 vor 8, Antenne Düsseldorf. Hier, wir erfüllen eure Wünsche, Dinge, die es für kein Geld der Welt zu kaufen gibt. Oder auch Sachen, die sonst einfach nicht drin sind. Für Dirk und seine Freundin zum Beispiel geht es ein Wochenende nach Berlin. Sarah geht diese Woche hier in der Stadt zu Apache mit 5 Arbeitskollegen. Für Frank und seine Familie geht es in den Europapark. Was wünscht ihr euch denn? Schickt einfach den Wunsch an antennedüsseldorf.de oder über antennedüsseldorf.de. Die Anja hat das auch gemacht und Jürgen Bangert aus dem Wunscherfüller-Team hat sie zurückgerufen.
1: Anja, was steht bei dir an?
2: Ich werde 40 am 4. Dezember.
1: Und das wird gefeiert?
2: Genau, ich habe einen Kleingartenverein gemietet. Ja, und da steht halt aber die Frage im Raum, Essen. Wie verpflegt man die Leute? Was macht man? Welche Menge braucht man? Und das stresst mich irgendwie total. Okay. Ich bin auch so ein Overthinkerin, ne? Und dann liege ich nachts im Bett und denke, Scheiße, was machst du denn jetzt? Wie bewerkstellige das? Ich bin auch noch berufstätig.
1: Ey, ich merke jetzt, es kommt jetzt schon wieder Stress bei dir auf. Ich höre das doch.
2: Ja, genau.
1: Du hyperventilierst doch gleich. Ja.
2: Das ist auch was. Ich freue mich total auf den Tag, aber das ist etwas, das gestehe ich ganz ehrlich, das Essen stresst mich am meisten.
1: Wie würdest du das Problem lösen?
2: Ich könnte mir so einen Foodtruck gut vorstellen. Ich habe überlegt, sowas wäre einfach super, wenn ich mit dem Ganzen nichts an der Mütze hätte. Die Leute wären versorgt. Ja. Und ne?
1: Also ja. So einen Foodtruck in die Kleingartenanlage reinfahren lassen.
2: Genau, für 1-2 Stündchen, ja. Dass die Leute sich da, was auch immer angeboten wird, keine Ahnung, eine Pommes oder eine Fleischrolle oder ein Burger, ja. Keine Ahnung. Und dass ich dann einfach raus aus der Nummer bin und mich deswegen nicht mehr stressen muss.
1: Ist eine super Sache. Vor allen Dingen braucht keiner mehr irgendwie hinterher was wegräumen oder sonst irgendwas.
2: Genau.
1: Anja, ich werde dir sehr gerne diesen Wunsch erfüllen an dieser Stelle.
2: Danke, wirklich von Herzen. Ich freue mich so sehr. Ich kann das gar nicht in Worte fassen.
1: Wir haben mal so grob überschlagen. Wenn wir dir so für 1.000 Euro einen Foodtruck spendieren, dann kannst du schon lecker was auftischen.
2: Das ist ein Traum. Oh mein Gott, ich weiß gar nicht, was ich sagen soll. Danke, vielen, vielen Dank.
1: Das machen wir sehr, sehr gerne, Anja. Und wir wünschen dir jetzt schon mal mit deinen Lieben eine ganz tolle Feier.
2: Danke, von Herzen. Toll, dass ihr sowas macht. Macht weiter so.
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Ich mag das, wie die Sina auf Musik über Kreuz heute hier bei Antenne Düsseldorf reagiert. Seid ihr euch sicher, dass ihr das Lied spielen wollt, fragt sie. Ja, wir suchen tatsächlich diese beiden Lieder hier. Und mein

Also den Text hat Sina schon mal erkannt. Ja, ist etwas ungewöhnlich für Düsseldorf, aber warum nicht? Wir sind ja weltoffen, nicht wahr? Welcher Text, welche Melodie? Das ist die Frage. Was hat sich da zusammengemixt bei Musik über Kreuz? Schickt gerne mal eure Ideen an die 0175 570 35 40. Es wartet wieder ein toller Antenne Düsseldorf Fanbeutel, gefüllt mit vielen schönen Sachen, die das Leben noch ein bisschen besser machen. Gleich 10 vor 8. Guten Morgen.

0: Was haben wir denn heute Schönes, abgesehen von Backstreet Boys Konzert Nummer 10 in der Stadt?
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0: Es gibt heute ein Quiz, sie alle zu finden. Ein Herr-der-Ringe-Fan-Quiz. 36 Fragen rund um Mordor, das Auenland, Frodo und seine Gefährten. Ihr Quiz da wie immer in Teams. 12 Euro kostet das pro Person. Und um 20 Uhr geht's im Zoopavillon los. Und heute gibt's in Holthausen auch ein Repair-Café im Zentrum Plus. Also wenn ihr da in der Ecke seid und Toaster, Fernseher oder noch viel schlimmer Radio nicht mehr funktionieren sollte, dann ab hin. Ist ja nachhaltiger, als sich direkt was Neues zu kaufen. Die Ehrenamtlichen arbeiten da auf Spendenbasis und das Repair-Café gibt's heute von 14.30 Uhr bis 16.30 Uhr. Noch mehr Tipps unter antennedüsseldorf.de/tipps vor den Nachrichten. Sorry, Papi. Ich bin Kirsten Mefs. Guten Morgen.
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0: unsere Nachrichten nach nur einem Spot.
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4: Mit Malte Albrecht. Guten Morgen. Gibt es noch eine politische Brandmauer zur AfD oder ist sie gefallen? Darüber wird gerade intensiv diskutiert, nachdem gestern in Sachsen-Anhalt ein AfD-Politiker auch mit Stimmen einer anderen Partei zum Landtagspräsidenten gewählt wurde. Thorsten Adolfs aus den Nachrichten. Wie genau ist das im Magdeburger Landtag abgelaufen?
5: Ja, in der ersten Sitzung des neuen Landtags ist der AfD-Politiker Tobias Rausch zum Parlamentspräsidenten gewählt worden, obwohl AfD und BSW zusammen weniger Stimmen haben als für die Wahl nötig waren, hat Rausch eine deutliche Mehrheit erreicht. Das heißt, es müssen Abgeordnete aus anderen Fraktionen für ihn gestimmt haben. Und es wird vermutet, dass es CDU-Abgeordnete gewesen sein könnten, obwohl die Parteispitze ihren Leuten nahegelegt hatte, sich zu enthalten. Die SPD reagierte sofort. Abgeordnete zogen gestern Abend aus Protest durch das Brandenburger Tor in Berlin, um ein Zeichen für das Grundgesetz zu setzen. Und die Grünen werfen der CDU vor, dass durch solche Entwicklungen eine schleichende Normalisierung rechtsextremer Politik stattfindet.
4: Was sagen die Verantwortlichen dazu?
5: Der Druck auf die Bundes-CDU unter Friedrich Merz ist groß. Viele politische Beobachter sehen das Versprechen einer klaren Abgrenzung zur AfD, und das ist ja die sogenannte Brandmauer, als massiv beschädigt an. Unionsfraktionschef Frei sagt, das Ergebnis sei äußerst besorgniserregend, obwohl nicht klar sei, wer bei der geplanten Abstimmung dem AfD-Kandidaten seine Stimme gegeben hat. Die große Frage ist jetzt natürlich, ob durch diesen Wahlvorfall auch die Wahl des AfD-Spitzenkandidaten Ulrich Siegmund zum Ministerpräsidenten im Dezember wahrscheinlicher wird.
4: Dankeschön, Thorsten. Und jetzt weitere Nachrichten. Zum ersten Mal seit gut 3 Monaten kommen die Spitzen von Union und SPD heute im Koalitionsausschuss zusammen. Bei dem Treffen soll es um den weiteren Reformkurs gehen. Konkrete Beschlüsse werden nicht erwartet, es könnte aber ein Zeitplan abgesteckt werden. Uneinig sind sich die Parteien unter anderem noch beim Rentenpaket und der sogenannten Zuckersteuer. In NRW und Baden-Württemberg beginnen heute die neuen Tarifverhandlungen in der Metall- und Elektroindustrie. Die IG Metall fordert für die Beschäftigten 5% mehr Geld für ein Jahr. Die Arbeitgeber lehnen das ab und verweisen auf die aktuelle Krise in der Industrie. Gänsehaut pur in Buenos Aires. Fußballstar Lionel Messi hat am Abend nach 21 Jahren sein allerletztes Länderspiel für Argentinien bestritten. Und dabei hat er noch einmal richtig aufgedreht. Beim 3:0 gegen Benin bereitete Messi 2 Tore vor und traf selber per Elfmeter. 85.000 Fans im ausverkauften Stadion feierten ihren Superstar frenetisch mit Gesängen und Feuerwerk. Er selber verabschiedete sich nach dem Spiel mit einer emotionalen Rede und sagte, es sei für ihn eine Ehre gewesen, das argentinische Trikot so lange zu tragen, nicht mehr dabei zu sein, werde ihm sehr wehtun. Er sei dankbar für alles, was er erleben durfte. Und das waren die Nachrichten mit Malte Albrecht.
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7: Heute gibt es nochmal einen goldenen Oktobertag, bis zu 10 Stunden Sonnenschein. Die Sonne versucht sich auch schon so ein bisschen hier und da durch die Wolken zu fetschen. 22 Grad maximal dazu in Derendorf, 9 Grad allerdings erst jetzt, also ist noch ordentlich frisch heute Abend. Fängt es dann allerdings an zu regnen und dann ist erstmal Schluss mit diesem gefühlten Spätsommer. Ab morgen dann deutlich frischer, nur noch 15 Grad, dazu immer mal Regen, aber morgen gibt es auch noch ein bisschen Sonne. 8:03, jetzt der Antenne Düsseldorf Verkehr, damit wir gemeinsam besser ankommen. Auf der Danziger Straße zwischen Kaiserswerth und Nordfriedhof ist gerade voll, Viertelstunde dauert es da länger. Auf der Bergischen Landstraße stadteinwärts auch noch mal gute 5 Minuten und dann auch Werstner, Witzel und Mekum Straße Richtung Bilk voll, 5 Minuten kommen da drauf. Münchner Straße bis Uetring auch ein bisschen extra Zeit einplanen bitte. Jetzt die Autobahn ab 15 Minuten, A3 Köln-Oberhausen zwischen Leverkusen-Opladen und dem Kreuz Hilden 11 Kilometer stockend, Viertelstunde plus. A46 Heinsberg-Düsseldorf zwischen Jüchen und dem Kreuz Neuss-West, 10 Kilometer stockender Verkehr, Viertelstunde kommt drauf. A46 von Wuppertal nach Düsseldorf zwischen Wuppertal-Katernberg und Hahn-Ost, 4 Kilometer Stau, 20 Minuten. A52 Essen-Düsseldorf zwischen Essen-Süd und Breitscheid, 4 Kilometer Stau plus eine Viertelstunde. Und die A59 Düsseldorf-Köln zwischen Leverkusen-Rheindorf und dem Übergang Ausbauende A59 Rhein-AD, 1 Kilometer Stau und Viertelstunde kommt oben drauf. Schönen guten Morgen am Mittwoch. Also klar, das Ergebnis war so oder so ähnlich sehr wahrscheinlich von allen Fans erwartet worden. Die Fortuna hat am Abend im Niederrhein-Pokal 10:0 gegen den DSC 99 gewonnen. Es war aber ein richtig schönes Fußballfest im Paulianestadion am Abend. Wir gucken in 6 Minuten nochmal drauf zurück.
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7: Und mit Cyril, der stolpert hier so ein bisschen rein. Stumblinden.

0: Guten Morgen, 10 nach 8 haben wir es. Antenne Düsseldorf hier, das Drumherum im Paul-Janis-Stadion. Das hat mal wieder perfekt gepasst. Super Wetter, Flutlicht an, tolle Atmosphäre, friedliche Stimmung im und vor dem Stadion. Rund um ein sehr besonderes Fußballspiel. Tolles Niederrhein-Pokal-Achtelfinale am Abend zwischen der Fortuna und dem DSC 99. Also klar, Fortuna hat es gerockt. 10:0 am Ende und Fortuna-Trainer Alexander Ende war im Grunde auch zufrieden.
1: Ja, vollkommen okay, zweistellig gewonnen. Ja, wenn man Finger in die Wunde legen will, habe ich mich schon zwischenzeitlich dann das eine oder andere Mal dabei erwischt, wo ich gedacht habe, Jungs, es geht noch mehr. Ne? Diese Gradlinigkeit gerade zum Schluss, wir müssen schon diese Abschlüsse suchen und nicht nochmal und nochmal. Aber das ist dann Suchen von Momenten grundsätzlich gut.
0: Dann ist ein Trainer auch schon mal zufrieden. Einer der Torschützen war Stürmer Fabian Schleusener. Der ist ja dafür auch geholt worden. Hat aber bis zum 7:0 gedauert, bis er endlich getroffen hat. Und das war dann auch eine kleine Erleichterung für ihn.
2: Natürlich, jedes Tor ist irgendwo wichtig. Ich habe so eine kleine Macke. Ich schreibe mir sogar die Anzahl der Tore unter der Woche auf, die ich im Training mache, einfach um zu schauen. Habe ich schon seit ein paar Jahren jetzt drin, einfach um mich da so ein bisschen zu triggern, voranzubringen. Und genauso ist es in diesen Spielen. Macht Spaß, Tore zu schießen. Das ist ein Gefühl, das man nicht vergleichen kann. Das einzigartig ist, egal ob in der Liga oder hier.
0: Und dann gab es noch eine sehr schöne Geschichte. Nach langer, langer Verletzungspause durfte Hamza Anhari nämlich ein paar Minuten auch noch auf den Rasen. Und dann hat er sogar ein Tor gemacht. Das ist ein sehr toller Moment, fand der Trainer natürlich.
1: Ja, super Moment. Also sehr gefreut. Er hat die Freigabe für eine halbe Stunde bekommen und ist dann reingekommen, war sehr glücklich, macht dann noch ein Tor. Ja, der Junge hat eine verdammt harte Zeit jetzt hinter sich. Und jetzt drücken wir, glaube ich, ihm alle die Daumen, dass er seine wichtigen Schritte jetzt macht, weil Potenzial hat man wieder gesehen, ne? Was da für eine Power und für eine Geschwindigkeit da auch in dem Jungen steckt.
0: Hat also alles gepasst am Abend am Flingerbruch mit 6.300 Zuschauern. War natürlich ausverkauft, das Paul-Janis-Stadion. Fortuna hat gewonnen gegen den DSC mit 10:0. Nächstes Spiel der Fortuna dann am Sonntag wieder in Liga 3. Nicht ganz so einfach wahrscheinlich. Zu Hause gegen den SC Verl. Und da sind wir von Antenne Düsseldorf natürlich auch wieder live mit dabei. Jetzt haben wir es 13 Minuten nach 8 am Mittwochmorgen. Das hier ist Linkin Park und Burn It Down. Kommt gut in den Tag.

0: Vielleicht gibt es Musik aus einem Film, der wird nächstes Jahr 40. Entsprechend ist der Song auch schon ein bisschen älter. Patrick Swayze, She's Like the Wind.
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4: McDonald's will sich veredeln. Yeah. Und healthy wollen die werden. Demnächst gibt's da Hähnchen-Sandwich und Bowls. 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Teilweise gehen die so weit, dass man demnächst sogar Fleisch für die Burger verwenden will. Aber wie hört sich so eine Bestellung bei McDrive dann in Zukunft an, wenn da eine Edelschmiede ist und der Familienbomber da an der Sprechanlage anrollt? 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Als Dessert dann Crêpe Suissette für alle und ein Fläschchen Beaujolais für Mutti und mich. Hand aufs Herz. Wollt ihr das wirklich? Ich kann es mir nicht vorstellen. McDonald's, das ist für mich Kindheit, Jugend, Geborgenheit. Der Ort, wo ich auch nachts um drei nach zwei Kisten Bier und dem Verlust der Muttersprache noch was zu essen kriege. Okay, es ist dann zwar nie das, was ich bestellt habe, aber das ist es ja auch dann nicht, wenn du nüchtern in McDrive bestellst. Ja, aber genau das lieben wir doch am McGis. Also, hört auf mit diesem Edel-Healthy-Scheiß und seht lieber zu, dass der Big Rösti wieder an den Start kommt.
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1: Mit Philipp Klees. Guten Morgen. Der Ex-Präsident des Bundesnachrichtendienstes August Hanning wird heute in Karlsruhe einem Ermittlungsrichter des Bundesgerichtshofs vorgeführt. Die Bundesanwaltschaft wirft ihm unter anderem geheimdienstliche Agententätigkeit, landesverräterische Ausspähung und versuchten Landesverrat vor. Der Fall sorgt auch politisch für Diskussionen. Politiker von SPD und Grünen fordern, ehemaligen hohen Geheimdienstmitarbeitern in Zukunft bestimmte Anschlussjobs zu verbieten. Beim Streit um die Ausbaupläne des Düsseldorfer Flughafens wird es konkret. Wer Einwände hat, muss sich beeilen. Der Verein Bürger gegen Fluglärm ruft Anwohner dazu auf, bis zum 15. Oktober Stellung bei der Bezirksregierung zu beziehen. Konkret geht es um mehr Kapazität zu Stoßzeiten. Statt bisher höchstens 47 sollen künftig bis zu 60 Starts und Landungen pro Stunde möglich sein. Unverändert bleibt die Obergrenze von 131.000 Flügen in den 6 verkehrsreichsten Monaten. Der Verein befürchtet mehr Flüge am frühen Morgen und späten Abend und kritisiert eine fehlende aktuelle Risikoanalyse. Entscheiden muss am Ende das NRW-Verkehrsministerium. Im Fall des mutmaßlich antisemitisch motivierten Angriffs am Rathausufer kann die Polizei jetzt beide Tatverdächtigen präsentieren. Möglich wurde das durch Fotos, welche die Ermittlungskommission EK Rathaus veröffentlicht hatte. Daraufhin meldeten sich Bürgerinnen und Bürger mit entscheidenden Hinweisen. Ermittelt wurde ein 18-jähriger Deutsch-Marokkaner aus Duisburg, der Polizei schon mehrfach aufgefallen war. Der zweite Tatverdächtige, 21 Jahre alt, ebenfalls aus Duisburg und mit derselben Staatsangehörigkeit, stellte sich selbst. Hintergrund: Ende September war ein Mann mit Kippa und einem Pullover mit dem Schriftzug der israelischen Armee zunächst

0: geführt und einige kleinere Projekte wie zum Beispiel das Projekt Sonnenpark in Oberbilk. Überall geht es voran. Wir haben derzeit Planungsrecht für 16.500 Wohneinheiten in der Bearbeitung in unserem Stadtplanungsamt. Alle diese Projekte haben auf der Expo eine Rolle gespielt.
1: Darunter ist auch der Phoenix Tower am Mörsenbrucher Ei. In diesem Hochhaus sollen rund 430 Wohnungen entstehen. Weitere 210 Wohnungen sind ganz in der Nähe geplant, und zwar am Vogelsanger Weg. Name des Projekts: Nordsternquartier. Im mit 6.300 Zuschauern ausverkauften Paulianisstadion hat sich die Fortuna am Abend im stadtinternen Duell gegen den Bezirksligisten DSC 99 deutlich durchgesetzt. Im Achtelfinale des Niederrhein-Pokals gab es einen 10:0-Sieg. Mittelfeldspieler Marcel Benger war generell zufrieden.
2: Ja, auf jeden Fall Pflichtaufgabe erfüllt. Hatten wir mal wieder vor, viele Tore zu schießen, den Fans wieder was zu bieten. Sind, glaube ich, ein bisschen stockend reingekommen. Nicht so die letzte Zielstrebigkeit gehabt, aber so mit dem ersten Tor wurde es dann besser. Und ja, sind zufrieden, so wie es gelaufen ist.
1: Für die Fortuna geht es am Sonntag in der dritten Liga weiter. Dann ist ab 19.30 Uhr Ferl zu Gast in der Arena. Auch dieses Spiel übertragen wir natürlich wieder live. Und das waren die Nachrichten mit Philipp Klees.
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4: Heute wird es nochmal richtig schön. Ordentlich Sonne, warme Temperaturen, 22 Grad in der Spitze. Also wenn es irgendwie möglich ist, echt, geht auf jeden Fall noch mal raus, genießt diese Wärme. Ab morgen ist damit nämlich Schluss, im Moment allerdings auch noch frisch, 10 Grad jetzt in Stockholm. Heute Abend kommt dann Regen und dann wird es eben morgen deutlich frischer, 15 Grad nur noch. Es gibt mehr Wolken und auch immer wieder Regen, bisschen Sonne ist aber auch dabei. 4 Minuten nach 8:30, jetzt der Antenne Düsseldorf Verkehr, damit wir gemeinsam besser ankommen. Auf der Danziger Straße zwischen Kaiserswerth und Nordfriedhof ist gerade voller und das sind 10 Minuten. Außerdem auf der Votier- und Heinrichstraße bis zum Mörsenbrucher Ei 5 Minuten extra. Kennedy Damm stadteinwärts, Bergische Landstraße stadteinwärts 5 Minuten. Auf dem Südring vor der Völklinger Straße braucht ihr in beiden Richtungen gerade 5 Minuten. Münchner Straße vom Südring ist voll und auch die Werstener Straße bis zur Mekumstraße immer mal wieder Gestocke. Jetzt die Autobahn ab 15 Minuten Zeitverlust. A3 Köln-Oberhausen zwischen Leverkusen-Opladen und dem Kreuz Hilden. 9 Kilometer Stau, 20 Minuten plus. A44 Mönchengladbach-Düsseldorf zwischen Krefeld-Forstwald und Osterrad. 2 Kilometer Stau plus 20 Minuten. A46 Heinsberg-Düsseldorf zwischen Grevenbruch und Neuss-West. 10 Kilometer stockender Verkehr, Viertelstunde plus. A46 von Wuppertal nach Düsseldorf zwischen Wuppertal-Faresberg und Dreieck-Düsseldorf-Süd. 8 Kilometer Stau, gute 20 Minuten kommen drauf. A57 Krefeld-Köln zwischen Dormagen und dem Kreuz Köln-Nord, 7 Kilometer stocken, Viertelstunde. Und ebenfalls eine Viertelstunde dauert es länger auf der A59 von Düsseldorf nach Köln zwischen Leverkusen-Rheindorf und dem Übergang Ausbau in der A59 Rheinallee, 2 Kilometer Stau da. Ein letztes Mal gekreische und gefeiere ganz in Weiß und ein bisschen Babyblau. Das 10. und damit letzte Konzert der Backstreet Boys steht heute Abend an hier bei uns in der Stadt. Und dann wird es langsam ein bisschen ruhiger. Viele internationale Fans machen sich auf den Heimweg. Wie zufrieden die Hotelbetreiber eigentlich mit den Backstreet Boys Konzerten bzw. diesem Ausnahmezustand hier in der Stadt sind? Das klären wir auch mal gegen 8:50. Und natürlich hören wir die Backstreet Boys dann auch nochmal.
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4: Mit Kirsten Meeves. Schönen Start in den Mittwoch.

So, was ist das, bitteschön? Habt ihr eine Idee? Text und Melodie bräuchten wir. 0175 570 35 40 für eure Ideen über WhatsApp. Und es wartet wieder ein Antenne-Zulu-Fanbeutel auf euch. In einer halben Stunde, weniger, lösen wir auf.

0: einmal noch Feuerwerk heute Abend über der Arena in Stockholm. Antenne Düsseldorf ist hier, dann ist es vorbei. Die Backstreet Boys verlassen Düsseldorf bald wieder, aber gefühlt die ganze Stadt nimmt ganz viele schöne Erinnerungen von den Konzerten mit.
1: Es war mega. Es war viel zu kurz, aber also ich fühle mich wie 16 wieder.
2: Der Vibe war super, also hat echt Spaß gemacht, war top.
3: War echt schön. Man fühlt sich so zurückversetzt nochmal in seine Kindheit und es war ein richtig schöner Moment. Ja, also war toll.
0: Heute Abend könnt ihr euch auch nochmal so jung fühlen und musikmäßig die Jugend feiern. Das Abschlusskonzert der Into the Millennium Homecoming in Germany Tour gibt es um 20 Uhr. Bis zu 45.000 Fans pro Abend konnten dabei sein. Viele sind auch für mehrere Tage in der Stadt geblieben. Das macht auch die Hotel- und Gastroszene in der Stadt sehr happy. Auch heute sind die Hotels in Düsseldorf mit über 80% noch ausgelastet. Und die vielen Stadttouren und Events drumherum, die sind auch sehr gut angenommen worden, sagt Visit Düsseldorf. Nach dem Konzert heute Abend auch nochmal The Boys are in Town Party an der Aderstraße. Und ein letztes Mal möchte ich euch auch gerne unsere Sonderseite mit Anfahrt, Party und Ticket-Tipps ans Herz legen. antennedüsseldorf.de/backstreetboys. Und hier sind sie, All I Have to Give.

0: Ach, das wird heute nochmal ganz toll zum Abschluss der 10 Backstreet Boys Konzerte hier bei uns in der Stadt. Antenne Düsseldorf ist hier, 10 vor 9 haben wir es. Ich bin Kirsten Mews. Schönen Mittwochmorgen.
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1: Mit Malte Albrecht, guten Morgen. Die Spitzen von CDU, CSU und SPD treffen sich heute zum ersten Mal seit dem Ende der Sommerpause wieder zum Koalitionsausschuss. Bei diesen Treffen werden üblicherweise die Regierungsziele der nächsten Monate vereinbart. Diesmal dürfte das schwierig werden. Bei etlichen Reformplänen herrscht Uneinigkeit in der Koalition. Außerdem wirken die teilweise katastrophalen Ergebnisse der Landtagswahlen im Osten noch nach. Marc Weiß mit weiteren Infos.
2: Die Stärke der AfD sorgt inzwischen dafür, dass selbst die Grünen die schwarz-rote Regierung aus der Opposition heraus fast schon anflehen, die Wahlen als Weckruf zu sehen und den Kurs zu korrigieren, beziehungsweise einiges auch ganz auf Neustart zu stellen. Die Situation ist bei vielen Themen aktuell tatsächlich ziemlich verfahren. Die Zuckersteuer von Finanzminister Klingbeil zum Beispiel wurde von Kanzler Merz fürs Erste gestoppt, weil sie so angeblich nicht einer früheren Einigung entspricht. Bei der Pflegereform von Gesundheitsminister Linnemann schaffte es zuletzt nur ein Minimalkompromiss ins Kabinett. Die gesamte Reform ist auf das nächste Jahr verschoben. Die Rentenreform ist immer noch nicht fertig. Hier will die SPD an der sogenannten Rente mit 63 festhalten. Die Union will das nicht. Und auch die AfD spaltet die Koalition. Die SPD will ein Verbotsverfahren. Die Union weist immer wieder darauf hin, wie schwierig das würde, auch wenn es im Fall der AfD um eine in weiten Teilen rechtsextreme und bekanntlich demokratiefeindliche Partei geht.
1: Und jetzt weitere Nachrichten im Überblick. Der Tankrabatt kommt nicht komplett bei den Autofahrern an. Das zeigt eine Auswertung des IFO-Instituts. Demnach wurden in den ersten 5 Tagen im Schnitt 15 Cent der 17 Cent Steuersenkung pro Liter Diesel weitergegeben. Bei Super E10 waren es auch 15 Cent. Kritisch sieht das IFO-Institut auch, dass der Rabatt wegen des knappen Angebots kaum zum Spritsparen beiträgt. Nach den USA fordert auch die Weltgesundheitsorganisation von Russland mehr Informationen über einen möglichen Fall von Lungenpest. Das hat WHO-Chef Tedros mitgeteilt. In Sibirien war die Mitarbeiterin eines Pestforschungsinstituts gestorben, nach offiziellen Angaben an einer Lungenentzündung unbekannter Herkunft. Laut russischen Medienberichten könnte sie sich im Labor mit der Lungenpest infiziert haben. Wenn der Täter noch am Tatort ist, zählt jede Minute. Wie schnell die Polizei da ist, unterscheidet sich in NRW allerdings deutlich von Region zu Region. Das zeigt eine aktuelle Statistik des Innenministeriums. Besonders flott sind die Einsatzkräfte demnach im Kreis Olpe. Dort sind sie im Schnitt nach gut 3 Minuten vor Ort. In Köln dauert es gut 4 Minuten, in Bielefeld etwa 5. Das Innenministerium erklärt das unter anderem mit der Verkehrslage. Auf dem Land kann es trotzdem noch deutlich länger dauern. Im Kreis Höxter braucht die Polizei im Schnitt gut 9 Minuten. Man habe die Zeiten genau im Blick, heißt es. Sollten sie sich auffällig verschlechtern, werde man nachsteuern. Und das waren die Nachrichten mit Malte Albrecht.
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4: Also so ein Eis geht heute auf jeden Fall nochmal. Würde ich auch empfehlen, weil heute nochmal perfektes Wetter dafür. Sonnenbrille auf und dann schön auf eine Bank oder aufs Gras irgendwo setzen und die Sonne genießen. Das geht nochmal bei 22 Grad und bis zu 10 Stunden Sonnenschein heute. Im Moment noch frisch mit 11 Grad jetzt in Lörrick, aber nicht mehr heute Abend Sonne, denn dann fängt es an zu regnen und dann wird es auch frischer. Morgen dann immer wieder Regen, bisschen Sonne und nur noch Temperaturen bis 15 Grad. Dann braucht man vielleicht auch mal wirklich eine Jacke. 9:03, jetzt der Antenne Düsseldorf Verkehr, damit wir gemeinsam besser ankommen. Auf der Danziger Straße zwischen Kaiserswerth und Nordfriedhof dauert es 10 Minuten länger. Kennedy-Darmstadt rein 5 Minuten. Die Kölner Straße in Oberbilk ist auch gerade recht voll. Außerdem der Südring zwischen Südbrücke und Völklinger Straße. Und von der Werstner bis zur Mekumstraße in Bilk dauert es auch ein bisschen länger, weil es immer mal wieder Gestocke gibt. Jetzt die Autobahn, alles ab einer Viertelstunde. Die A3 Köln-Oberhausen zwischen Leverkusen-Opladen und Kreuz-Hilden. 10 Kilometer stockender Verkehr, 20 Minuten plus. A44 Mönchengladbach-Düsseldorf zwischen Krefeld-Forstwald und Osterrad, 2 Kilometer Stau, 20 Minuten plus. A46 Heinsberg-Düsseldorf zwischen Grevenbruch und Neushafen, 9 Kilometer stockender Verkehr plus eine Viertelstunde. Die 46 von Wuppertal nach Düsseldorf zwischen Wuppertal-Faresbeck und Hahn-Ost, 4 Kilometer Stau, Viertelstunde kommt drauf. Und die A59 Düsseldorf-Köln zwischen Leverkusen-Rheindorf und dem Übergang aus bei Ende A59 Rheinallee, 1 Kilometer Stau, 20 Minuten kommen obendrauf. Außerdem noch eine Verspätung bei der Bahn um 9.21 Uhr. Der RE4 nach Aachen kommt 18 Minuten später. So, 3 Stunden lang rätseln wir uns schon wieder gemeinsam durch diesen Morgen mit Musik über Kreuz. Sehr schön, dass ihr da wieder so fleißig mitgemacht habt. In 6 Minuten lösen wir mal auf.
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4: Guten Morgen am Mittwoch.

0: vielleicht hat sich der eine oder andere heute Morgen auch gedacht, Moment, bin ich beim falschen Sender oder wie ist das wirklich, Antenne Düsseldorf? Ja, Überraschung am musikalischen Mittwoch hier bei Musik über Kreuz. Ja, wir sind immer für eine Überraschung gut. Sina hat auch gefragt, seid ihr euch sicher, dass ihr das Lied spielen wollt? Aber viele waren auch ganz unbeeindruckt. Ich meine, warum auch nicht, ne? Wir haben ja auch im Herzen Platz für Köln. Worum geht's eigentlich? Hierum.
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0: Ja, welcher Text und welche Melodie ergeben dieses Kauderwelsch hier? Ihr habt's natürlich erraten.
2: Ich würde gerne mal wieder den musikalischen Mittwoch lösen. Katze auch.
3: Guten Morgen, Kirsten. Hier ist der Daniel aus Lierenfeld. Das Musik über Kreuzquiz heute ist Guns N' Roses, Sweet Child O' Mine.
4: Man nehme ein bisschen Brings, nimmt denen aber den kölschen Dialekt weg, macht das Lied auf einen hochdeutschen Text und knallt kölsche Jungen als Text drauf. Ich meine, die Idee ist schon geil. Manchmal weiß ich nicht, was ihr morgens im Kaffee habt.
0: Ja, das wissen wir auch manchmal nicht so genau. Die Auflösung hier.

Also Sweet Child of Mine von Guns N' Roses. Und das ist Kölsche Jung von Brings. Ja, hat Spaß gemacht wieder mit euch. Dankeschön fürs Miträtseln. Und Melanie aus Wersten bekommt übrigens heute den Antenne Düsseldorf Fanbeutel mit Kaffeetasse und mit vielen schönen Dingen drin. Und nächste Woche habt ihr dann da auch wieder die Chance drauf. Und jetzt gibt's Guns N' Roses hier bei Antenne Düsseldorf aus dem musikalischen Mittwoch. Sweet Child of Mine.

0: Wird was los im Städtchen? Also immer überall, aber auch in Sachen Baustellen. Antenne Düsseldorf hier. Was passiert da eigentlich überall? Der OB hat es jetzt zusammengefasst, und zwar in München bei der Expo Real, Deutschlands größter Immobilienmesse. Da kommen Städte, Gemeinden, Architekten, Stadtplaner und Investoren zusammen. Die quatschen da, schließen Geschäfte ab. Düsseldorf ist auch seit fast 30 Jahren dabei. Und Oberbürgermeister Stefan Keller spricht da eben auch sehr viel, auch hinter verschlossenen Türen, aber auch öffentlich. Und dabei hat er unter anderem gezeigt, dass rund um den Kennedy-Damm gerade ziemlich viel passiert.
1: Da ist natürlich zuvorderst das Projekt New Heart on the Block zu nennen, das mit der Firma Uniper auch schon den großen Ankermieter gefunden hat. Uniper zieht mit 2.900 Beschäftigten auf über 36.000 Quadratmeter Bürofläche ein.
0: Außerdem entstehen noch weitere Hochhäuser, das One Plaza und der Kennedy Damm Tower, also kurz KDT, 120 Meter hoch mit begrünten Fassaden. Wohnungen sollen auch noch reinkommen. Wohnungen soll es sowieso auch noch mehr geben, unter anderem auch in Benrath, Mörsenbruch und Oberbilk. Und an der Messe wird auch noch gebaut, Halle 7 wird neu errichtet, gibt einen neuen Nordeingang. Und am Flughafen tut sich auch noch was mit dem Masterplan 2045.
1: 1 Milliarde Euro für moderne und zukunftsfähige Infrastruktur sind hier ein klares Bekenntnis. Es gibt eine ganze Reihe einzelner Maßnahmen, vom Bau einer großflächigen Photovoltaikanlage über den Bau eines neuen Tanklagers sind hier die Stichworte.
0: Ja, tut sich gut was in der Stadt, ne? Hat OB Keller jetzt auf der Immobilienmesse in München präsentiert. Die Infos dazu hier bei Antenne Düsseldorf. 9:22 Uhr jetzt.

0: So, dann gucken wir doch mal. Was haben wir denn heute, abgesehen von Backstreet Boys Konzert Nummer 10 in der Stadt?
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0: Es gibt ein Quiz, Sie alle zu finden. Ein Herr der Ringe Fanquiz. 36 Fragen rund um Mordor, das Auenland, Frodo und seine Gefährten. Da quizt ihr wie immer in Teams. 12 € kostet das Ganze pro Person und um 20 Uhr geht's im Zoo-Pavillon los. Und es gibt in Holthausen heute ein Repair-Café im Zentrum Plus. Also wenn ihr da in der Ecke seid, Toaster funktioniert nicht oder vielleicht auch der Staubsauger, das ist gerade mein Problem zum Beispiel, könnte ich auch mal vorbeischauen. Dann also eben ab dahin. Ne? Es ist ja nachhaltiger, als sich direkt irgendwie was Neues zu kaufen. Die Ehrenamtlichen arbeiten da auf Spendenbasis und das Repair-Café ist von 14.30 Uhr bis 16.30 Uhr geöffnet. Und noch mehr Tipps gibt's wie immer unter antennedüsseldorf.de/tipps.
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2: Mit Philipp Klees. Guten Tag. Nach dem Verdacht auf einen Lungenpestfall in Sibirien will US-Präsident Donald Trump mit Kreml-Chef Wladimir Putin telefonieren. Eine junge Wissenschaftlerin soll an der Krankheit gestorben sein. Die WHO hat Russland bereits Hilfe angeboten. Die USA fordern weitere Informationen. Der frühere BND-Präsident August Hanning soll heute einem Ermittlungsrichter vorgeführt werden. Ihm wird vorgeworfen, über Jahre geheime Informationen genutzt und eine Analyse für Aserbaidschan erstellt zu haben. Der Richter entscheidet, ob Hanning in Untersuchungshaft kommt. Wer in den kommenden Nächten mit der Rheinbahn unterwegs ist, muss sich auf Umwege einstellen. Von Montag bis Freitag sperrt die Rheinbahn jede Nacht zwischen 22.15 Uhr und 2.30 Uhr Teile der Stadtbahnlinien U75, 76, 79 und 80. Ersatzbusse übernehmen dann die Strecke. Auch 6 Buslinien sind betroffen, teils schon ab 20 Uhr. Grund sind gleich mehrere gleichzeitige Bauarbeiten in der Stadt, unter anderem am Hauptbahnhof, am Belsenplatz, an der Heinrich-Heine-Allee, an der Oberkassler Brücke und auf der Lugallee. Welche Linie wie genau betroffen ist, steht im Detail im Artikel auf antennedüsseldorf.de/Nachrichten. Der Düsseldorfer Flughafen will zu Stoßzeiten in Zukunft mehr Starts und Landungen durchführen können. Gegen diese Pläne gibt es aber großen Widerstand. Der Verein Bürger gegen Fluglärm warnt vor mehr Belastung für Anwohner und ruft dazu auf, jetzt offiziell Einspruch einzulegen. Christopher Batschik hat weitere Infos.
3: Künftig sollen am Flughafen bis zu 60 Flugzeuge pro Stunde starten oder landen können. Bisher sind es höchstens 47. Die Gesamtzahl der Flüge in den 6 verkehrsreichsten Monaten soll aber gleich bleiben bei maximal 131.000. Der Verein Bürger gegen Fluglärm befürchtet, dass sich durch die Erweiterung mehr Flüge auf den frühen Morgen und den späten Abend konzentrieren könnten. Außerdem kritisiert er, dass eine aktuelle Risikoanalyse für die dichtere Abfolge der Flüge fehle. Wer Einwände gegen die Pläne hat, kann sie noch bis einschließlich nächste Woche Donnerstag bei der Bezirksregierung einreichen. Die endgültige Entscheidung darüber trifft dann das NRW-Verkehrsministerium.
2: Rund um den Kennedy-Damm werden sich in der nächsten Zeit viele Baukräne drehen. Am nördlichen Einfallstor in die Stadt entstehen gleich mehrere neue Hochhäuser. Oberbürgermeister Stefan Keller hat die Projekte am Dienstag auf der Immobilienmesse Exporeal in München vorgestellt.

0: In der Planung, so Keller weiter. Zu den größten Neubaugebieten gehören die Benrather Gärten an der Hildener Straße und der Phoenix Tower am Mörsenbrocher Ei. Und das waren die Nachrichten mit Philipp Klees.
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2: Heute noch einmal so richtig schönes Wetter mit 22 Grad und viel Sonne über den Tag verteilt. Und so langsam kommen wir auch schon in die richtigen Temperaturen, also 14 Grad wenigstens jetzt schon mal in Bersten. Heute Abend gibt es dann leider eher den Vorgeschmack für die nächsten Tage. Da fängt es nämlich an zu regnen und morgen geht es dann mit Regen weiter. Wenig Sonne, dazu rutschen die Temperaturen runter. 15 Grad, also fast das, was wir jetzt haben. Mehr ist dann leider nicht mehr drin. 3 Minuten nach 10, jetzt der Antenne Düsseldorf Verkehr, damit wir gemeinsam besser ankommen. Danziger Straße zwischen Kalkum und Freilichgradplatz, Viertelstunde plus. Außerdem Münchner Straße vom Südring, da ist auch ein bisschen voller. Jetzt die Autobahn ab 10 Minuten, A3 Köln-Oberhausen zwischen Leverkusen-Opladen und dem Kreuz Hilden, 9 Kilometer stocken, 10 Minuten plus. A46 Wuppertal-Düsseldorf zwischen Wuppertal-Faresbeck und Erkrath, 6 Kilometer Stau, 20 Minuten extra. A52 Essen-Düsseldorf zwischen Essen-Süd und Breitscheid, 7 Kilometer stocken, 10 Minuten. Und die A57 nehmen wegen Köln zwischen Krefeld-Gartenstadt und dem Kreuz Meerbusch, 1 Kilometer Stau, Viertelstunde kommt drauf. Und bei der Bahn um 9.40 Uhr eine Verspätung vom RE1 nach Aachen, der kommt 19 Minuten später. Also musikalisch läuft es ja gerade echt traumhaft hier in der Stadt, ne? Backstreet Boys verabschieden sich heute mit Konzert Nummer 10 und es geht direkt weiter mit dem New Fall Festival. Das startet heute. Auf was wir uns da so freuen können, da hören wir gleich mal rein in 6 Minuten.
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2: Einen schönen Mittwoch. Hier ist Mevs hier. Hallo.

0: 20 vor 10 mittlerweile, Antenne Düsseldorf hier. Die Backstreet Boys feiern heute ihren letzten von 10 Auftritten im Städtchen. Es war eine Mega-Stimmung. So viele gut gelaunte Fans. Es hat wirklich Spaß gemacht, die vergangenen fast 2 Wochen. Und diese schöne Stimmung, die ziehen wir noch ein bisschen weiter. Denn heute startet das New Fall Festival. Organisator Hamid Shahi und sein Team haben in den vergangenen Wochen und Monaten ordentlich geplant und gemacht.
1: New Fall ist ein Musikliebhaber-Festival. Ein Festival, wo man auch hingehen kann, auch wenn man die Bands nicht kennt. Also wenn man offen ist, was Neues entdecken möchte. Und ich glaube, dass Räume und die Musik sich miteinander schmelzen können, sich gegenseitig beeinflussen können.
0: Und das Schöne an dem Festival ist ja, dass es Konzerte an außergewöhnlichen Orten gibt. Zum Beispiel in den Sälen der Rheinterrasse, in der Oper oder auch in der Johanneskirche. Und es sind auch einige bekannte Bands und Musiker dabei. Zum Beispiel die Hip-Hopper von 5 Sterne Deluxe. Die sind morgen im Ratschlägersaal. Übrigens zusammen mit Massive Töne. Da gibt es auch noch ein paar wenige Tickets für 55 Euro. Müsste aber flott sein. Und ein Megakonzert am Freitag auch. Die Indie-Rocker von den Baby Shambles treten auf. Wie cool ist das bitte? Falls ihr Tickets dafür habt, dann könnt ihr euch freuen. Das ist nämlich leider schon ausverkauft. Aber sind ja auch ein paar weniger bekannte Musiker dabei. Guckt euch einfach mal ein bisschen durch. Einen Link zum Festival gibt's auf antennedüsseldorf.de. Heute geht's los mit dem New Fall Festival um 21 Uhr mit dem Berliner Künstlerapparat im Henkelsaal. Der war auch schon öfter mal beim Festival zu Gast. Antenne Düsseldorf hier, jetzt mit Tempa City und Self-Aware.

0: So viele Ladesäulen wie in Düsseldorf gibt es tatsächlich nur in ganz, ganz wenigen Großstädten in Deutschland. 2500 nämlich. Man merkt und sieht, dass immer mehr E-Autos unterwegs sind. E-Mobilität ein großes Thema. Deshalb gibt es am Samstag auch das erste Mal Düsseldorf elektrisch, die größte E-Mobilitätsveranstaltung der Stadt, präsentiert von Antenne Düsseldorf. Und Dieter Schwedland vom Amt für Verkehrsmanagement bei der Stadt freut sich auf ganz viele Menschen, die zu Düsseldorf elektrisch kommen.
1: Ich erwarte, dass wir natürlich ein hohes Besucheraufkommen haben, dass wir da noch Leute noch weiter animieren können, auf Elektroautos umzusteigen. In erster Linie als Stadt würden wir natürlich uns grundsätzlich weniger motorisierten Verkehr wünschen. Aber in dieser Zwischenzeit sollte dieser Verkehr zumindest lokal emissionsfrei sein, das heißt Elektroautos.
0: 10 Autohäuser aus Düsseldorf sind Samstag dabei. Die bringen mehr als 40 E-Autos mit. Marco Zuccarelli vom Audi-Zentrum sagt, wer einmal E-Auto fährt, der will auch nicht mehr tauschen.
2: Die machen halt auch eine Menge Spaß, die Autos. Es ist halt eine ganz andere Art von Fahren. Wenn du dich einmal an diese Ruhe gewöhnt hast, diese Smoothness. So ein E-Auto reagiert ja auch ganz anders wie ein Verbrenner. Wenn du da aufs Gas trittst, du kriegst eine sofortige Rückmeldung. Es macht auch ein bisschen was mit einem. Und es wird immer mehr, das merken wir einfach.
0: Am Samstag gibt es live auf dem Schadowplatz Düsseldorf elektrisch. Und live sind vor allem wir auch dabei von Antenne Düsseldorf. 10.30 Uhr geht's los. Bis 17.30 Uhr könnt ihr euch über Düsseldorfs größte E-Mobilitätsveranstaltung bummeln. Jetzt Oasis. Don't look back in anger.

0: Also viel schöner kann man sich doch eigentlich gar nicht aus dem Morgen verabschieden, oder? Als mit dem Song hier. Mit Oasis und Don't Look Back in Anger. Gleich ab 10 macht Kevin Zimmer weiter. Ich bin Kirsten Mevs. Einen schönen Tag euch. Bis morgen.
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1: Mit Malte Albrecht. Guten Morgen. Die Energiepreise sind hoch und daran wird sich wohl auch erstmal nicht viel ändern. Davon geht der Internationale Währungsfonds aus. Thorsten Adolfs aus dem News-Team und das liegt unter anderem am Iran-Krieg.
2: Genau, es besteht wenig Hoffnung auf Besserung. IWF-Chefin Georgieva hat gesagt, dass durch den Iran-Krieg und die steigende Nachfrage in der kalten Jahreszeit die Preise massiv unter Druck bleiben. Selbst wenn der Konflikt bald vorbei sein sollte, könnten die Kosten noch bis ins nächste Jahr hoch bleiben, so die IWF-Chefin. Zusätzlich würden der Boom rund um künstliche Intelligenz, hohe Staatsverschuldungen und neue Zölle die Preise in die Höhe treiben. Von Ländern, die davon betroffen sind, fordert sie eine deutlich vorsichtigere Finanzpolitik. So könne die Entwicklung zumindest ein wenig abgefedert werden.
1: Abgefedert wird gerade auch der Preis an den Tankstellen. Es gibt eine erste Zwischenbilanz, ob der Steuerrabatt bei uns ankommt.
2: Also das IFO-Institut sagt, das ist ein ziemliches Hin und Her bei den Preisen an den Tankstellen. Oft werde der Rabatt nur teilweise an uns weitergegeben. Vor allem am Wochenende scheint der Nachlass gerne mal zu schrumpfen, während er in der Woche in der Regel besser bei den Autofahrern ankomme. Experten kritisieren die Maßnahme ohnehin, weil sie nicht sehr zielgenau sei und Haushalte mit weniger Geld kaum entlaste. Der Branchenverband Fuels und Energie hält dagegen. Dort heißt es, dass die Spritpreise ohne den staatlichen Steuerrabatt noch ein gutes Stück höher wären.
1: Dankeschön, Thorsten. Und das sind weitere wichtige Nachrichten. In diesen Minuten trifft sich das Bundeskabinett in Berlin, um an mehreren wichtigen Baustellen zu arbeiten. Ein Punkt ist ein besserer Schutz von Menschen im Netz. Unter anderem sollen pornografische Deepfakes und andere Formen digitaler Gewalt strafbar werden. Außerdem will das Kabinett eine Pflegekommission einsetzen. Sie soll Vorschläge für eine Strukturreform in der Pflege erarbeiten. Am dritten Jahrestag des Hamas-Überfalls gedenkt Israel der Opfer des Terrorangriffs. Am Morgen hielten Angehörige eine Schweigeminute am Gedenkort des Nova Musikfestivals ab. Dort hatten damals die Massaker begonnen. Allein auf dem Festival töteten Terroristen hunderte Menschen. Insgesamt kamen bei den Angriffen an verschiedenen Orten mehr als 1200 Menschen ums Leben. Porsche will in den nächsten Jahren kräftig sparen und profitabler werden. Die Kosten für Entwicklung, Personal und Vertrieb sollen um 20-30% sinken, teilte der Sportwagenbauer mit. Gleichzeitig will Porsche den Anteil besonders teurer Modelle erhöhen. Hintergrund ist ein Gewinneinbruch von mehr als 90% im vergangenen Jahr. Beim Thema Geld und Altersvorsorge machen sich viele von uns Gedanken, besonders aber die Frauen. 47% haben große oder sehr große Sorgen, was die eigene Absicherung im Alter angeht. Bei den Männern sind es 35%. Das zeigt eine Umfrage für den Geldratgeber Finanztipp. Der Hauptgrund für die Unsicherheit? Oft fehlt einfach das Geld zum Vorsorgen. Knapp 45% der Frauen nennen den finanziellen Spielraum als größte Hürde. Bei gut jeder vierten bleiben nach den regelmäßigen Ausgaben im Monat weniger als 50 Euro oder gar nichts mehr zum Sparen übrig. Neben mehr Finanzspielraum wünschen sich viele Frauen deshalb laut Umfrage verständliche Finanztipps, die vor allem zu ihrer eigenen Lebenssituation passen, zum Beispiel mit Blick auf Elternzeit oder Teilzeit. Und das waren die Nachrichten mit Malte Albrecht.
3: Das Düsseldorf-Wetter. Genießen wir nochmal diesen goldenen Oktobertag. Da bekommen wir viel Sonne heute ab und ein paar Wolken sind auch unterwegs. Tagsüber wird es trocken bleiben und warm mit bis zu 23 Grad. Am Abend ziehen dann einige Wolken auf und die bringen dann auch Regen mit. Der Donnerstag wird dann sehr regnerisch und auch am Freitag und Samstag müssen wir mit Regen rechnen. Da sind dann aber auch wieder mehr trockene Abschnitte dabei.
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3: Und jetzt alle Staus ab 18 Minuten Zeitverlust. A3 Köln-Oberhausen zwischen Köln-Delbrück und Kreuz-Leverkusen 8 Kilometer. Hier sind es die 18 Minuten, die ihr länger braucht. A3 Arnheim-Köln zwischen Dienstlaken-Süd und Duisburg-Wedau auch hier 8 Kilometer, dauert aber länger 23 Minuten. A4 Aachen-Köln zwischen Kreuz-Köln-West und Köln-Eiffeltor 5 Kilometer. Da müsst ihr so etwa 27 Minuten mehr Zeit einplanen. Und die A4 Olpe-Aachen zwischen Köln-Merheim und Köln-Eiffeltor 8 Kilometer. Das dauert sogar 33 Minuten länger. Ich wünsche euch eine gute Fahrt mit uns. Kommt gut an. Heute wird der Nobelpreis in Chemie bekannt gegeben. Ich habe die Befürchtung, dass meine Kürbissuppe von gestern meine Chancen, dass die mich anrufen, erhöht hat.
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3: Ich bin Kevin Zimmer. Rocken wir uns langsam rein in diesen Vormittag. I love Rock'n'Roll. Schönen Mittwoch.

0: das kennt ihr vielleicht auch, ja, von den Kindern, wenn die mal von der Schule zurückkommen und euch dann erzählen, war mal wieder so dreckig da, vor allen Dingen die Schulklos und so. Aber, dass ihr vom Schuldirektor eine E-Mail bekommt, wo drin steht, so, ihr könnt überlegen, ob ihr die Kinder heute zur Schule bringt oder nicht, weil die Schule ist unfassbar dreckig. Das will ich keinem zumuten. Das ist neu. Kollege Sascha Fassbender, ist so ähnlich passiert in Minden, ne?
1: Ja, genau. Wegen Personalmangel wurde die Schule einfach mehrere Tage nicht sauber gemacht. Also Personalmangel beim Reinigungsunternehmen. Die Stadt Minden hat der Reinigungsfirma dann auch gekündigt. Dann hat die Schule gesagt, die Eltern sollen selbst entscheiden, ob die Kids in die dreckige Schule gehen oder eben nicht.
0: Ist bei vielen Eltern ja weniger eine Frage der Lust und mehr eine Frage der Betreuung, würde ich mal sagen,
1: ja,
0: oder?
1: Ja, ganz genau. Deswegen sind tatsächlich relativ viele Schulkinder in die Klassen gekommen, in die dreckigen Klassen.
0: Ja, ich will es mir gar nicht vorstellen, wie es da ausgesehen haben muss. Sascha, du hast ja mit dem Direktor dieser Grundschule an der Bastau in Minden gesprochen.
1: Ja.
0: Wie ist der aktuelle Stand?
1: Besser, deutlich besser. Gestern waren wieder Reinigungskräfte da und es ist jetzt auch wieder sauber und es gibt jetzt auch ein Sportfest.
0: So. Happy End. Also, krasse Geschichte da in Minden.
1: Total.
0: Herbert Grönemeyer, der Weg. Da kann man entlang, wenn er gewischt ist.
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1: Mit Philipp Klees, guten Tag. Die Rheinbahn sperrt ab kommender Woche in 4 Nächten nacheinander mehrere Streckenabschnitte. Betroffen sind die Nächte von Montag, 12. Oktober bis Freitag, 16. Oktober. Die Stadtbahnlinien U75, 76, 79 und 80 sind jeweils zwischen 22.15 Uhr und 2.30 Uhr unterbrochen. Auf den gesperrten Abschnitten setzt die Rheinbahn Ersatzbusse ein. Auch 6 Buslinien sind betroffen. Grund für die Sperrungen sind mehrere parallele Bauarbeiten, Wartungsarbeiten am Hauptbahnhof, Weichen- und Gleisarbeiten am Belsenplatz und an der Heinrich-Heine-Allee, Fahrleitungsarbeiten zwischen Lörrick und Krefeld, eine Bauwerksprüfung der Oberkasseler Brücke sowie Arbeiten an Fußgängerüberwegen auf der Lugallee. Infos für jede Linie stehen im Artikel zu diesem Thema auf antennedüsseldorf.de/Nachrichten. Die Gewerkschaft Verdi fordert nach dem erneuten Insolvenzantrag von Galeria schnelle Klarheit für die Beschäftigten. Verdi-Vorstandsmitglied Silke Zimmer sagt, bislang sei unklar, ob die Gehälter durch Galeria selbst gesichert sind oder Insolvenzgeld fließt. Die Beschäftigten fürchteten um ihre Existenz und die ihrer Familien, so Zimmer. Die Fehler der Chefetagen dürften nicht auf dem Rücken der Belegschaft ausgetragen werden. Auch in Düsseldorf dürfte die Sorge groß sein. Hier sitzt mit rund 700 Beschäftigten die Galeria-Verwaltung. Dazu kommen die Filialen an der Königsallee und der Schadowstraße. Das Amtsgericht Düsseldorf hat inzwischen das vorläufige Insolvenzverfahren eröffnet und hat auch einen Insolvenzverwalter eingesetzt. Der Düsseldorfer Karnevalist und Satiriker Jack Tilly hat ein neues Buch mit seinen Putin-kritischen Mottowagen herausgebracht. Der Bildband trägt den Titel »Wer hat Angst vor Pappmaché?« und ist ab sofort erhältlich. Vor einem halben Jahr hatte ein Moskauer Gericht Tilly in Abwesenheit zu 8 Jahren und 6 Monaten Lagerhaft verurteilt. Die russische Justiz wirft ihm unter anderem die Verletzung religiöser Gefühle und die Verbreitung von Falschnachrichten über die russischen Streitkräfte vor. Trotz des Urteils will sich Tilly nicht einschüchtern lassen. Er kündigt an, seinen Kurs fortzusetzen und das russische Regime weiter zu kritisieren. Immer wieder hatte sich auch die Düsseldorfer Stadtgesellschaft mit ihm solidarisiert, darunter zum Beispiel auch das Komitee Düsseldorfer Karneval und die Düsseldorfer Jonges. Und das waren die Nachrichten mit Philipp Klees.
2: Das Düsseldorf-Wetter.
3: Bei diesem goldenen Oktobertag, den nehmen wir heute nochmal mit. Heute bekommen wir ordentlich Sonne ab, auch wenn ein paar Wolken mal dazwischen sind. Tagsüber bleibt alles trocken und das Thermometer klettert auf bis zu 23 Grad. Abends ziehen mehr Wolken auf, die Regen dabei haben. Der Donnerstag fällt dann sehr regnerisch aus, muss man sagen. Am Freitag und Samstag regnet es sich ebenfalls ein bisschen ein, aber es gibt mehr trockene Abschnitte.
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3: Und jetzt alle Staus ab 15 Minuten Zeitverlust. A1 Dortmund-Köln zwischen Burscheid und Köln-Niel 3 Kilometer 15 Minuten. A3 Arnheim-Köln zwischen Kreuz Oberhausen und Kreuz Kaiserberg 7 Kilometer. Auch hier 15 Minuten on top.

0: Da waren einfach so Muscheln draufgeklebt, aber es war von einer 1977 verstorbenen Künstlerin. Jetzt hat er es versteigern lassen und so hat er aus dem 30-Dollar-Bild mal eben 1,35 Millionen Dollar gemacht. Ich habe jetzt mal die Muschelbilder meines Sohnes aus dem letzten Nordseeurlaub vorsichtshalber auch mal rahmen lassen.
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0: Der Kollege Jürgen Bangert hier, der kriegt seit Sonntag das Grinsen nicht mehr aus dem Gesicht. Ja, läuft schon sehr, sehr gut gelaunt hier rum. 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
1: 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Ich glaube, ich habe ADHC.
2: Ein wildes Baumwollfeld, hat richtig Spaß gemacht. 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
1: Dankeschön, Bergheim!
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0: Und es gibt sogar noch Tickets für kommenden Dienstag in Duisburg. Toni Bauer, Superstar-Comedian aus NRW, ist auch am Start. Also wenn ihr hinwollt, jetzt schnell Tickets sichern.
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1: Mit Malte Albrecht, guten Tag. Moderne Technik stellt Ermittler bei der Bekämpfung von Kindesmissbrauch vor völlig neue Herausforderungen. Immer öfter tauchen kinderpornografische Inhalte auf, die von künstlicher Intelligenz erstellt wurden. Thorsten Adolfs aus den Nachrichten, warum macht das die Arbeit der Polizei so kompliziert?
2: Die Antwort ist ziemlich knifflig, weil die Gesetze hier noch nicht richtig greifen. Laut dem Cybercrime-Zentrum Karlsruhe ist es für Ermittler oft schwer zu entscheiden, ob ein Bild als echte Kinderpornografie gilt oder nicht. Wenn ein Bild auf den ersten Blick als künstlich, zum Beispiel wie ein Manga, erkennbar ist, dann bestraft der Gesetzgeber nur das Verbreiten. Sieht es aber täuschend echt aus, dann ist schon der reine Besitz strafbar. Das große Problem ist hier aber die Auslegung, wer entscheidet, was genau wirklichkeitsnah bedeutet. Zu dem Thema gibt es bis jetzt kaum Gerichtsurteile. Deshalb bleibt die Lage für die Fahnder und für alle Internetnutzer extrem unsicher.
1: Was macht das mit den Opfern, wenn solche KI-Fakes verbreitet werden?
2: Die Auswirkungen auf die Betroffenen sind fatal. Auch wenn bei KI-Bildern kein reales Kind direkt missbraucht wurde, fühlen sich Kinder, deren Gesichter für solche Bilder gestohlen wurden, genauso beschämt und missbraucht. Deshalb warnen Experten davor, solche Aufnahmen sexualisierter Gewalt zu normalisieren. Und sie sagen auch, dass bei den Tätern, die KI-Bilder erstellen, die Hemmschwelle sinkt. Das könne dazu führen, dass sie sich später an echten Kindern vergreifen. Die Botschaft ist klar, jedes dieser Bilder ist ein gefährlicher Schritt in eine falsche Richtung.
1: Danke, Thorsten. Und nun Nachrichten im Überblick. Eine Mehrheit der Deutschen hält Friedrich Merz als Bundeskanzler für gescheitert. In einer aktuellen Umfrage für den Spiegel stimmten 48% dieser Aussage voll und ganz zu. Weitere 19% stimmten eher zu. Besonders deutlich ist die Ablehnung im Osten. Einen klaren Nachfolger für Merz gibt es laut Umfrage nicht. Am besten schneidet CSU-Chef Söder ab. Bundeswirtschaftsministerin Reiche hat noch einmal deutlich gemacht, in diesem Winter droht kein Gasmangel. In den Speichern liege mehr Gas, als selbst im kältesten Jahr verbraucht wurde, sagte sie der Süddeutschen Zeitung. Trotzdem hält Reiche es für sinnvoll, die strategischen Gasreserven zu erhöhen. Sie sollen Deutschland für den Fall unerwarteter Ereignisse absichern. Der Neubau der A445 zwischen Hamm und Werl kann kommen. Das Bundesverwaltungsgericht hat Klagen von Umweltschützern und einem Anwohner weitgehend abgewiesen. Die Planung verstoße weder gegen das Wasserrecht noch gegen den Arten- und Klimaschutz, hieß es. Nur ein Detail in der Planung müsse noch ergänzt werden. Die Autobahn soll künftig die A2 und A44 verbinden und die stark befahrene B63 entlasten. Das Halten von Haustieren bleibt in Deutschland eine kostspielige Angelegenheit. Das zeigen aktuelle Zahlen des Statistischen Bundesamtes. Allein bei der Hundesteuer haben die Städte und Gemeinden im vergangenen Jahr fast 430 Millionen Euro eingenommen. Das ist der zweithöchste Wert überhaupt. Auch Tierfutter bleibt teuer. Zwar sind die Preise für Hunde- und Katzenfutter zuletzt nur noch um 0,4% innerhalb eines Jahres gestiegen. Im Vergleich zu 2020 kostet das Futter aber inzwischen fast 36% mehr. Zum Vergleich, die allgemeinen Verbraucherpreise sind im selben Zeitraum um knapp 22% gestiegen. Und das waren die Nachrichten mit Malte Albrecht.
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4: So, wer will, kann nochmal Sonne tanken. Der Oktober zeigt sich von seiner goldenen Seite. Viel Sonne, ein paar Wolken und tagsüber bleibt es trocken. Dazu wird es mit bis zu 23 Grad richtig warm. Am Abend ziehen mehr Wolken auf und bringen Regen mit. Der Donnerstag wird sehr regnerisch. Auch Freitag und Samstag gibt es Regen, aber dazwischen wieder mehr trockene Phasen.
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4: Und jetzt für euch die längsten Staus, alles ab 14 Minuten Zeitverlust. A1 Dortmund-Köln zwischen Burscheid und Köln-Niel, 4 Kilometer, da steht ihr 16 Minuten. Auf der A4 Aachen-Köln zwischen Kreuz-Köln-West und Köln-Eiffeltor, 5 Kilometer, müsst ihr 29 Minuten mehr Zeit einplanen. A4 Olpe-Aachen zwischen Köln-Meerheim und Köln-Eiffeltor, 5 Kilometer, dauert 25 Minuten. Die A52 Essen-Düsseldorf zwischen Essen-Rüttenscheid und Dreieck-Breitscheid, 5 Kilometer, kostet euch 15 Minuten. Und die A57 Nimwegen-Köln zwischen Krefeld-Gartenstadt und Krefeld-Oppum, 2 Kilometer, 14 Minuten on top. Gutes Ankommen mit uns. Lionel Messi hat sich jetzt von der argentinischen Nationalmannschaft verabschiedet. Nach 10 Minuten Spiel wurde dieses Abschiedsspiel unterbrochen, weil er ja Rücken Nummer 10 hat. Und dann gab es Standing Ovations, es gab Applaus, Feuerwerk. Und als diese 10 Minuten zu Ende war, haben sie einfach weitergespielt. Am Ende hat er dann noch sehr emotional gesprochen.
5: Ich will eigentlich gar nicht weg von hier, will den Platz nicht verlassen. Ich will euch nur sagen, ich hab euch lieb.
4: Ich bin Kevin Zimmer, ich hab euch auch lieb. So, die 10 Minuten werden übrigens nach Roxette, Sleeping in My Car und Eminem um. Also ich wäre dann bereit für ein Feuerwerk. Ich sag nur, falls ihr was vorbereitet habt.
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0: Das neue Musik bei uns, habt ihr gemerkt, ne? Stella Lefty, amerikanische Singer-Songwriterin. Die hatte den großen Wunsch, dass ihr Song mal ein Riesenhit wird. Und weil ganz viele bei TikTok den Song gepostet haben, ist ihr Wunsch in Erfüllung gegangen. So, ihr braucht keinen TikTok, ihr müsst noch nicht mal einen Song schreiben, ihr braucht nur uns.
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0: Anja hat sich bei uns mit ihrem Wunsch über unsere Homepage gemeldet. Sie hat Anfang Dezember Geburtstag, sie wird 40 und das wird die erste große Party, die sie schmeißt.
2: Also ich feiere auch das erste Mal groß. Ich habe meinen 18., meinen 30., ich habe noch nie groß gefeiert und die Leute verpflegen stresst mich total.
0: Ja, die Location hat sie schon. Sie feiert in so einer Kleingartenanlage. Deko und Getränke sind auch geplant, nur das Essen noch nicht. Und da kommen wir jetzt ins Spiel.
2: Ich könnte mir so einen Foodtruck gut vorstellen. Das wäre einfach super, wenn ich mit dem Ganzen nichts an der Mütze hätte. Die Leute werden versorgt und dass ich dann einfach raus aus der Nummer bin.
0: Genau, Anja hat sich nämlich beim Wunscherfüller hier bei uns einen Foodtruck für 50 wilde Partygäste gewünscht und den Wunsch erfüllen wir.
2: Das ist ein Traum. Oh mein Gott, ich weiß gar nicht, was ich sagen soll. Danke, vielen, vielen Dank.
0: Sehr, sehr gerne. Kein Wunsch ist uns zu groß, zu verrückt oder zu klein. Wir wollen eure größten Wünsche einfach in Erfüllung gehen lassen. Schickt uns einfach euren Wunsch auf unserer Homepage, geht das? Oder sucht euch was Schönes auf unserer Wunschliste aus, ja? Und mit ein bisschen Glück wird euer Wunsch dann heute schon wahr. Kygo jetzt zusammen mit Whitney Houston, Higher Love. Ich bin Kevin Zimmer, wünsche euch einen schönen Mittwoch.

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1: Mit Philipp Klees. Guten Tag. Menschen, die abends mit der Rheinbahn unterwegs sind, müssen sich ab kommender Woche auf Einschränkungen einstellen. Von Montagabend, 12. Oktober, bis Freitagmorgen, 16. Oktober, sperrt die Rheinbahn in 4 Nächten jeweils von 22.15 Uhr bis 2.30 Uhr Teile der Stadtbahnlinien U75, 76, 79 und 80. Auch mehrere Buslinien sind betroffen, teilweise schon ab 20 Uhr. Grund sind mehrere parallele Bauarbeiten, unter anderem am Hauptbahnhof, am Welsenplatz, an der Heinrich-Heine-Allee, an der Oberkasseler Brücke und an der Lugallee. Auf den gesperrten Abschnitten setzt die Rheinbahn Ersatzbusse ein. Infos für jede Linie stehen im Artikel zu diesem Thema auf antennedüsseldorf.de/Nachrichten. Bange Tage für die Galeria-Beschäftigten in Düsseldorf. Rund 700 von ihnen arbeiten in der Verwaltung des insolventen Warenhausunternehmens. Hinzu kommen die beiden Filialen an der Königsallee und der Schadowstraße. Die Gewerkschaft Verdi macht jetzt Druck auf die Verantwortlichen des Insolvenzverfahrens. Nach wie vor sei unklar, ob die Löhne über Galeria gezahlt werden oder Insolvenzgeld nötig ist, kritisiert Verdi-Vorstandsmitglied Silke Zimmer. Die Beschäftigten dürften nicht die Fehler der Chefetagen ausbaden, fordert sie und verlangt verlässliche Informationen für die Belegschaft. Das Amtsgericht Düsseldorf hat unterdessen das vorläufige Insolvenzverfahren eröffnet. Der Düsseldorfer Karnevalist Jacques Tilly hat einen neuen Bildband mit seinen Putin-kritischen Mottowagen herausgebracht. Das Buch trägt den Titel »Wer hat Angst vor Pappmaché?« und ist ab sofort erhältlich. Damit meldet sich Tilly ein halbes Jahr nach seiner Verurteilung durch ein Moskauer Gericht zurück und lässt sich weiterhin nicht einschüchtern. Das Gericht hatte ihn in Abwesenheit zu 8 Jahren und 6 Monaten Lagerhaft verurteilt, unter anderem wegen Verletzung religiöser Gefühle und der Verbreitung von Falschnachrichten über die russischen Streitkräfte. Tilly kündigt an, er werde das russische Regime weiter kritisieren und sich von Putin nicht beeindrucken lassen. Und das waren die Nachrichten mit Philipp Klees.
2: Das Düsseldorf-Wetter. Ja, heute nochmal Sonne und dann kommt der Regen. Dieser Oktobertag bringt uns nochmal sehr viel Sonnenschein, ein paar Wolken und warme 23 Grad im Höchstfall. Tagsüber bleibt es trocken. Zum Abend hin werden es mehr Wolken und es kommt Regen dazu. Der Donnerstag wird ziemlich verregnet. Auf Freitag und Samstag müssen wir uns auf Regen einstellen, bekommen aber mehr trockene Phasen auch.
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2: Das ist noch los auf den Straßen, wird ein bisschen weniger gerade. A1 Dortmund-Köln zwischen Gevelsberg und Kreuz-Wuppertal-Nord, 5 Kilometer, 13 Minuten on top. A4 Aachen-Köln zwischen Kreuz-Köln-West und Köln-Eiffeltor, 5 Kilometer, 25 Minuten mehr. A4 Olpe-Aachen zwischen Köln-Merheim und Kreuz-Köln-Süd, 6 Kilometer, da müsst ihr mit 22 Minuten mehr Zeit rechnen. Und auf der A61 Mönchengladbach-Koblenz zwischen Miel und Rheinbach, 4 Kilometer, 18 Minuten mehr. Ich wünsche euch eine gute Fahrt mit uns. Hallo, Kevin Zimmer hier. Heute ist nicht nur Mittwoch, heute ist auch Tag der Badewanne. Ich bin ehrlich, ich bin mehr so

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1: Es ist Mittwoch, Tag 2 der Amazon Prime Deal Days. Ich hoffe, ihr habt noch nicht so viel gekauft. Seit gestern warne ich euch ja. 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Gut, ich habe eine Zuckerwattenmaschine gekauft und einen Fingernageltrockner, aber vielleicht brauche ich die ja wirklich. Aber jetzt passiert mir das nicht wieder, dass ich irgendetwas kaufe, so wie gestern.
2: Hallöchen, Herr Zimmer.
3: Hallo, Anna, richtig?
2: Ja, genau, Anna. Toll, wie Sie sich meinen Namen gemerkt haben. Jetzt immer, das muss belohnt werden. Schauen Sie mal hier, was ich exklusiv für Sie habe.
0: Ach, ich brauche wirklich nichts mehr.
2: Einen Schokobrunnen.
0: Aber ich habe Ihnen doch schon mal gesagt, ich wollte ein bisschen auf die Gesundheit und die Ernährung.
2: Achtung, ja, Sie können da alles an Obst reinhalten, was Sie wollen. Obst ist gesund, Herr Zimmer. Halten Sie ruhig mal Ihre Banane rein.
3: Aber ich habe gerade gar keine Banane.
2: Sie kleines Ferkel. Ich weiß schon, was Sie reinstecken wollen. Dann nehmen Sie halt Ihren Finger und probieren Sie es mal. Ich sag's auch keinem.
0: Oh, das ist aber wirklich sehr lecker.
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2: 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Supi, dann bis morgen, Herr Zimmer.
0: Nein, ich brauche wirklich jetzt gar nichts mehr.
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1: Mit Malte Albrecht. Guten Tag. Immer mehr Firmen nutzen künstliche Intelligenz. Aber beim Schutz vor digitalen Angriffen gibt es noch große Lücken. Das zeigt eine aktuelle Studie vom TÜV-Verband und dem Bundesamt für Sicherheit in der Informationstechnik. Thorsten Adolfs aus dem News-Team. Wie gefährlich ist KI für Unternehmen?
2: Sie ist auf jeden Fall nicht ganz ohne. Und das wird leider auch ein immer größeres Thema. Jedes sechste Unternehmen in Deutschland hat im vergangenen Jahr schon Bekanntschaft mit KI-gestützten Angriffen gemacht. Ganz oben auf der Liste stehen täuschend echte Phishing-Mails, die mithilfe von KI erstellt werden und extrem überzeugend und persönlich rüberkommen. Auch automatisierte Angriffsskripte, die selbstständig nach Sicherheitslücken suchen, sind weit verbreitet. Und in manchen Fällen werden sogar Stimmen von Führungskräften täuschend echt nachgeahmt, um Mitarbeiter zum Beispiel dazu zu bringen, Überweisungen durchzuführen.
1: Wie können sich Firmen gegen solche Angriffe schützen?
2: Also die Experten vom TÜV und vom BSI raten dazu, bestehende Sicherheitspläne schnell um KI-Szenarien zu erweitern. Ein wichtiger Schritt für mehr Sicherheit könnten unabhängige Prüfungen und Zertifizierungen sein, auf die schon jetzt viele Firmen setzen. Aber auch wer selbst keine KI nutzt, sollte aufmerksam bleiben, denn sicher vor solchen Attacken ist heute leider niemand mehr. Der beste Schutz bleibt, Mitarbeiter schulen, Risiken regelmäßig bewerten und Anwendungen vor dem Einsatz intensiv testen. Genau bei diesen Punkten besteht laut der Untersuchung in vielen Firmen noch Nachholbedarf.
1: Thorsten Adolfs, Dankeschön für die Infos. Und das sind weitere Nachrichten. Zum dritten Jahrestag des Hamas-Großangriffs auf Israel hat Bundeskanzler Merz zu einem entschlossenen Kampf gegen Antisemitismus aufgerufen. Jüdinnen und Juden müssten in Deutschland ohne Angst leben können, sagte Merz. Auch Bundespräsident Steinmeier warnte vor zunehmendem Antisemitismus. Besitz, Herstellung und Verbreitung von Vergewaltigungsvideos soll künftig strafbar sein. Das sieht ein Gesetzentwurf von Bundesjustizministerin Hubig vor, den das Bundeskabinett am Vormittag beschlossen hat. Auch sexualisierte Deepfakes und heimliche Aufnahmen intimer Körperstellen sollen unter Strafe gestellt werden. In Frankreich gehen die Schülerproteste weiter. Am Morgen gab es erneut Blockaden an Gymnasien und Unis. Fast 530 Schulen blieben ganz oder teilweise geschlossen. Präsident Macron rief zu mehr Zurückhaltung bei den Polizeieinsätzen auf. Außerdem sollen bei Schülerprotesten vorerst keine Blendgranaten mehr eingesetzt werden, nachdem einem Jugendlichen durch so ein Geschoss die Hand abgerissen wurde. Was macht den Deutschen mit Blick auf ihre finanzielle Zukunft am meisten Sorgen? Das sind vor allem zwei Dinge, Pflegebedürftigkeit und Altersarmut. Das ergab eine aktuelle Umfrage des Meinungsforschungsinstituts CIVEI. Demnach fürchten 34% im Alter auf Pflege angewiesen zu sein. 27% haben Angst vor Armut im Ruhestand. Interessant ist auch der Blick auf die Altersgruppen. Bei den 18- bis 29-Jährigen steht die Altersarmut mit 40% ganz oben. Bei den über 65-Jährigen ist es dagegen die Pflege. 56% sehen darin ihr größtes finanzielles Risiko. Experten raten deshalb, möglichst früh selbst vorzusorgen. Gerade junge Menschen könnten schon mit kleinen Beträgen langfristig ein finanzielles Polster aufbauen. Und das waren die Nachrichten mit Malte Albrecht.
3: Das Düsseldorf-Wetter. Heute noch mal schön, also genießt es. Viel Sonne und ein paar Wolken begleiten uns durch diesen goldenen Oktobermittwoch. Bis zum Abend bleibt es trocken bei Temperaturen von bis zu 23 Grad. Dann kommen Wolken auf und die bringen Regen mit. Am Donnerstag regnet es dann sehr viel. Freitag und Samstag müssen wir ebenfalls mit Regen rechnen haben. Zwischendurch aber auch mal trockene Abschnitte.
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3: Und jetzt alle Staus ab 12 Minuten Wartezeit. A1 Köln-Münster zwischen Schwerte und Kreuz Dortmund-Unna 6 Kilometer 12 Minuten. A1 Dortmund-Köln zwischen Volmarstein und Kreuz Wuppertal-Nord 5 Kilometer plant 14 Minuten mehr Zeit ein. Auf der A4 Aachen-Köln zwischen Kreuz Köln-West und Köln-Eiffeltor 4 Kilometer dauert 24 Minuten länger. Die A4 jetzt Olpe-Aachen zwischen Kreuz Köln-Ost und Kreuz Köln-Süd 6 Kilometer 26 Minuten on top. Die A57 nimmt wegen Köln zwischen Krefeld-Gartenstadt und Krefeld-Oppum 2 Kilometer, hier sind es 17 Minuten mehr. Und die A61 Mönchengladbach-Koblenz zwischen Zwisttal und Rheinbach 6 Kilometer 24 Minuten mehr. Ich wünsche euch eine gute Fahrt und kommt gut an. Hallo, Kevin Zimmer hier. Wir sind ja in der Pilzsammelzeit. Klassisch so im Herbst. Viele von euch gehen gerade in den Wald, um Pilze zu sammeln. Beste Zeit einfach dafür. Allerdings, da haben wir euch auch ein paar Tipps gegeben, wie ihr die Pilze richtig erkennt, damit ihr auch morgen noch Pilzragout essen könnt, ohne dass man euch den Magen auspumpen muss. Und jetzt ist uns noch was aufgefallen. Wenn ihr euch mal so richtig kreativ streiten wollt, da helfen Pilze auch. Beweise ich euch gleich nach 3 Hits am Stück.
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0: Ihr wart doch schon Pilze sammeln bestimmt, oder? Komm, es ist Herbst. Und natürlich könnten wir euch jetzt wirklich Tipps zur Pilzsuche geben. Aber die Todesrate ist da immer so hoch, deswegen machen wir das besser nicht mehr. Es ist ein Scherz, hallo. Nee, aber statt Tipps haben wir uns gedacht, Mensch, wie wär's, wenn wir nicht nur eure Küche, sondern auch euren Wortschatz herbstlich ein bisschen aufpimpen. Statt Herbstdeko im Fenster hübschen wir euren Fundus an Schimpfwörtern herbstlich auf. Wir sind bei Pilznamen fündig geworden. Kollegin Laura Potting ist da, hallo.
1: Hallo, du geschmückter Schleimkopf.
0: Das ist nett. Wir dachten uns, wir beleidigen uns einfach mit Pilznamen. Das funktioniert sehr gut, passt wunderschön zum Herbst. Oh, Sünde. Und so kreativ besser, als wenn man sagt, dumme Sau, oder?
1: Ja, das stimmt. Der geschmückte Schleimkopf ist übrigens essbar. Darf's aber nicht mit dem schönen gelben Klumpfuß verwechseln. Das wird dann gefährlich.
0: Ja, wir halten uns streng an echte Pilznamen, wie ihr merkt. Schön gelber Klumpfuß, das gefällt mir als Beleidigung. Wie wolltest du unseren Chef letztens noch nennen?
1: Du rötelnder Wüstling.
0: Laura, bitte, reiß dich zusammen, du krause Glucke.
1: Vielen Dank.
0: Warum? Nee, Moment, ich wollte dich beleidigen. Was
1: ja, dann musst du aber was Besseres aussuchen. Im Netz steht, die krause Glucke ist eine Delikatesse. Wer sie findet, ist ein Glückspilz. Und sie hat ein einzigartiges optisches Erscheinungsbild. Und ich muss sagen, das trifft alles auf mich zu.
0: Ja, dass du immer direkt so größenwahnsinnig dann werden musst, ich weiß es auch nicht.
1: Pass mal auf, du gedrungener Wulstling.
0: Oh, jetzt wird's aber sehr gut. Oh, nicht so gut, aber gekocht, durchaus essbar. Wobei auch hier Verwechslungsgefahr besteht mit einem giftigen Pilz. Ne?
1: Wobei im Internet auch steht, der Geschmack des Wulstlings ist unbedeutend. Das passt wieder zu dir.
0: Ich bedeute dir also nichts, du blöde Bauchwehkoralle.
1: Jetzt gehst du aber wirklich zu weit.
0: Warum, das passt es?
1: Ja, leider schon.
0: Erzähl, das will ich jetzt wissen.
1: Nee,
0: erzähl
1: lieber nicht. Nee, halt.
0: Los jetzt, erzähl es.
1: Okay, bei Wikipedia steht, die Bauchwehkoralle, auch bekannt als blasse Koralle, ist eine giftige Pilzart aus der Familie der Schweinsohrverwandten.
0: Herrlich, da gibt es so viele Parallelen zu dir. Also, wenn ihr euch mal wieder ordentlich beschimpfen wollt, aber ein bisschen kreativer sein wollt, wir empfehlen euch Pilznamen. Gehen super.
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1: Mit Philipp Klees. Guten Tag. Die Rheinbahn sperrt ab kommender Woche in 4 Nächten nacheinander mehrere Streckenabschnitte. Betroffen sind die Nächte von Montag, 12. Oktober bis Freitag, 16. Oktober. Die Stadtbahnlinien U75, 76, 79 und 80 sind jeweils zwischen 22.15 Uhr und 2.30 Uhr unterbrochen. Auf den gesperrten Abschnitten setzt die Rheinbahn Ersatzbusse ein. Auch 6 Buslinien sind betroffen. Grund für die Sperrungen sind mehrere parallele Bauarbeiten, Wartungsarbeiten am Hauptbahnhof, Weichen- und Gleisarbeiten am Belsenplatz und an der Heinrich-Heine-Allee, Fahrleitungsarbeiten zwischen Lörrick und Krefeld, eine Bauwerksprüfung der Oberkasseler Brücke sowie Arbeiten an Fußgängerüberwegen auf der Lugallee. Infos für jede Linie stehen im Artikel zu diesem Thema auf antennedüsseldorf.de/Nachrichten. Die Gewerkschaft Verdi fordert nach dem erneuten Insolvenzantrag von Galeria schnelle Klarheit für die Beschäftigten. Verdi-Vorstandsmitglied Silke Zimmer sagt, bislang sei unklar, ob die Gehälter durch Galeria selbst gesichert sind oder Insolvenzgeld fließt. Die Beschäftigten fürchteten um ihre Existenz und die ihrer Familien, so Zimmer. Die Fehler der Chefetagen dürften nicht auf dem Rücken der Belegschaft ausgetragen werden. Auch in Düsseldorf dürfte die Sorge groß sein. Hier sitzt mit rund 700 Beschäftigten die Galeria-Verwaltung. Dazu kommen die Filialen an der Königsallee und der Schadowstraße. Das Amtsgericht Düsseldorf hat inzwischen das vorläufige Insolvenzverfahren eröffnet und hat auch einen Insolvenzverwalter eingesetzt. Der Düsseldorfer Karnevalist und Satiriker Jack Tilly hat ein neues Buch mit seinen Putin-kritischen Mottowagen herausgebracht. Der Bildband trägt den Titel »Wer hat Angst vor Pappmaché?« und ist ab sofort erhältlich. Vor einem halben Jahr hatte ein Moskauer Gericht Tilly in Abwesenheit zu 8 Jahren und 6 Monaten Lagerhaft verurteilt. Die russische Justiz wirft ihm unter anderem die Verletzung religiöser Gefühle und die Verbreitung von Falschnachrichten über die russischen Streitkräfte vor. Trotz des Urteils will sich Tilly nicht einschüchtern lassen. Er kündigt an, seinen Kurs fortzusetzen und das russische Regime weiter zu kritisieren. Immer wieder hatte sich auch die Düsseldorfer Stadtgesellschaft mit ihm solidarisiert, darunter zum Beispiel auch das Komitee Düsseldorfer Karneval und die Düsseldorfer Jonges. Und das waren die Nachrichten mit Philipp Klees.
2: Das Düsseldorf-Wetter.
3: Heute können wir das Wetter nochmal genießen. Der Oktober zeigt sich golden, die Sonne scheint oft, ein paar Wolken ziehen durch und bei bis zu 23 Grad bleibt es tagsüber trocken. Am Abend tauchen Wolken auf, die Regen dann mitbringen. Der Donnerstag wird sehr regnerisch, am Freitag und Samstag fällt auch Regen, wobei es zwischendurch dann mal öfter trocken bleibt.
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3: Und das ist noch los bei uns auf den Straßen. Alle Staus jetzt ab 12 Minuten Wartezeit. A1 Dortmund-Köln zwischen Gevelsberg und Kreuz-Wuppertal-Nord, 5 Kilometer, 12 Minuten. A4 Aachen-Köln zwischen Kreuz-Köln-West und Köln-Eiffeltor, 5 Kilometer, da müsst ihr 23 Minuten einplanen. A4 Olpe-Aachen zwischen Kreuz-Köln-Ost und Kreuz-Köln-Süd, 5 Kilometer, 20 Minuten on top. Und die A61 Mönchengladbach-Koblenz zwischen Zwistal und Rheinbach, 11 Kilometer, hier dauert es 32 Minuten länger. Ich wünsche euch ein gutes Ankommen mit uns.
4: Unvorstellbare Summe. 925 Milliarden US-Dollar. Elon Musk ist wieder der reichste Mann der Welt. Ich habe übrigens Milliarden gesagt. Nicht Millionen. 925 Millionen, das wäre ja zu arm, ja. Ja. Ich wäre damit zufrieden, falls mich einer fragen würde. Da bin ich bescheiden. Ich bin Kevin Zimmer. Tag zusammen.
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0: Das sind die 90er mit The Rembrandts und I'll Be There For You. Und welche Rocker haben eigentlich die 2000er geprägt? Welche Band fällt euch da ein? Es kann eigentlich nur eine geben, oder? Nickelback. Mittlerweile sind sie über 30 Jahre schon unterwegs und machen Musik. Ein neues Album ist jetzt auch am Start. Everything Under the Sun kommt am 30. Oktober raus, dauert also noch ein bisschen. Katrin Teske aus der Musikredaktion hat Bassist Mike Krüger gestern in Köln getroffen und ein Listening-Session mit Fans gab es auch noch. Es muss toll gewesen sein, oder?
1: Getroffen haben wir uns in einem schicken Hotel-Konferenzraum. Da gab es für Mike erstmal einen entkoffeinierten Kaffee. War ihm ganz wichtig, weil er vor Nickelback als Barista immer ein bisschen zu viel Koffein hatte. Aber wir waren ja nicht für Kaffee da, sondern für das kommende Album. Und das hat Mike ganz simpel mit dem Titel beschrieben.
2: The album is truly best described by the title, from one end to the other of sounds and styles, you know, hard bangers to the classic love songs and everything in between, and it's everything under the sun.
1: Der Titel umfasst das ganze Spektrum des Albums, von harten Bängern bis hin zu den typischen Balladen und allem dazwischen, also stumpf übersetzt alles unter der Sonne. 12 Songs werden auf der neuen Platte sein, keiner klingt wie der andere und Mike hat auch schon einen klaren Favoriten.
2: Technicolor Steamboat is probably the one that I think is the most fun, because it's kind of unusual.
1: Den mag er, weil er so anders und ungewöhnlich klingt. Ähnlich ungewöhnlich wie Nickelbacks Entscheidung, das Album vor Veröffentlichung Fans im Kino zu zeigen. Und deswegen hieß es nach dem Interview auch ab ins Kino. Da haben die Fans schon im Saal gewartet und dann zack ging es auch schon los. Alle 12 Songs liefen einer nach dem anderen. Mal mit Musikvideo, mal ohne. Und die Meinung der Fans?
3: Ja. Anders als was man so kennt.
4: Ich find's mega.
5: Besonders hat mir gefallen, dass es sehr dynamisch war und man einfach so eine andere Seite von denen auch nochmal kennenlernt. So ein bisschen was Tanzbares, hat mir sehr gut gefallen.
6: Ja, war mega gut.
1: Aber das Highlight blieb natürlich die Fragerunde mit Mike höchstpersönlich, bei der die Fans ihre Fragen zum Album und auch generell frei raushauen konnten. Und auch da.
7: Wahnsinn. Puls von 200. Aber super netter Typ, also wirklich ganz authentisch.
5: Super nahbar, super witzig.
8: Das ist toll, dass er sich für uns die Zeit nimmt, mit uns Bilder macht, Fragen beantwortet. Ne? So ein Fanherz lebt davon.
1: Also ein schöner und gelungener Abend und ein vielseitiges Album, auf das wir uns freuen können.
0: Ja, und zum Glück haben sie uns ein bisschen was vom Album dagelassen, das wir schon jetzt ein bisschen reinhören können. Nickelback neu bei uns, Make Me Love You.
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1: Mit Lena Bauer, guten Tag. Unser Alltag ist in den letzten Jahren immer teurer geworden. Das macht vielen Menschen in Deutschland zu schaffen und bereitet ihnen Geldsorgen. Vor allem auch mit Blick auf die Zukunft. Denn da sind vor allem zwei Dinge, die uns große Sorgen machen. Später selbst zum Pflegefall zu werden oder in die Altersarmut zu rutschen. Danny Hoppe aus dem News-Team, das zeigt jetzt eine neue Survey-Umfrage im Auftrag der Krankenversicherung DBK.
2: Genau, jeder Dritte hat demnach Angst, später auf Pflege angewiesen zu sein, denn das bringt natürlich erhebliche Kosten mit sich. Schauen wir auf NRW, da liegen die Kosten für einen Pflegeheimplatz im ersten Jahr im Schnitt bei mehr als 3.600 Euro pro Monat. Da sehen viele der Befragten deshalb ihr größtes Finanzrisiko. Etwas mehr als jeder vierte Befragte hat aber auch so Angst, im Rentenalter in die Armut abzurutschen. Da sind wir dann wieder bei den hohen Lebenshaltungskosten, teuren Mieten oder auch den Sorgen, dass es mit der Rente später einfach nicht hinkommt. Also diese beiden Punkte sind klar die größten Finanzsorgen. Danach folgen laut Umfrage mit Abstand Berufsunfähigkeit durch Krankheit oder Unfall und Langzeitarbeitslosigkeit. Unterschiede gibt es aber je nach Altersklasse. Bei den 18- bis 29-Jährigen ist die Altersarmut ganz klar auf Platz 1, dass sie selbst später mal zum Pflegefall werden könnten. Daran denken dagegen nur 12%. Das Thema ist in dieser Altersgruppe anscheinend einfach noch nicht so präsent und noch weit weg. Anders sieht es bei den Befragten ab 50 Jahren aus. Da wurde die eigene Pflegebedürftigkeit ganz klar als größtes Risiko genannt.
1: Danke, Danny, und damit zu weiteren Meldungen in Kürze. Der Tankrabatt kommt nur teilweise bei uns an. Zu der Einschätzung kommen das IFO-Institut und der ADAC. So sieht der Automobilclub weiter Spielraum für niedrigere Preise. Und das IFO-Institut sagt, teilweise gäbe es starke Schwankungen, wie stark der Rabatt an den Zapfsäulen ankommt. Wer Videos von Vergewaltigungen besitzt, herstellt oder verbreitet, soll in Zukunft bestraft werden können. Das Bundeskabinett hat einen Gesetzentwurf dazu beschlossen. Das Gesetz gegen digitale Gewalt beinhaltet auch Strafvorschriften zum Identitätsmissbrauch und zum Herstellen und Verbreiten sexualisierter Deepfakes. Wie viel Strom verbrauchen eigentlich KI-Anfragen im Vergleich zu anderen Dingen, die wir zu Hause so machen? Also Haushalt, Streaming oder Zocken. Ein Vergleich des Energieanbieters EWI Einfach zeigt, eine komplexe KI-Anfrage kommt demnach auf rund 0,02 Kilowattstunden. Zum Vergleich, eine Stunde PlayStation spielen oder Film schauen über einen Beamer verbraucht rund 18 Mal so viel mit rund 0,3 bis 0,4 Kilowattstunden. Besonders viel brauchen demnach vor allem Geräte, die Wärme erzeugen. Wichtig dabei, gerade beim Stromverbrauch von KI handelt es sich um Schätzwerte, die je nach Modell und Anfrage deutlich schwanken können. Und am Ende steigt mit jeder neuen Anfrage, Nachfrage oder einfachen Eingabe auch wieder der Stromverbrauch. Und das waren die Nachrichten mit Lena Bauer.
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4: Der Oktober zeigt uns heute nochmal, was er kann. Sonne satt, ein paar Wolken und bis zu 23 Grad. So sieht's heute tagsüber aus. Trocken bleibt's auch. Erst am Abend schieben sich Wolken rein und die bringen dann Regen mit. Am Donnerstag wird's dann sehr regnerisch. Freitag und Samstag bleibt der Regen ein Thema. Allerdings gibt es wieder mehr Pausen dazwischen.
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4: Und das sind die längsten Staus, alles ab 12 Minuten Wartezeit. Wir starten auf der A1 Dortmund-Köln zwischen Gevelsberg und Kreuz-Wuppertal-Nord, 4 Kilometer, 12 Minuten. A3 Köln-Oberhausen zwischen Duisburg-Wedau und Oberhausen-Lierich, 3 Kilometer, 14 Minuten on top. A4 Aachen-Köln zwischen Kreuz-Köln-West und Köln-Eiffeltor, 5 Kilometer. Hier müsst ihr eine halbe Stunde mehr Zeit einplanen. Und die A61 Mönchengladbach-Koblenz zwischen Zwisttal und Rheinbach, 9 Kilometer, 25 Minuten mehr. Allen unterwegs, gute Fahrt. Der Mittwoch mit Kevin Zimmer. Es gibt einen Film über Bruce Springsteen. Es gibt einen Film über Queen, über Elton John. Madonna will auch ein sogenanntes Biopic über sich. Ja, so nennt man diese Filme über Stars. Und da will sie nichts dem Zufall überlassen. Und deswegen will sie auch selbst Regie führen. Ja? Madonna hören wir gleich mit Frozen.
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4: Noch Martin Garrix und Ed Sheeran zusammen Repeat It.

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1: Mit Philipp Klees. Guten Tag. Menschen, die abends mit der Rheinbahn unterwegs sind, müssen sich ab kommender Woche auf Einschränkungen einstellen. Von Montagabend, 12. Oktober bis Freitagmorgen, 16. Oktober, sperrt die Rheinbahn in 4 Nächten jeweils von 22.15 Uhr bis 2.30 Uhr Teile der Stadtbahnlinien U75, 76, 79 und 80. Auch mehrere Buslinien sind betroffen, teilweise schon ab 20 Uhr. Grund sind mehrere parallele Bauarbeiten, unter anderem am Hauptbahnhof, am Welsenplatz, an der Heinrich-Heine-Allee, an der Oberkasseler Brücke und an der Lugallee. Auf den gesperrten Abschnitten setzt die Rheinbahn Ersatzbusse ein. Infos für jede Linie stehen im Artikel zu diesem Thema auf antennedüsseldorf.de/Nachrichten. Bange Tage für die Galeria-Beschäftigten in Düsseldorf. Rund 700 von ihnen arbeiten in der Verwaltung des insolventen Warenhausunternehmens. Hinzu kommen die beiden Filialen an der Königsallee und der Schadowstraße. Die Gewerkschaft Verdi macht jetzt Druck auf die Verantwortlichen des Insolvenzverfahrens. Nach wie vor sei unklar, ob die Löhne über Galeria gezahlt werden oder Insolvenzgeld nötig ist, kritisiert Verdi-Vorstandsmitglied Silke Zimmer. Die Beschäftigten dürften nicht die Fehler der Chefetagen ausbaden, fordert sie und verlangt verlässliche Informationen für die Belegschaft. Das Amtsgericht Düsseldorf hat unterdessen das vorläufige Insolvenzverfahren eröffnet. Der Düsseldorfer Karnevalist Jacques Tilly hat einen neuen Bildband mit seinen Putin-kritischen Mottowagen herausgebracht. Das Buch trägt den Titel »Wer hat Angst vor Pappmaché?« und ist ab sofort erhältlich. Damit meldet sich Tilly ein halbes Jahr nach seiner Verurteilung durch ein Moskauer Gericht zurück und lässt sich weiterhin nicht einschüchtern. Das Gericht hatte ihn in Abwesenheit zu 8 Jahren und 6 Monaten Lagerhaft verurteilt, unter anderem wegen Verletzung religiöser Gefühle und der Verbreitung von Falschnachrichten über die russischen Streitkräfte. Tilly kündigt an, er werde das russische Regime weiter kritisieren und sich von Putin nicht beeindrucken lassen. Und das waren die Nachrichten mit Philipp Klees.
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2: Ein sehr schöner, warmer Oktobertag heute, aber dann wird's nass. Ja, heute gibt's also erst nochmal sehr viel Sonnenschein und ein paar Wolken. Tagsüber bleibt der Regen dann auch aus und wir erreichen dann auch so bis zu 23 Grad. Abends ziehen dann Wolken auf und es fängt an zu regnen. Am Donnerstag steht viel Regen an, muss man sagen, leider. Freitag und Samstag kann es ebenfalls regnen. Da gibt es aber auch wieder mehr trockene Abschnitte.
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2: Und das sind die längsten Staus, alles ab 12 Minuten Wartezeit. Wir starten auf der A1 Dortmund-Köln zwischen Gevelsberg und Kreuzwuppertal Nord, 4 Kilometer, 12 Minuten. A3 Köln-Oberhausen zwischen Duisburg-Wedau und Oberhausen-Lierich, 3 Kilometer, 14 Minuten on top. A4 Aachen-Köln zwischen Kreuz-Köln-West und Köln-Eiffeltor, 5 Kilometer. Hier müsst ihr eine halbe Stunde mehr Zeit einplanen. Und die A61 Mönchengladbach-Koblenz zwischen Zwisttal und Rheinbach, 9 Kilometer, 25 Minuten mehr. Allen unterwegs, gute Fahrt.
3: Amazon hat es gerade auf uns abgesehen. Also zumindest, wenn ihr Prime-Kunde bei Amazon seid. Da gibt es ja gerade die Prime Days. Und ich sag mal so, die wollen, dass wir kaufen. Ich hoffe, ihr konntet euch noch zurückhalten und euch irgendwie in Deckung bringen. Geht am besten gar nicht ins Internet. Nachher kauft ihr noch irgendeinen Schwachsinn. Ja, mir ist das schon passiert. Erzähle ich euch gleich nach 3 Hits. Ich bin Kevin Zimmer. Tag zusammen.
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0: Leute, wir haben es fast geschafft mit den Prime Deal Days. Das ist ja wirklich schlimm, wie viel da im Kaufrausch auf den Internetportalen sind. Also heute nochmal höllisch aufpassen, dass ihr nicht irgendwas kauft, was ihr eigentlich gar nicht braucht, nur weil es anscheinend billig ist. Also ich bin ganz okay durchgekommen. Gut, ich habe mir eine Zuckerwattenmaschine und einen Fingernageltrockner gekauft, aber jetzt ist wirklich Schluss. Jetzt ist.
1: Was macht Ihre Zuckerwattenmaschine und der Fingernageltrockner? Sind Sie zufrieden?
2: Frau Zohn.
1: Ich bin die Anna.
2: Ja, Anna Zohn, ich weiß. Ich brauche aber nichts mehr.
1: Herr Zimmer, schwitzen Sie etwa?
2: Bitte?
1: Ich habe hier für Sie und nur heute Antitranspirant-Shirts. Die sitzen wie eine zweite Haut, nie wieder schwitzen.
2: Ich schwitze nicht. Was wird denn das hier so heiß? Frau Zohn, haben Sie die Heizung aufgedreht?
1: Nein. 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Wollte ich Ihnen mal zeigen?
2: Mir wird so schummerig von der Hitze.
1: Antitranspirant-Shirts, Herr Zimmer. Probieren Sie mal. Oh, das steht Ihnen aber.
2: Ich sehe aus wie eine Leberwurst.
1: Hauteng und nur heute statt 79, 77 Euro.
2: Ich komme aus dem Ding gar nicht mehr raus.
1: Ja, ich sehe schon, Sie können sich gar nicht mehr davon trennen.
2: Ich kriege keine Luft mehr.
1: Und den Ethanol Fire Flame Grill 2000. Den lasse ich Ihnen auch noch hier. Bis morgen, Herr Zimmer.
2: Aber ich brauche wirklich nichts mehr.
1: Ja.
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1: Mit Lena Bauer. Guten Tag. In dieser Woche lernen wir wieder einiges dazu, denn jeden Tag wird ein Nobelpreis verkündet, oft für Dinge, von denen viele noch nie was gehört haben. Die aber wichtig für die Wissenschaft sind und oft auch für unseren Alltag. Heute Mittag wurde der Nobelpreis für Chemie vergeben an den Franzosen Henri Kagan und den Japaner Kenzo Sohai. Danny Hoppe aus dem News-Team, es geht um ihre Forschung zur asymmetrischen organischen Synthese.
2: Ja, das klingt erstmal wieder ganz weit weg. Ihre Erkenntnisse sind aber wichtig für die Pharmaindustrie, zum Beispiel für die Herstellung von Arzneimitteln. Sie haben aber auch zur Entwicklung neuer Farb- und Geschmacksstoffe beigetragen. Ich versuche es mal zu erklären. Einige Moleküle wie Aminosäuren existieren als zwei Varianten, die das Spiegelbild des anderen sind. Sie verhalten sich zueinander wie unsere rechte und linke Hand. Sie sehen völlig gleich aus, lassen sich aber nicht deckungsgleich übereinander legen. Die beiden Forscher haben das große Rätsel gelöst, wie in der Natur Stoffe entstehen können, die nur in einer einzigen Variante vorliegen, obwohl es im Labor eigentlich immer zwei spiegelverkehrte Versionen gibt. Für Chemiker war es extrem schwer, im Labor gezielt nur die eine richtige Handform herzustellen. Das ist aber lebenswichtig, denn bei Medikamenten kann die eine Form heilen, während das Spiegelbild nutzlos oder sogar giftig ist. Durch die Erkenntnisse von Kagan und Sohai können Pharmaunternehmen heute lebensrettende Arznei und Wirkstoffe im Labor nachbauen, extrem präzise, rein und ohne gefährliche spiegelverkehrte Nebenprodukte.
1: Und wieder was gelernt. Danke dir, Danny, und damit zu weiteren Meldungen im Überblick. Erstmals ist ein mutmaßliches Mitglied der russischen Hackergruppe Chilin festgenommen und nach Deutschland ausgeliefert worden. Das hat das NRW-Innenministerium mitgeteilt. Der Mann soll demnach unter anderem ein deutsches Logistikunternehmen mit gestohlenen Daten erpresst haben. Ex-BND-Präsident August Hanning kommt unter anderem wegen Spionageverdachts in Untersuchungshaft. Ein Ermittlungsrichter des Bundesgerichtshofs in Karlsruhe habe den Haftbefehl gegen den 80-Jährigen in Vollzug gesetzt. Das hat eine Sprecherin der Bundesanwaltschaft mitgeteilt. Nach jahrelangem Streit ist der Weg für den Bau der A445 zwischen Hamm und Werl frei. Das Bundesverwaltungsgericht hat Klagen von Naturschützern und einem Anwohner abgewiesen. Die Autobahn soll in Zukunft die A2 bei Hamm mit der B63 bei Werl verbinden. Studieren und gleichzeitig mit sehr wenig Geld auskommen. Das betrifft offenbar viele. Laut einer Studie des Paritätischen Gesamtverbands und des Deutschen Studierendenwerks gelten fast 40% der Studierenden in Deutschland als armutsgefährdet. Die Quote ist demnach mehr als doppelt so hoch wie in der Gesamtbevölkerung. Besonders schwierig sei es für Studierende, die alleine wohnen. Von ihnen liegen mehr als 8 von 10 unter der Armutsgrenze. Als großes Problem nennt die Studie vor allem die hohen Wohnkosten. Die beiden Organisationen kritisieren mit Blick auf die Zahlen die geplante BAföG-Reform als nicht ausreichend. Und das waren die Nachrichten mit Lena Bauer.
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4: Und dann geht's heute nochmal schön sonnig durch den Nachmittag. Werte dazu ja ganz angenehm, liegen um die 23 Grad. Am Abend ist dann aber auch schon erster Regen möglich. Morgen ist es dann oft nass oder auch mal aufgelockert. Dann zeigt sich auch mal kurz die Sonne. Und ja, das klingt fast nach einem Temperatursturz. Heute noch 23 Grad, morgen dann nur noch 16.
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4: Und da werden uns ein paar Staus gemeldet von der A3 Köln-Oberhausen zwischen Dreieck Langenfeld und Mettmann. 2 Kilometer stockender Verkehr, dann die A3 Oberhausen jetzt nach Köln zwischen Kreuzhilden und Solingen. 2 Kilometer Stau plus 6 Minuten. Die A46 Heinsberg-Düsseldorf zwischen Kapellen und Kreuz Neuss-West. 2 Kilometer Stau plus 6. Und die 46 nochmal Düsseldorf jetzt nach Heinsberg zwischen Neuss-Norf und Kreuz Neuss-West. 3 Kilometer Stau und plus 19 Minuten. So, dann steigen wir mal ein in den vorerst letzten sonnigen über 20 Grad Nachmittag. Gleich mit ein bisschen Scheunenparty-Musik hier von Desha starten jetzt erstmal mit Sitting Down Here.
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0: Mittwochnachmittag mit uns, Antenne Düsseldorf. 10:0 gegen den DSC 99. Ja, sportlich war das gestern Abend, würde man sagen, eine ziemlich klare Sache für die Fortuna. Aber mindestens genauso interessant war eigentlich dieses Ganze drumherum. Also Niederrhein-Pokal, Flutlicht und das Ganze im Paul-Janis-Stadion am Flingerbruch. An keinem anderen Ort steckt mehr Fortuna-Geschichte drin. Und da kann man gerade zwei völlig unterschiedliche Gefühle irgendwie haben. Also einmal ist das einfach richtig schön, ne? Oder denkt man sich dann doch eher, meine Güte, wie sind wir eigentlich hier wieder gelandet?
1: Ja, wie konnte das passieren, ist natürlich, die Frage brauchen wir uns nicht stellen. Aber für mich sind das so Kindheitserinnerungen. Immer schon ewig Fortuna-Fan, früher mit den Eltern im Paul-Janis-Stadion. Es ist einfach schön, wieder hier zu sein. Es ist eine angenehme Kulisse, geile Atmosphäre, familiär, kuschelig.
2: Ja, das ist halt hier, da kommen wir her, ne? Find's geil.
3: Familiärer, kleiner, die Heimat halt eben. Back to the roots.
4: Also mir gefällt's hier ganz gut, muss ich sagen. Also ist ein kleines Stadion und man lernt so ein paar Leute sehen. Also man sieht so ein paar Leute und man fühlt sich einfach wohl hier.
0: Ja, man sieht so ein paar Leute. Genau darüber sprechen wir mit euch dann morgen Abend in der 95 um 6. Ab 18 Uhr zwei Stunden lang hier bei Antenne Düsseldorf. Das hier ist nochmal die Frage an euch. Vielleicht habt ihr da ja jetzt schon irgendwie was auf den Nägel brennen. Also ist das gerade alles gelebte Tradition oder einfach so ein Zeichen dafür, wie tief der Verein sportlich wieder gesunken ist? Unsere Frage an euch, also gern her mit eurer Meinung per Sprachnachricht über WhatsApp. Die Nummer, die gibt es in der Antenne-App oder halt auch auf antennedüsseldorf.de oder jetzt auch mal eben bei mir.
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0: das ja, Justin Bieber zusammen mit The Kid LAROI und Stay. Geht ihr eigentlich gerne baden? Ich frage für einen Freund. Die dunkle Jahreszeit, die ja dann auch morgen tatsächlich mal an den Start gehen soll, die ist eigentlich ja perfekt dafür. Ne, hier einmal mal Wanne vorlaufen lassen. Heute ist übrigens Tag der Badewanne. Allerdings hier unser Kollege Hannes, der fühlt es irgendwie so überhaupt gar nicht.
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2: Als Mensch bist du ja entweder Typ Dusche oder Typ Wanne. Ich muss allerdings direkt sagen, dass ich mit Baden irgendwie nichts anfangen kann. Ja, du liegst da in deiner eigenen Suppe und musst danach eh nochmal duschen. Für mich sind Badewannen zum Abwaschen von Dingen, die man sonst schlecht sauber bekommt. Grillroste, Neoprenanzüge oder den Hund. Duschen, das ist doch das bessere Baden. Wacker fix drunter, dann hast du auch eine Brause, womit du an schwer erreichbare Stellen kommst. Ja, und unter der Dusche zu pieseln ist kein Thema. Aber beim Baden? Mir wird in der Badewanne auch so schnell langweilig. Ja, du hast ja nichts zu tun. Als Kind, da hast du ja einen halben Wasserpark aufgebaut. Quietschenten, Wasserräder, Piratenschiff. Darfst du heute alles nicht mehr. Meine Freundin wollte mich mal mit einem romantischen Bad überraschen. Als ich gefragt habe, ob sie lieber Pirat oder Wasserschutzpolizei sein will, dachte sie erst noch, das ist ein interessantes Rollenspiel. Als ich dann wirklich die Flotte zu Wasser gelassen habe, ja, da ging die Stimmung aber den Abfluss runter. Aber so ist das. Heute darfst du nur da sitzen und zugucken, wie du langsam schrumpelig wirst. Also immer dran denken. Lieber schlecht geduscht als gut gebadet.
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1: Mit Christopher Batschig. Guten Tag. Vor dem Düsseldorfer Rathaus wird heute Nachmittag protestiert. Der Grund: Der Ordnungs- und Verkehrsausschuss berät über ein Bettelverbot im Umkreis von 5 Metern um Außengastronomien. Das würde auch stilles Betteln betreffen, nicht nur aufdringliches. Dagegen protestieren Verkäuferinnen und Verkäufer des Straßenmagazins 50/50. Sie sagen, die Armut müsse bekämpft werden, nicht die Armen. Auch die Linke und die SPD-Volt-Fraktion lehnen die Idee ab. In ihrer Erklärung heißt es, wir unterstützen klare Regeln für mehr Sauberkeit, lehnen dieses pauschale Bettelverbot aber ab. Im November soll der Stadtrat final darüber entscheiden. Heute am 7. Oktober jährt sich der Terrorangriff der Hamas auf Israel zum 3. Mal. In Düsseldorf wird aus diesem Anlass heute an die Opfer erinnert und ein Zeichen gegen Antisemitismus gesetzt. Auch die evangelische Kirche im Rheinland hat sich dazu geäußert. Weitere Infos hat Antenne Düsseldorf-Reporter Philipp Klees.
2: In Düsseldorf wird heute an 2 Orten an den Hamas-Angriff erinnert. Um 18 Uhr beginnt eine Kundgebung gegen Antisemitismus auf dem Marktplatz vor dem Rathaus. Oberbürgermeister Stefan Keller hat die Schirmherrschaft übernommen und spricht dort gemeinsam mit NRW-Vizeministerpräsidentin Mona Neubauer. Rund 40 Düsseldorfer Organisationen unterstützen die Kundgebung. Von 19 bis 21 Uhr lädt der FDP-Ortsverband zu einer Kerzenwache am Burgplatz ein. Zum Jahrestag hat sich auch der Präses der evangelischen Kirche im Rheinland, Thorsten Latzel, geäußert. Er erinnert auch an den jüngsten Angriff auf einen jüdischen Mann hier in Düsseldorf. Jüdisches Leben gehöre untrennbar zu Deutschland, so Latzel, und dürfe von niemandem in Frage gestellt werden.
1: Besondere Musik an außergewöhnlichen Orten. Das ist das Prinzip vom New Fall Festival in Düsseldorf. Heute Abend um 21 Uhr eröffnet der Berliner Künstler Apparat die diesjährige Ausgabe im Henkelsaal. Noch mehr Infos zum Programm jetzt von Antenne Düsseldorf-Reporterin Sandy Droste.
3: Elektromusik mit emotionalem Gesang, Wave-Rap oder Indie-Rock. Das musikalische Spektrum ist groß beim New Fall. Neben Neuentdeckungen sind auch alte Hasen dabei, wie die Baby Shambles oder 5 Sterne Deluxe. Die Konzerte finden in den Sälen der Rheinterrasse statt, im Henkelsaal in der Altstadt, in der Johanneskirche, in der Oper oder dem Schauspielhaus. Highlights wie die Auftritte der Baby Shambles oder Boy sind schon ausverkauft. Für die meisten Konzerte gibt es aber noch Karten.
1: Die Düsseldorfer Polizei hat am Wochenende in Lörrick eine professionelle Cannabis-Plantage ausgehoben. Wie die Beamten mitteilen, beschlagnahmten sie in einem Mehrfamilienhaus an der Lörricker Straße 290 Pflanzen. Zeugen hatten zuvor einen verdächtigen Geruch gemeldet. Vor Ort hörten die Polizisten zudem auffällige Lüftungsgeräusche. Das Haus war über 4 Etagen mit spezieller Technik für den Drogenanbau ausgestattet. Ein 26-jähriger Verdächtiger wurde festgenommen. Er sitzt mittlerweile in Untersuchungshaft. Die Ermittlungen laufen weiter. Und das waren die Nachrichten mit Christopher Batschig.
4: Dankeschön.
1: Sehr gerne.
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4: Ah, da gibt es heute nochmal eine Portion Spätsommer. Nehmen wir ja gerne mit. Der Nachmittag heute bei uns in der Stadt noch gut sonnig. Dazu aktuell 23 Grad. Gegen Abend machen sich dann erste Wolken breit. Die können dann auch mal Regen mit dabei haben. Da gehen wir jetzt mal davon aus, dass es eigentlich die komplette Nacht dann auch durchregnet. Morgen ist es dann auch oft nass. Temperatursturz will ich das jetzt nicht nennen, aber auf über 20 Grad kommen wir dann in dieser Woche nicht mehr. Morgen maximal 16 Grad und die Sonne auch nicht mehr ganz so oft dann morgen mit dabei.
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4: Ja, jetzt noch eben der Blick auf die Straßen. Der nördliche Zubringer statt einwärts dabei mit plus 4 Minuten. Dann die Südbrücke statt auswärts zwischen Hamm und Neushafen. 3 Minuten plus und der Südring jetzt statt einwärts, also von Hamm in Fahrtrichtung Fährstraße, da 4 Minuten plus. Der Blick auf die Autobahnen. A3 Oberhausen nach Köln zwischen Mettmann und Solingen. 4 Kilometer stockender Verkehr plus 7 Minuten. A44 Essen nach Düsseldorf zwischen Düsseldorf Flughafen und Düsseldorf Stockholm. Nach einem Unfall 1 Kilometer stockender Verkehr. Da ist im Moment auch immer noch der rechte Fahrstreifen im Moment gesperrt. Dann die A46 Heinsberg nach Düsseldorf zwischen Kapellen und Kreuz Neuss-West. 1 Kilometer Stau plus 4 Minuten. Die A46 Düsseldorf jetzt nach Heinsberg zwischen Neuss-Nord und Kreuz Neuss-West. 3 Kilometer Stau plus 17. Und die A57 nach Köln nach Krefeld zwischen Dreieck Neuss-Süd und Kreuz Neuss-West. 1 Kilometer Stau und plus 4 Minuten. Tja, und wir feiern gleich hier mal einen Runden, und zwar den 30. von Luis Capaldi, sprechen wir auch drüber und spielen natürlich auch Musik von ihm. Jetzt gibt's erstmal Leonie. Ich bin Andreas Grunwald, euch einen schönen Mittwochnachmittag.
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0: Bowser und Magnetic bei Antenne Düsseldorf. Da erwische ich mich immer dabei, dass ich ein bisschen wild mitwippe bei der Nummer. Also die ersten 45 Sekunden, weil dann setzt wieder dieses Ziehen in den Bandscheiben ein bei mir. Ach ja, wenn man alt wird. Vielleicht hat sich der eine oder die andere heute Morgen gedacht, so Moment, bin ich da beim falschen Sender, kann das sein? Ist es jetzt wirklich Antenne Düsseldorf? Überraschung am musikalischen Mittwoch bei Musik über Kreuz bei Kirsten Mewes in Dein Morgen.
1: Ja, wir sind immer für eine Überraschung gut. Sina hat auch gefragt, seid ihr euch sicher, dass ihr das Lied spielen wollt? Aber viele waren auch ganz unbeeindruckt. Ich meine, warum auch nicht, ne? Wir haben ja auch im Herzen.

0: dritten Platz für Köln. Worum geht's eigentlich? Tierum?
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0: Ja, welcher Text und welche Melodie ergeben dieses Kauderwelsch hier? Ihr habt's natürlich erraten.
2: Ich würde gerne mal wieder den musikalischen Mittwoch lösen. Katze auch.
3: Guten Morgen, Kirsten. Hier ist der Daniel aus Lierenfeld. Das Musik über Kreuzquiz heute ist Guns N' Roses Sweet Child O' Mine.
4: Man nehme ein bisschen Brings, nimmt denen aber den kölschen Dialekt weg, macht das Lied auf einen hochdeutschen Text und knallt kölsche Jungen als Text drauf. Ich meine, die Idee ist schon geil. Manchmal weiß ich nicht, was ihr morgens im Kaffee habt.
0: Ja, das wissen wir auch manchmal nicht so genau. Die Auflösung hier.

0: Sweet Child of Mine von Guns N' Roses. Und das ist Kölsche Jungen von Brings. Ja, hat Spaß gemacht wieder mit euch. Dankeschön fürs Miträtseln. Und Melanie aus Wersten bekommt übrigens heute den Antenne Düsseldorf Fanbeutel mit Kaffeetasse und mit vielen schönen Dingen drin. Und nächste Woche habt ihr dann da auch wieder die Chance drauf.
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0: Nummer 1 Hit aus Deutschland aus dem Jahr 1996. I'd Do Anything for Love von Meatloaf. Gefühlt war der auch 96 Wochen auf Platz 1 damals. So, was haben wir denn? 14.46 Uhr. Ja, passt doch, ne? Gibt Kaffee und Kuchen jetzt hier. Wir feiern rund Luis Capaldi. Der wird heute 30 Jahre alt. Kollege Jonas Mikulajczak war zwar nicht eingeladen, hat sie aber trotzdem auf die Party reingezeckt.
1: Ja, ganz ehrlich. Also, wenn das mit der Musik nicht geklappt hätte, dann hätte Luis Capaldi aber auch locker Comedian werden können.
2: So, didn't the tour sell out before your debut album came out?
3: Yeah.
2: How is that possible?
3: Just raw sex appeal.
1: Für manche ist es seine Anziehungskraft, für manche sein Humor, aber ich glaube für alle seine unglaublich markante Stimme.
4: So,
1: mit 11 schmuggelt Luis Capaldi sich in lokale Pubs, um mit seiner Gitarre aufzutreten. 2018 dann der Raketenstart seiner Karriere. Seine erste Single, Bruises, hat in kürzester Zeit über 20 Millionen Streams auf Spotify angesammelt.
4: There must be something in the water, 'cause every day it's getting colder.
1: Seine erste Arena-Tour war ausverkauft, noch bevor sein Debütalbum überhaupt rausgekommen ist. Das hat vor ihm noch niemand geschafft.
3: Lots of seats.
4: Yeah.
3: Lots of bums and seats and lots of money in my fucking pocket.
1: Luis Capaldi überzeugt durch Musik und einen unglaublich ehrlichen Charakter. Doch es sollte nicht alles für immer glatt laufen. 2023 wird bei ihm Tourette diagnostiziert. Auf der Bühne kriegt er immer öfter starke Ticks und teilweise müssen die Fans sogar seine Songs für ihn fertig singen. Luis Capaldi entscheidet im gleichen Jahr, sich für unbestimmte Zeit aus der Öffentlichkeit zurückzuziehen und sich auf seine Gesundheit zu konzentrieren. Doch die Geschichte hat natürlich ein gutes Ende. Seit letztem Jahr ist Luis Capaldi wieder zurück. Er spielt wieder Live-Auftritte, arbeitet an seinem dritten Album und feiert seinen 30. Geburtstag. Also alles Gute, Luis Capaldi.

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1: Mit Lena Bauer, guten Tag. Deutschland soll in Zukunft moderner und digitaler sein. Außerdem soll es deutlich weniger Bürokratie geben. Das hatte die Bundesregierung vor einem Jahr versprochen. Über 80 Maßnahmen waren damals vereinbart worden in einer Modernisierungsagenda. Heute im Kabinett hat Digitalminister Wildberger eine Zwischenbilanz gezogen. Danny Hoppe aus der Nachrichtenredaktion, wie fällt die denn aus?
2: Das kommt ganz drauf an, wen man fragt. Wildberger selbst zeigt sich zufrieden. In dem Zwischenbericht werden alle bisherigen Erfolge aufgeführt. Einfachere Firmengründungen oder schnellere Baugenehmigungen. Auch der schon eingeführte digitale Fahrzeugschein auf dem Smartphone wird im Bericht aufgeführt. Von den 80 Maßnahmen seien 62 in Umsetzung, 7 abgeschlossen und 11 in Vorbereitung, heißt es. Bei der Senkung der Bürokratiekosten ist dagegen noch Luft nach oben. Dazu zählt der übliche Papierkram wie Formulare, Anträge oder Berichte. Hier wurden laut Bericht bisher erst 232 Millionen Euro eingespart. Und deshalb sagt auch Wildberger, dass man noch viel Arbeit vor sich habe auf dem Weg hin zu einem moderneren Staat.
1: Das sehen auch mehrere Wirtschaftsverbände so, die fordern mehr Tempo.
2: Genau, zum Beispiel der Bundesverband der deutschen Industrie. Der sagt, aus den Ankündigungen müssten jetzt auch endlich Taten werden. Die Ungeduld in der Wirtschaft wachse. So sieht es auch der Digitalverband Bitkom. Er lobt zwar einige Pilotprojekte, diese müssten jetzt aber auch in der Breite im Alltag ankommen. KI-Anwendungen zum Beispiel, die sich in einzelnen Behörden bewährt hätten, müssten jetzt auch bundesweit genutzt werden, sagt Bitkom. Dem Verband des deutschen Handwerks geht es vor allem beim Bürokratieabbau viel zu langsam. Die ganzen Berichts- und Dokumentationspflichten müssten endlich reduziert werden, denn das kostet Zeit und Geld, sagt er.
1: Danke, Danny, und damit zu weiteren Meldungen im Überblick. Der Ex-BND-Chef August Hanning sitzt jetzt in Untersuchungshaft. Das hat die Bundesanwaltschaft mitgeteilt. Sie wirft ihm unter anderem Spionage und versuchten Landesverrat vor. Zum dritten Jahrestag des Hamas-Angriffs haben die EU-Spitzen der Opfer gedacht. EU-Kommissionspräsidentin von der Leyen betonte die Solidarität mit Israel. Gleichzeitig will die EU weiter auf einen dauerhaften Frieden und eine Zwei-Staaten-Lösung hinarbeiten, so von der Leyen. Die AfD ist in Thüringen mit ihrem Vorstoß für Neuwahlen gescheitert. Für die Auflösung des Landtags stimmten 34 Abgeordnete. Nötig gewesen wären mindestens 59. Mit Durchsuchungen in mehreren Bundesländern ist die Polizei gegen eine mutmaßlich international aktive Goldschmugglerbande vorgegangen. Laut Polizei und Staatsanwaltschaft Köln gab es 3 Festnahmen. Sichergestellt haben demnach Einsatzkräfte außerdem Gold und mehrere 10.000 Euro Bargeld. Insgesamt durchsuchten Einsatzkräfte offiziellen Angaben nach rund 40 Objekte, vor allem Juweliere, in mehreren NRW-Städten, Berlin und in den Niederlanden. Die Bande soll über 6 Jahre bis zu 4 Tonnen Gold im Wert von bis zu 210 Millionen Euro in die Türkei geschmuggelt haben, so der Vorwurf. Und das waren die Nachrichten mit Lena Bauer.
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4: Ja, und da bitte heute alles nochmal mitnehmen, was da im Wetterangebot steckt. Warme Temperaturen, die ganzen Sonnenstrahlen, alles einpacken, alles ausnutzen. Kann schon verraten, ab morgen kommen wir für die restliche Woche dann nicht mehr über 20 Grad. Liegen da so eher zwischen 14 und 17 Grad. Dazu dann immer mal wieder ein bisschen Regen. Ab und zu kämpft sich mal die Sonne durch. Zumindest morgen ist das noch der Fall. Am Freitag ist es dann überwiegend grau. Es wird auch kühler mit 16 Grad dann morgen.
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4: Und das ist gut was los auf den Straßen. Einmal der nördliche Zubringer stadteinwärts plus 3 Minuten und die Südbrücke stadtauswärts, da zwischen Völklinger Straße und Neuishafen 7 Minuten plus im Moment. Dann haben wir die Autobahnen A3 Köln-Oberhausen. Zwischen Leverkusen-Opladen und Mettmann 6 Kilometer stockender Verkehr plus 7 Minuten. Die A3 Oberhausen jetzt nach Köln zwischen Kreuz-Breitscheid und Solingen 5 Kilometer stocken plus 9. Die A44 Düsseldorf nach Essen zwischen Ratingen-Schwarzbach und Kreuz-Ratingen-Ost 2 Kilometer Stau plus 6 Minuten. Die 44 jetzt von Essen nach Düsseldorf zwischen Düsseldorf Flughafen und Düsseldorf Stockholm. 1 Kilometer Stau plus 5 Minuten nach einem Unfall. Da ist nach wie vor bzw. immer noch der rechte Fahrstreifen gesperrt. Dann die A46 noch, Heinsberg nach Wuppertal zwischen Neuss-Üdesheim und Düsseldorf Bilk. 1 Kilometer Stau und da plus 4 Minuten. So, was machen wir denn Hübsches in dieser nächsten Stunde? Wir schnappen uns mal dieses Thema hier. Wir beschäftigen uns gleich mal hier mit diesem Battle-Verbot auf Düsseldorfs Straßen. Also in einer Sitzung, da wird gerade über so ein generelles Battle-Verbot rund um Außengastronomien beraten. Also das umfasst dann so einen Umkreis von 5 Metern. Und das würde dann eigentlich bedeuten, wenn man das jetzt mal durchrechnet, in der Altstadt darf dann irgendwie generell gar nicht mehr gebettelt werden. Unser Thema gleich hier nach zwei Songs.
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4: Und ich bin Andreas Grunwald. Euch einen schönen Nachmittag.

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0: 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Ja, schöner Song von Tiffany Harris, neue Musik bei Antenne Düsseldorf, Find Me. Ja, es gibt ein paar Dinge bei uns hier, also ein paar Dinge und Menschen, muss man sagen, die einfach zu Düsseldorf dazugehören. Zum Beispiel ja auch die Verkäufer und Verkäuferinnen des Straßenmagazins 50/50. Die könnten jetzt aber vielleicht bald komplett da aus der Altstadt verschwinden. Mit dem Wie und Warum hat sich die Antenne Düsseldorf-Kollegin Jacqueline Kosanke mal auseinandergesetzt. Jacqueline, fangen wir mal vorne an. Was ist da los? Ja, erklär's mal.
1: Also, der Auslöser ist eine Sitzung des Ordnungs- und Verkehrsausschusses im Rathaus heute Nachmittag. Da soll dann unter anderem auch über neue Regeln für die öffentliche Sauberkeit und auch Sicherheit gesprochen werden. Eine dieser neuen Regeln soll ein generelles Bettelverbot rund um Außengastronomien sein. Auch wenn dabei niemand aktiv gestört wird.
0: Okay, das heißt also, da dürfte dann auch niemand irgendwie mehr sitzen oder ein Schild hochhalten oder sowas?
1: Genau, und weil im Umkreis von 5 Metern rund um Außengastronomien nicht gebettelt werden dürfte, wäre laut der Organisation 50/50 die gesamte Altstadt betroffen und damit auch der Verkauf des Straßenmagazins. Deshalb wird vor dem Rathaus auch protestiert, und zwar unter dem Motto Armut bekämpfen, aber nicht die Armen.
0: Okay, hast du schon was gehört, wie die Stimmung dazu in den Parteien ist?
1: Ja, also der Vorschlag kam von der CDU. Aber sowohl die Fraktion SPD Volt als auch die Linke haben sich in Mitteilungen schon dagegen ausgesprochen. Von der SPD heißt es zum Beispiel, ein pauschales Bettelverbot trifft auch Menschen, die niemanden belästigen. Friedliches Betteln allein ist kein Grund, jemanden aus dem öffentlichen Raum zu vertreiben.
0: Alles klar, heute wird aber auch erstmal nur darüber beraten. Also entschieden ist da noch lange gar nichts. Alle Infos zum Thema findet ihr auch nochmal bei uns auf der Homepage. Klickt da gerne mal drauf. antennedüsseldorf.de.

0: Tja, auch hier wieder ganz wild mitgetanzt, gerade eben, aber alles kein Problem, habt ja morgen wieder Physio. So, in Stockholm geht's ja schon wieder weiter, ne? Da wird ja ein Nobelpreis nach dem anderen verliehen. Kollege Robert Jans guckt sich das alles an, kramt dazu ein Thema nach dem anderen raus und guckt sich die Dinge an, die längst in unserem Alltag irgendwie angekommen ist. Und heute gucken wir da mal mit ihm zusammen in die Röhre.
1: Ich weiß ja nicht, wer von euch schon einmal in einem MRT war, aber als ich zuletzt da reingeschoben wurde, hatte ich eigentlich nur zwei Gedanken. Erstens, hoffentlich ist es nichts Schlimmes. Und zweitens, warum um alles in der Welt ist dieses Ding so unfassbar laut? Und wie heißt eigentlich dieser Song nochmal? Weil ganz ehrlich, so oder so ähnlich hört sich das einfach an. Und eigentlich fehlt nur noch HP Baxter, der mir über die Kopfhörer irgendwas ins Ohr brüllt. Und ja, dann wäre der Fiebertraum perfekt. Falls ihr das alles kennt, na dann herzlichen Glückwunsch. Ihr habt schon mal mitten in Nobelpreisforschung gelegen. 2003 ging der Medizin-Nobelpreis nämlich an Paul Lauterbur und Peter Mansfield für entscheidende Entdeckungen rund um die Magnetresonanztomographie, also genau die Technik, die hinter dem MRT steckt. Und die kann etwas ziemlich Beeindruckendes, nämlich Ärzte können damit sehr detailliert in unseren Körper schauen, ohne dafür erstmal zum Skalpell greifen zu müssen. Aua. Und anders als beim Röntgen arbeitet ein MRT auch nicht mit Röntgenstrahlung. Also ungemütlich, aber genial.
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1: Mit Christopher Batschek. Guten Tag. Der Ordnungs- und Verkehrsausschuss berät heute über ein strengeres Bettelverbot in Düsseldorf. Die Pläne sorgen im Vorfeld für viel Unmut. Parteien und Hilfsorganisationen kritisieren das Vorhaben und rufen zum Protest auf. Mehr Informationen hat Antenne Düsseldorf-Reporterin Jacqueline Kosanke.
2: In der Vorlage steht, dass aufdringliches und störendes Betteln auf den Straßen und in öffentlichen Anlagen verboten sein soll. Rund um Außengastronomien soll Betteln auch dann verboten sein, wenn es nicht aktiv stört. Laut der Organisation 50/50 würde das dann die gesamte Altstadt ausschließen. Damit könne dort unter anderem auch das Straßenmagazin nicht mehr verkauft werden. Deshalb wird heute Nachmittag vor dem Rathaus unter dem Motto Armut bekämpfen, aber nicht die Armen protestiert.
1: Am dritten Jahrestag des Hamas-Terrorangriffs aus Israel erinnert Düsseldorf heute an zwei Orten an die Opfer. Um 18 Uhr ruft der Förderkreis der Mahn- und Gedenkstätte zu einer Kundgebung auf dem Marktplatz vor dem Rathaus auf. Rund 40 Düsseldorfer Organisationen unterstützen die Aktion. Als Redner werden unter anderem Oberbürgermeister Stefan Keller und NRW-Vizeministerpräsidentin Mona Neubauer erwartet. Von 19 bis 21 Uhr lädt der FDP-Ortsverband dann zu einer Kerzenwache am Burgplatz ein. Musikvielfalt und besondere Orte. Diese Mischung macht das New Fall Festival aus. Das startet heute in der Düsseldorfer Altstadt mit einem Konzert im Henkelsaal. Organisator Hamid Shahi hat hier bei Antenne Düsseldorf darüber gesprochen.
3: New Fall ist ein Musikliebhaber-Festival, ein Festival, wo man auch hingehen kann, auch wenn man die Bands nicht kennt, also wenn man offen ist, was Neues entdecken möchte. Und ich glaube, dass Räume und die Musik sich miteinander schmelzen können, sich gegenseitig beeinflussen können.
1: Darum ist Shahi auch froh darüber, dass zum ersten Mal auch Konzerte im Opernhaus stattfinden können. Weitere Bühnen sind zum Beispiel die Johanneskirche, das Schauspielhaus und der Ehrenhof. Einige Veranstaltungen sind schon ausverkauft, für viele gibt es aber auch noch Karten. Einen Programmüberblick gibt es auf antennedüsseldorf.de/Nachrichten. Die Düsseldorfer Polizei hat am Wochenende in Lörrick eine professionelle Cannabisplantage ausgehoben. Wie die Beamten mitteilen, beschlagnahmten sie in einem Mehrfamilienhaus an der Lörricker Straße 290 Pflanzen. Zeugen hatten zuvor einen verdächtigen Geruch gemeldet. Vor Ort hörten die Polizisten zudem auffällige Lüftungsgeräusche. Entschuldigung. Das Haus war über 4 Etagen mit spezieller Technik für den Drogenanbau.
4: Ich lüfte gleich mal durch. Wir machen weiter mit dem Wetter. Oder wolltest du noch mal, kriegst du es noch hin?
5: Ich glaube nicht.
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4: So, heute noch mal das sonnige Wetter genießen. Wobei das mit der Sonne, das hat sich auch fast erledigt. Also immer mehr Wolken ziehen jetzt rein. Ab morgen kommt der Regenschirm dann wieder zum Einsatz. Morgen oft nass dann. Ne? Also, das ist ja so, wenn der Regen einsetzt. Mit wenigen aufgelockerten Momenten dazwischen. Die Sonne allerdings auch ab und zu mal zu sehen. Werte gehen richtig in den Keller heute. Noch 23 Grad. Morgen geht's dann runter auf 16 Grad.
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4: Und dabei haben wir den nördlichen Zubringer stadteinwärts. Da im Moment dichter Verkehr. Südbrücke stadtauswärts zwischen Düsseldorf-Hamm und Neuss-Hafen. 3 Minuten plus da im Moment. Danzigerstraße stadteinwärts zwischen Kalkum und Kaiserswerth. Dichter Verkehr plus 13. Der Südring zwischen Völklinger Straße und Münchner Straße. Da im Moment 4 Minuten plus. Schauen wir uns die Autobahnen an. Die A3 Köln in Fahrtrichtung Oberhausen. Zwischen Dreieck Langenfeld und Mettmann 4 Kilometer stockender Verkehr. Und da plus 3 Minuten. A3 nochmal Köln nach Oberhausen zwischen Kreuz Breitscheid und Oberhausen-Lierich 5 Kilometer Stau plus 18 Minuten. Die A3 Oberhausen nach Köln jetzt zwischen Mettmann und Solingen 5 Kilometer stockender Verkehr. Da sind es 10 Minuten plus. Die A46 Düsseldorf nach Wuppertal zwischen Wuppertal, Sonnborn und Elberfeld 4 Kilometer Stau und plus 19 Minuten. Haben wir die A57 nach Köln nach Krefeld zwischen Bowert und Kreuz Meerbusch 2 Kilometer stockender Verkehr und da plus 4 Minuten. Da wo es geht, euch unterwegs eine gute Fahrt. Ich muss mich bei dir entschuldigen, ich war schuld. Ich nehme das komplett auf meine Kappe. Also das ist...
1: Komm, gib nochmal rüber den Joint.
4: Genau. So, was machen wir gleich hier in der nächsten halben Stunde? Antenne Düsseldorf gibt es am Samstag live und zwar auf dem Shadowplatz. Ich weiß nicht, kommst du vorbei?
1: Weiß ich noch nicht.
4: Ich dachte, du sagst jetzt Grunwald noch eine doofe Frage und ich beschwere mich beim Chef. So, mit Düsseldorf Elektrisch geht's am Samstag auf den Shadowplatz. Ganz große E-Mobilitätsveranstaltung. 10 Uhr geht's da los. Was da alles passiert, gleich Thema hier bei uns. Ich bin Andreas Grunwald. Habt einen schönen Mittwochnachmittag mit uns.
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Ja, auch ruhig mal eine Boyband aus den 90ern, die jetzt keine 10 Konzerte gerade in Düsseldorf spielt. Das haben wir gerade eben gehört von NSYNC, I Want You Back. So viele Ladesäulen wie in Düsseldorf gibt es tatsächlich nur in wenigen Großstädten in Deutschland. 2500 Ladesäulen sind es hier bei uns. Man merkt und sieht es, dass immer mehr E-Autos da unterwegs sind. E-Mobilität, das ist ein ganz großes Thema. Und deshalb gibt es am Samstag das erste Mal Düsseldorf elektrisch. Die größte E-Mobilitätsveranstaltung der Stadt präsentiert das Ganze von uns, von Antenne Düsseldorf.

0: Düsseldorf und Dieter Schwedland vom Amt für Verkehrsmanagement bei der Stadt freut sich auf ganz viele Menschen, die zu Düsseldorf elektrisch kommen.
1: Ich erwarte, dass wir natürlich ein hohes Besucheraufkommen haben, dass wir da noch Leute noch weiter animieren können, auf Elektroautos umzusteigen. In erster Linie als Stadt würden wir natürlich uns grundsätzlich weniger motorisierten Verkehr wünschen. Aber in dieser Zwischenzeit sollte dieser Verkehr zumindest lokal emissionsfrei sein, das heißt Elektroautos.
0: Ja, 10 Autohäuser aus Düsseldorf, die sind am Samstag mit dabei. Die bringen dann mehr als 40 E-Autos auch mit. Marco Zuccarelli vom Audi-Zentrum, der sagt, wer einmal E-Auto fährt, der will dann auch nichts mehr tauschen.
2: Die machen halt auch eine Menge Spaß, die Autos. Es ist halt eine ganz andere Art von Fahren. Wenn du dich einmal an diese Ruhe gewöhnt hast, diese Smoothness. So ein E-Auto reagiert ja auch ganz anders wie ein Verbrenner. Wenn du da aufs Gas trittst, du kriegst eine sofortige Rückmeldung. Es macht auch ein bisschen was mit einem. Und es wird immer mehr, das merken wir einfach.
0: Und wir von Antenne Düsseldorf berichten dann am Samstag live vom Shadowplatz von Düsseldorf elektrisch. Um 10.30 Uhr geht es da los. Bis 17.30 Uhr könnt ihr dann über Düsseldorfs größte E-Mobilitätsveranstaltung dort bummeln. Gehört habt das hier bei uns bei Antenne Düsseldorf.

0: Apache 207 und Udo Lindenberg und Komet. So, wir erfüllen mal den nächsten Wunsch.
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2: Andrea, du hast uns deinen Wunsch geschickt. Es geht um Tickets für Samu Haber.
3: Ja, ich habe da sonntags im Radio gehört und habe gedacht, ach, ich versuche einfach mal mein Glück, weil ich Samu Haber schon lange gut finde auf Sunrise Avenue. Und da habe ich gesagt, versuche es mal.
2: Was ist so dein Lieblingssong von Samu Haber, / Sunrise Avenue?
3: You Destroy My Life im Moment, weil der so schön gefühlvoll ist, weil der so, ja, richtig schön ist.
2: Soll man gar nicht meinen, dass er so gefühlvoll ist, ne? Wenn der Titel sagt, du zerstörst mein Leben. Und weißt du, was das richtig Gute ist? Wenn man so ein Konzert dann als Radiosender präsentiert, dann hat man auch mal ein paar Möglichkeiten. Dann hat man vielleicht auch mal die Möglichkeit, für die Andrea zwei Karten an die Seite zu reißen.
3: Wirklich?
2: Und dann gibt mir das die Möglichkeit, an dieser Stelle zu sagen, Andrea,
3: ja?
2: Wir erfüllen dir diesen Wunsch.
3: Wow, super, Hammer.
2: Wir schicken dich hin. Freitag nach Köln, Samu Haber und es sind zwei Tickets. Wen nimmst du mit?
3: Meine Tochter.
2: Andrea, ich wünsche dir und deiner Tochter ganz viel Spaß mit und bei Samu Haber.
3: Super, danke.
2: Und sage an dieser Stelle bye-bye Hollywood Hills.
3: Oh Gott, danke.
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1: Mit Lena Bauer, guten Tag. Das, was sich gestern schon abgezeichnet hatte, ist jetzt wahr geworden. Der frühere Chef des Bundesnachrichtendienstes, August Hanning, muss in U-Haft. Unter anderem wegen Spionage und versuchten Landesverrats, so der Verdacht. Das hat die Bundesanwaltschaft am Mittag bestätigt. Danny Hoppe aus dem News-Team. Zu weiteren Details äußerte sie sich aber nicht.
2: Nein, Hanning soll ja von seinem früheren Büroleiter, der schon seit gestern in U-Haft sitzt, geheime BND-Erkenntnisse gekauft und zum Teil auch weitergegeben haben. Unter anderem an einen Mitarbeiter eines fremden Geheimdienstes. An welchen, das ist weiter unklar, da hält sich die Bundesanwaltschaft weiter bedeckt. Der Spiegel hatte zuletzt aber geschrieben, dass es dabei um Aserbaidschan gehen soll. Hanning soll demnach Kontakt zu einem Agenten von dort gehabt haben. Ob das Material diesen aber auch wirklich erreicht habe, werde noch überprüft, heißt es. Aber wie gesagt, offiziell gibt es dazu noch kein Statement. Ansonsten soll Hanning das BND-Material für seine eigene Tätigkeit als Berater genutzt haben.
1: Der Fall hat im politischen Berlin auf jeden Fall für Entsetzen gesorgt. Die Rufe nach Konsequenzen werden lauter.
2: Ja, der Chef der Innenministerkonferenz, Grote, fordert zum Beispiel strengere Regeln für hochrangige Sicherheitsbeamte. Die dienstliche Treuepflicht gelte auch nach dem Ausscheiden aus dem Amt, sagte er dem Kölner Stadtanzeiger. Die Geschäftemacherei mit dienstlich erworbenem Wissen sei ein Sicherheitsrisiko. So sieht es auch der grünen Politiker Nuripur. Er ist dafür, dass hohe Geheimdienstmitarbeiter nach dem Ausscheiden aus dem Amt keine Lobbyarbeit im Sicherheitsbereich machen dürfen. Der Fall Hanning zeige, wie sensibel solche privatwirtschaftlichen Beratungsjobs seien, sagte Nuripur.
1: Danke, Danny, und damit zu weiteren Meldungen in Kürze. Der Tankrabatt kommt nach Einschätzung von IFO-Institut und ADAC zwar nicht komplett bei uns an, aber seit Anfang Oktober seien die Spritpreise deutlich gesunken. Allerdings nicht überall um die vollen 17 Cent pro Liter. Die Mineralölbranche widerspricht, die Entlastung werde vollständig weitergegeben. Die umstrittenen Atommülltransporte von Jülich nach Ahaus dauern wohl länger als geplant. Nach Einschätzungen des NRW-Wirtschaftsministeriums könnten die 152 Behälter beim bisherigen Tempo erst bis August 2028 verlagert sein. Dafür müssten die bisherigen Transportgenehmigungen noch verlängert werden. Audi will Beschäftigte vorübergehend an Rüstungsunternehmen verleihen. Das Angebot ist laut Unternehmen freiwillig. Die Beschäftigten bleiben bei Audi angestellt und bekommen weiter das gleiche Gehalt. In der Nähe des Münchner Flughafens ist möglicherweise ein Puma unterwegs. Nach Angaben des Landesamtes Erding wurde im Nutzinger Moos eine größere Raubkatze gesichtet. Erste fachliche Einschätzung sei, es könnte sich um einen Puma handeln. Von dem Tier existiert wohl eine Aufnahme, veröffentlicht wurde sie aber bisher nicht. Woher die mutmaßliche Wildkatze kommen könnte, ist noch völlig unklar. Das Landesamt ruft die Bevölkerung zur Vorsicht auf und bittet darum, Hunde nicht frei laufen und kleine Kinder nicht unbeaufsichtigt spielen zu lassen. Und das waren die Nachrichten mit Lena Bauer.
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4: Ja, und da geht's hier und da noch sonnig durch den Nachmittag, wobei die Bewölkung jetzt wirklich immer mehr zunimmt. Werte dazu noch ganz angenehm, liegen so um die 23 Grad. Am Abend ist dann auch erster Regen möglich. Morgen ist es dann oft nass und auch mal aufgelockert. Dann zeigt sich dann auch mal so ganz kurz die Sonne. Und das morgen bei nur noch 16 Grad.
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4: Und da haben wir eine ganze Menge mit dabei. Geht los mit dem nördlichen Zubringer, stadteinwärts da 5 Minuten plus. Dann die Danziger Straße, stadteinwärts ab Kalkum, 8 Minuten plus. Wautierstraße in Fahrtrichtung Mörsenbrocher Ei, dichter Verkehr, 6 Minuten dauert es da länger. Die Südbrücke stadtauswärts, 7 Minuten. Und dann haben wir noch den Südring in Fahrtrichtung Münchner Straße. Da dauert es nochmal 4 Minuten länger. Die Autobahn A3 Köln-Oberhausen zwischen Dreieck Langenfeld und Kreuzhilden 2 Kilometer stockend. A3 Köln nach Oberhausen nochmal zwischen Kreuz Breitscheid und Oberhausen-Dierich 5 Kilometer Stau und da dann auch plus 20 Minuten. A3 Oberhausen jetzt nach Köln zwischen Mettmann und Solingen 4 Kilometer stockend plus 8. A46 Düsseldorf nach Heinsberg zwischen Neuss-Norf und Neuss-Reuschenberg 2 Kilometer stockend plus 3. A52 noch Düsseldorf nach Essen zwischen Dreieck Breitscheid und Essen-Kettwig da 2 Kilometer Stau und plus 10 Minuten. Und den Preis hier haben sich hier zwei Antenne-Fans gesichert. Einmal so ne, mit dem Zeppelin über Düsseldorf. Reporter Christopher Batschek, der ist mit eingestiegen. Und was der danach zu erzählen hatte, das hören wir uns gleich mal an hier bei Antenne Düsseldorf.
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0: Der Mittwochnachmittag mit Musik von Roxette, It Must Have Been Love. Einmal mit einem Zeppelin über Düsseldorf fliegen. Ja, davon haben viele von euch bestimmt schon mal geträumt, oder? Für Antenne Düsseldorf-Hörer Holger und seine Frau Miriam ist das jetzt einfach mal so in Erfüllung gegangen. Die beiden, die durften gut 2 Stunden lang im Luftschiff von Goodyear mitfliegen und Kollege Christopher Batschek, der ist mal mit eingestiegen.
1: Ja, wir stehen jetzt hier auf dem Flugplatz und warten auf unseren Zeppelin. Holger, wieso hast du dich denn beworben? Also war Zeppelin fliegen schon immer ein Traum für dich?
2: Ja, wir als Düsseldorfer sehen den Zeppelin ja öfter und das hat uns halt einfach immer fasziniert und gecatcht und dann dachte wir versuchen unser Glück und wir waren dann erstmal schockiert, aber freudig überrascht, wo es dann der Anruf kam von Antenne Düsseldorf.
1: Miriam, du bist auch noch nicht Zeppelin geflogen. Wie sehr freust du dich drauf?
3: Ich freue mich schon sehr, weil schon aus der Kindheit kennt man noch die alten Zeppeline von der Sparkasse und anderen Firmen, die da hatten, die wir auch gerade jetzt noch sehen konnten. Und Düsseldorf mal von oben aus einer anderen Perspektive zu sehen, ist natürlich schon sehr spannend. Ja.
1: Ja, und schon sind wir in der Luft. Das Ganze hat gefühlt nicht mal eine Minute gedauert, bis wir unsere Höhe erreicht hatten. Wie ist so der erste Eindruck?
2: Beeindruckend. Man sieht die ganze schöne Landschaft und ich freue mich jetzt schon riesig, unsere Stadt Düsseldorf zu sehen.
1: Miriam, gerade fliegen wir hier am Düsseldorfer Flughafen vorbei. Die Sonne geht da gerade langsam unter. Was ist das so für ein Gefühl für dich gerade?
3: Also Wahnsinn. Also mit dem Sonnenuntergang, die Flieger, die parallel neben einem starten. Also der Ausblick ist einfach nur Wahnsinn.
1: Man kommt aus dem Foto machen und staunen gar nicht raus. Wie ist das für dich, so Düsseldorf aus der Perspektive jetzt auch mal zu sehen?
2: Es ist atemberaubend, endlich mal die Chance zu haben, Düsseldorf zu sehen. Und wir wurden vorhin auch schon gesichtet von unserer Bodencrew. Schwiegereltern Angelika und der Jürgen aus Pempelfort haben uns schon gegrüßt. Und aber auch schon eben aus Ratingen-Lindorf.
1: Ja, wir sind jetzt zurück auf dem Boden. Fast 2 Stunden waren wir unterwegs. Miriam, wie war das jetzt für dich als gebürtige Düsseldorferin, so lange über deine Heimatstadt zu fliegen?
3: Also das war wirklich ein Erlebnis, woran ich mich noch sehr lange erinnern werde, auch mit den ganzen Fotos, die man gemacht hat. Die perfekten Wetterbedingungen, den Sonnenuntergang und alles so im Detail von der Stadt zu sehen, das war einfach einmalig.
2: Und wir haben festgestellt, wie schön eigentlich unsere Stadt ist, vor allem wie grün und modern. Wir leben einfach gerne in Düsseldorf und sagen auf jeden Fall danke, Antenne Düsseldorf, für dieses einmalige Erlebnis.
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0: auch schon lange nicht mehr gehört. Keen sind das mit Somewhere Only We Know hier bei Antenne Düsseldorf. Ja, nach den Wahlen in Sachsen-Anhalt, Mecklenburg-Vorpommern und Berlin reden wieder viele von uns häufiger über Politik. Politik ist aber nicht nur das, was Regierungen tun oder was in den Parlamenten diskutiert wird. Politik beginnt ja bei uns allen. Und an diesem Freitag hat der NRW-Landtag eine Art Nacht der offenen Tür, die Parlamentsnacht für die ganze Familie. Und wir wollen diese Parlamentsnacht dazu nutzen, zu hören, wie ihr über Politik denkt. Hossein Asyandi, das ist der Leiter unseres Landtagsstudios. Wir sind mit einem Open Mic vor Ort. Was ist die Idee dahinter?
1: Ja, die Idee ist, dass wir mit den Besucherinnen und Besuchern, also mit euch, ins Gespräch kommen wollen. Vergangenes Jahr waren 6.000 Menschen bei dieser Parlamentsnacht und wir wollen so vielen wie möglich das Mikro einfach in die Hand geben und zuhören. Was denkt ihr gerade über Politik? Welche Themen beschäftigen euch zum Beispiel im Alltag? Wo läuft es gut, wo läuft es nicht so gut? Da ist eure persönliche Sicht gefragt. Jeder und jede kann kommen und uns seine und ihre Perspektiven erzählen. Die Ergebnisse wollen wir auswerten, später daraus auch Fragen für Politikerinnen und Politiker formulieren. In gut 6 Monaten ist ja Landtagswahl bei uns in NRW und ich persönlich finde, da braucht es einfach mehr Zuhören und mehr Gespräch.
0: Ja, José, du hast gerade gesagt, im vergangenen Jahr, da waren 6.000 Menschen bei der Parlamentsnacht. Was gibt's dort außer unserem Open Mic denn noch zu erleben und noch zu sehen?
1: Der Landtag öffnet seine Türen, man kann sich ziemlich ungestört dort umsehen. Der Plenarsaal ist frei zugänglich, das heißt der Ort, an dem die Abgeordneten zusammenkommen und über Gesetze abstimmen. Und Landtagspräsident Cooper hat mir gesagt, dass man die Abgeordneten an diesem Abend wirklich aus der Nähe erleben kann.
2: Also im Prinzip hautnah. Wir haben das normale Sicherheitscheck-System, wie man es vom Flughafen kennt. Aber innerhalb des Gebäudes sind alle Kolleginnen und Kollegen ansprechbar. Und es sind viele, viele Kolleginnen und Kollegen da.
1: Es gibt außerdem eine große Versteigerung von Geschenken, die dem Präsidenten im Laufe der Jahre übergeben wurden. Dazu gibt es Konzerte von Klassik bis Pop, Zauberei, für die ganze Familie eigentlich was. Und ganz wichtig, es gibt auch was Leckeres zu essen.
0: Ja, ihr habt es gehört, ne? Nix wie hin. An diesem Freitag ist Nacht der offenen Tür im NRW-Landtag, die Parlamentsnacht. Und wir wollen dort mit euch ins Gespräch kommen über Politik und über alles, was euch gerade bewegt. Dankeschön, José. Alle Infos dazu haben wir euch auch nochmal online gestellt. Findet ihr bei uns auf der Homepage antennedüsseldorf.de.

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1: Mit Christopher Batschik. Guten Tag. Vor dem Rathaus wurde heute Nachmittag protestiert. Der Grund: Der Ordnungs- und Verkehrsausschuss berät über ein Bettelverbot im Umkreis von 5 Metern um Außengastronomien. Das würde auch stilles Betteln betreffen, nicht nur aufdringliches. Dagegen wehren sich Verkäuferinnen und Verkäufer des Straßenmagazins 50/50. Sie sagen, die Armut müsse bekämpft werden, nicht die Armen. Auch die Linke und die SPD-Volt-Fraktionen lehnen die Idee ab. In ihrer Erklärung heißt es: Wir unterstützen klare Regeln für mehr Sauberkeit, lehnen dieses pauschale Bettelverbot aber ab. Heute am 7. Oktober jährt sich der Terrorangriff der Hamas auf Israel zum 3. Mal. In Düsseldorf wird aus diesem Anlass heute an die Opfer erinnert und ein Zeichen gegen Antisemitismus gesetzt. Auch die evangelische Kirche im Rheinland hat sich dazu geäußert. Weitere Infos hat Antenne Düsseldorf-Reporter Philipp Klees.
2: In Düsseldorf wird heute an 2 Orten an den Hamas-Angriff erinnert. Um 18 Uhr beginnt eine Kundgebung gegen Antisemitismus auf dem Marktplatz vor dem Rathaus. Oberbürgermeister Stefan Keller hat die Schirmherrschaft übernommen und spricht dort gemeinsam mit NRW-Vizeministerpräsidentin Mona Neubauer. Rund 40 Düsseldorfer Organisationen unterstützen die Kundgebung. Von 19 bis 21 Uhr lädt der FDP-Ortsverband zu einer Kerzenwache am Burgplatz ein. Zum Jahrestag hat sich auch der Präses der evangelischen Kirche im Rheinland, Thorsten Latzel, geäußert. Er erinnert auch an den jüngsten Angriff auf einen jüdischen Mann hier in Düsseldorf. Jüdisches Leben gehöre untrennbar zu Deutschland, so Latzel, und dürfe von niemandem in Frage gestellt werden.
1: Besondere Musik an außergewöhnlichen Orten. Das ist das Prinzip vom New Fall Festival in Düsseldorf. Heute Abend um 21 Uhr eröffnet der Berliner Künstler Apparat die diesjährige Ausgabe im Henkelsaal. Noch mehr Infos zum Programm jetzt von Antenne Düsseldorf-Reporterin Sandy Droste.
3: Elektromusik mit emotionalem Gesang, Wave-Rap oder Indie-Rock. Das musikalische Spektrum ist groß beim New Fall. Neben Neuentdeckungen sind auch alte Hasen dabei, wie die Baby Shambles oder 5-Sterne-Deluxe. Die Konzerte finden in den Sälen der Rheinterrasse statt, im Henkelsaal in der Altstadt, in der Johanneskirche, in der Oper oder dem Schauspielhaus. Highlights wie die Auftritte der Baby Shambles oder Boy sind schon ausverkauft. Für die meisten Konzerte gibt es aber noch Karten.
1: Die Düsseldorfer Polizei ermittelt nach einem schweren Verkehrsunfall in Wersten. Dort sind gestern Abend ein Auto und ein E-Scooter zusammengestoßen. Laut Polizei fuhr ein 40-jähriger Mann an der Kreuzung Werstener Feld-Kölner Landstraße bei einer grünen Ampel los. Im Kreuzungsbereich prallte er mit dem E-Scooter einer 19-Jährigen zusammen. Die junge Frau wurde zu Boden geschleudert und kam mit schweren Verletzungen in ein Krankenhaus. Zwischenzeitlich bestand laut Polizei sogar Lebensgefahr. Die genaue Unfallursache ist noch unklar, sie wird jetzt ermittelt. Und das waren die Nachrichten mit Christopher Batschik.
4: Dankeschön, Christopher.
1: Sehr gerne.
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4: Na, heute gibt's noch mal eine Portion Spätsommer, nehmen wir natürlich gerne mit. Der Nachmittag heute bei uns in der Stadt hier und da noch sonnig bei 23 Grad, aber zieht sich immer mehr zu. Also erste Wolken, die sind schon dabei, kann am Abend dann auch mal regnen. Morgen ist es dann oft nass und deutlich kühler mit nur noch 16 Grad und die Sonne auch nicht mehr ganz so oft dabei. Morgen und Temperatur, habe ich schon gesagt, morgen nur noch 16 Grad. Ja, weil ich nenne es nochmal, weil ich kann es gar nicht glauben.
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4: Ist ja schon dann deutlich kühler. So, guck mal raus auf die Straßen. Die Südbrücke dabei, statt auswärts, da dauert es gerade 7 Minuten länger. Und dann sind wir auch schon direkt auf den Autobahnen. Auf der A3 Köln-Oberhausen zwischen Kreuz Breitscheid und Oberhausen-Jährich 6 Kilometer Stau und plus eine Dreiviertelstunde im Moment. Dann die A3 Oberhausen jetzt nach Köln zwischen Mettmann und Solingen 5 Kilometer stocken plus 9 Minuten. Die 46 Heinsberg nach Wuppertal zwischen Neuss-Üdesheim und Düsseldorf-Bilk 1 Kilometer Stau plus 5 Minuten. Und wenn ihr da weiterfahrt, nochmal zwischen Sonnborn und Wuppertal-Oberbarm 6 Kilometer Stau und plus eine Viertelstunde. Dann die A46 Düsseldorf nach Heinsberg zwischen Dreieck Neuss-Süd und Neuss-Reuschenberg 4 Kilometer Stau plus 9 Minuten. A52 Düsseldorf nach Essen zwischen Dreieck Breitscheid und Essen-Kettwig 2 Kilometer Stau plus 7. A52 Essen-Düsseldorf zwischen Tiefenbruch und Ratingen 2 Kilometer stockend. Und die A57 noch Köln nach Nimwegen zwischen Bovert und Mörs-Hülstong 9 Kilometer Stau. Stockender Verkehr und da plus 10 Minuten. Ja, nochmal einen schönen guten Tag zusammen. Euch einen schönen Mittwochnachmittag. Morgen gibt es hier ja wieder. Also im Anschluss an diese Sendung, also ab 18 Uhr, eine frische Ausgabe der 95 um 6, also unserem Fortuna-Magazin. 2 Stunden lang quatschen wir da über ein Thema, was natürlich die Fortuna betrifft, weil das macht Sinn. Wie immer mit einem Thema, was nicht ohne euch läuft. Ne? Also da warten wir wieder auf eure Meinung. Und was morgen ansteht, verraten wir gleich. Und ihr könnt euch dann gerne auch schon dazu äußern. Sammeln wir nämlich alles hier dann bei Antenne. Na, da sollte jetzt was kommen. Kommt's.
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0: Auftakt mit uns, Antenne Düsseldorf. 10:0 gegen den DSC 99. Also sportlich war das gestern Abend eine ziemlich klare Sache für die Fortuna. Aber mindestens genauso interessant war eigentlich das Ganze drumherum. Also hier Niederrhein-Pokal, Flutlicht und das Ganze im Paul-Janes-Stadion am Flingerbruch. An keinem anderen Ort steckt ja mehr Fortuna-Geschichte. Und da kann man gerade zwei völlig unterschiedliche Gefühle haben. Zwei völlig unterschiedliche Sichtweisen. Ist das einfach richtig schön oder denkt man sich eher, meine Güte, warum sind wir eigentlich hier schon wieder gelandet?
1: Ja, wie konnte das passieren? Ist natürlich, die Frage brauchen wir uns nicht stellen, aber für mich sind das so Kindheitserinnerungen. Immer schon ewig Fortuna-Fan, früher mit den Eltern im Paul-Janes-Stadion. Es ist einfach schön, wieder hier zu sein. Es ist eine angenehme Kulisse, geile Atmosphäre, familiär, kuschelig.
2: Ja, das ist halt hier, da kommen wir her, ne? Find's geil.
3: Familiärer, kleiner, die Heimat halt eben. Back to the roots.
4: Also mir gefällt's hier ganz gut, muss ich sagen. Also ist ein kleines Stadion und man lernt so ein paar Leute sehen, also man sieht so ein paar Leute und man fühlt sich einfach wohl hier.
0: Ja, genau. Und genau darüber sprechen wir dann morgen mit euch. Und zwar morgen Abend in der 95 um 6 ab 18 Uhr, 2 Stunden lang. Hier bei Antenne Düsseldorf. Das hier ist die Frage an euch. Ist das gerade alles gelebte Tradition oder einfach ein Zeichen dafür, wie tief der Verein sportlich wieder gesunken ist? Was fällt euch dazu ein? Schreibt uns mal gerne oder schickt eine Sprachnachricht über WhatsApp. Die Nummer, die gibt's in der Antenne-App oder auf antennedüsseldorf.de.

0: hier bei Antenne Düsseldorf um 16:45. Eine Welt ohne diese Rocklegenden hier, das wäre eigentlich undenkbar. Nein, Nickelback, die gehören einfach dazu. Was haben die unsere 2000er geprägt? Also mit einem Rocksong da nach dem anderen, mit einem Album nach dem anderen. Über 30 Jahre gibt es die Jungs jetzt schon und sie haben wieder was Neues am Start. Neues Album, Everything Under the Sun, kommt am 30. Oktober raus. Kollegin Katrin Teske aus der Musikredaktion hat Bassist Mike Kröger gestern in Köln getroffen und so eine Listening-Session mit Fans da mitgemacht. Die gab es nämlich noch on top.
1: Getroffen haben wir uns in einem schicken Hotel-Konferenzraum. Da gab es für Mike erstmal einen entkoffinierten Kaffee. War ihm ganz wichtig, weil er vor Nickelback als Barista immer ein bisschen zu viel Koffein hatte. Aber wir waren ja nicht für Kaffee da, sondern für das kommende Album. Und das hat Mike ganz simpel mit dem Titel beschrieben.
2: The album is truly best described by the title. From one end to the other of sounds and styles. You know, hard bangers to the classic love songs and everything in between. And it's everything under the sun.
1: Der Titel umfasst das ganze Spektrum des Albums, von harten Bängern bis hin zu den typischen Balladen und allem dazwischen. Also stumpf übersetzt alles unter der Sonne. 12 Songs werden auf der neuen Platte sein. Keiner klingt wie der andere. Und Mike hat auch schon einen klaren Favoriten.
2: Technicolor Steamboat is probably the one that I think is the most fun, because it's kind of unusual.
1: Den mag er, weil er so anders und ungewöhnlich klingt. Ähnlich ungewöhnlich wie Nickelbacks Entscheidung, das Album vor Veröffentlichung Fans im Kino zu zeigen. Und deswegen hieß es nach dem Interview auch ab ins Kino. Da haben die Fans schon im Saal gewartet und dann zack ging es auch schon los. Alle 12 Songs liefen einer nach dem anderen. Mal mit Musikvideo, mal ohne. Und die Meinung der Fans?
3: Ja. Anders als was man so kennt.
4: Ich find's mega.
5: Besonders hat mir gefallen, dass es sehr dynamisch war und man einfach so eine andere Seite von denen auch nochmal kennenlernt. So ein bisschen was Tanzbares, hat mir sehr gut gefallen.
6: Ja, war mega gut.
1: Aber das Highlight blieb natürlich die Fragerunde mit Mike höchstpersönlich, bei der die Fans ihre Fragen zum Album und auch generell frei raushauen konnten. Und auch da.
7: Wahnsinn. Puls von 200. Aber super netter Typ, also wirklich ganz authentisch.
8: Super nahbar, super witzig.
9: Das ist toll, dass er sich für uns die Zeit nimmt, mit uns Bilder macht, Fragen beantwortet. Ne? So ein Fanherz lebt davon.
1: Also ein schöner und gelungener Abend und ein vielseitiges Album, auf das wir uns freuen können.
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1: Mit Lena Bauer, guten Tag. Es ist eine Meldung, die bei dem einen oder anderen seit Tagen vielleicht ein etwas mulmiges Gefühl hinterlässt. Der angebliche Fall von Lungenpest in Russland. Fakt ist, der Tod einer Wissenschaftlerin an einem Pestforschungszentrum in Sibirien beschäftigt inzwischen auch immer mehr die Weltöffentlichkeit. Danny Hoppe aus dem News-Team, die russischen Behörden versuchen weiter zu beschwichtigen. Es gibt inzwischen aber Berichte über einen zweiten möglichen Fall.
2: Ja, da ist zumindest in russischen Medien von die Rede. Es soll sich um einen zweiten Mitarbeiter handeln. Der Kreml hat heute darauf reagiert und von Falschinformationen gesprochen. Und die russischen Behörden dementieren auch weiterhin einen Laborunfall, bei dem ein Reagenzglas zu Bruch gegangen sein soll. Den Tod der 28-Jährigen haben sie zwar bestätigt, als Grund sprechen sie aber nur von einer Lungenentzündung unbekannter Herkunft. Das sorgt natürlich für Spekulationen, auch weil die Behörden bestätigt haben, dass mögliche Kontaktpersonen unter Beobachtung stünden. Laut russischen Medien sollen es bis zu 200 sein. Zur genauen Zahl äußern sich die Behörden nicht. Sie sagen nur, dass 90% von ihnen untersucht worden seien und dass es bei ihnen keine Auffälligkeiten gäbe.
1: Viele sind aber skeptisch, offenbar auch die Weltgesundheitsorganisation.
2: Ja, WHO-Chef Tedros ist heute auch auf den angeblichen zweiten Lungenpestfall eingegangen. Die russische Regierung müsse Licht in diese Medienberichte bringen, sagte er. Selbst US-Präsident Trump beschäftigt das Thema inzwischen. Er hat angekündigt, dass er deshalb zeitnah mit Kreml-Chef Putin telefonieren will. Vorher hatte er auch schon das US-Außenministerium mehr Informationen aus Moskau gefordert. Und auch die EU will mehr über den Vorfall in Sibirien wissen. Wenn man sich die Reaktionen heute aus Moskau so anhört, dürfte es aber bei einem Wunsch bleiben. Die Medien würden vieles berichten, sagte Kreml-Chef Sprecher Peskow, man solle sich nur auf die Angaben der russischen Behörden verlassen. Aber genau da sind eben viele skeptisch.
1: Danke, Danny, und damit zu weiteren Meldungen im Überblick. NRW-Ermittler haben einen mutmaßlich führenden Hacker einer russischen Gruppe festgenommen. Nach Angaben von NRW-Innenminister Reul wurde der Mann im Mai in Tokio gefasst und inzwischen nach Deutschland ausgeliefert. Die Bundesregierung kommt bei der Pflegereform nicht wie geplant voran. Die Expertenkommission startet später, weil Union und SPD noch über ihren Auftrag streiten. Nach Angaben der Bundesregierung geht es dabei unter anderem um die Frage, ob die hohen Eigenanteile in der Pflege begrenzt werden sollen. Im Notfall schnell da sein. Das ist vor allem auch bei Einsätzen der Polizei wichtig. Das NRW-Innenministerium hat jetzt Zahlen veröffentlicht, wie schnell Einsatzkräfte in einzelnen Regionen vor Ort sind. Mit dem Ergebnis, im Kreis Olpe im Sauerland sind Einsatzkräfte der Polizei im Ernstfall am schnellsten am Tatort. Sie brauchen laut der Statistik im Schnitt leicht über 3 Minuten. In Großstädten wie Köln oder Bielefeld dauert es demnach etwas länger. Der Grund dafür ist laut Innenministerium unter anderem der Verkehr innerhalb der Städte. Bei Einsätzen, bei denen die Zeit nicht so sehr drängt, dauert es übrigens oft wesentlich länger. Und das waren die Nachrichten mit Lena Bauer.
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3: Ah, und da merken wir, es zieht sich immer mehr zu. Hier und da kommen noch so ein paar Sonnenstrahlen durch. Noch ist es trocken. Abends ist dann aber schon erster Regen möglich. Der bleibt auch erstmal. Regnet auch in der Nacht so gut wie durch. Morgen dann oft nass. Die Sonne kommt ab und zu auch mal durch, bevor es dann am Freitag meist grau durch den Tag geht. Temperaturen will ich euch auch nicht vorenthalten. Morgen dann nur noch 16 Grad.
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3: Und so sieht das aktuell auf den Straßen aus. Nördlicher Zubringerstadt einwärts plus 4 Minuten, dann die Vautierstraße in Fahrtrichtung Mörsenbrucher Ei 5 Minuten plus und der Rheinufertunnel in Fahrtrichtung Norden da auch nochmal 5 Minuten plus. Staus auf den Autobahnen A3 Köln in Fahrtrichtung Oberhausen zwischen Solingen und Kreuzhilden. 3 Kilometer stockender Verkehr plus 3 Minuten im weiteren Verlauf zwischen Kreuzratingen Ost und Oberhausen-Dierich. 6 Kilometer Stau und plus eine Dreiviertelstunde. A46 Düsseldorf nach Wuppertal zwischen Hilden und Hahnost 4 Kilometer Stau plus eine Viertelstunde. Da behindert ein brennender Pkw den Verkehr. A46 Heinsberg-Wuppertal jetzt zwischen Dreieck Neuss-Süd und Düsseldorf-Bilk 3 Kilometer Stau plus 8 Minuten. A46 Wuppertal nach Düsseldorf zwischen Wuppertal-Sonnborn und Hahn-Ost da 1 Kilometer Stau plus 6 Minuten. A52 Düsseldorf-Essen zwischen Dreieck Breitscheid und Essen-Kettwig 2 Kilometer Stau plus 10. Dann sind wir auf der 52 Essen nach Düsseldorf zwischen Tiefenbruch und Rating 2 Kilometer stocken plus 4. Die A57 Köln-Krefeld zwischen Kreuz-Karst und Krefeld-Oppum 3 Kilometer Stau plus 7. Und die A59 noch Düsseldorf nach Köln. Man muss mal kurz scrollen hier. Zwischen Leverkusen-Rheindorf und Rheinallee 1 Kilometer Stau und plus 5 Minuten. euch nochmal einen schönen Mittwochnachmittag. Wir beschäftigen uns gleich hier mal mit dem Bettelverbot auf Düsseldorfs Straßen. In der Sitzung wird ja heute gerade besprochen, in der Ratssitzung, so ein generelles Bettelverbot rund um Außengastronomien. Wie gesagt, es wird erstmal drüber gesprochen, umfasst so einen Umkreis von 5 Metern. Und das würde dann tatsächlich bedeuten, in der Altstadt darf dann gar nicht mehr gebettelt werden. Unser Thema gleich hier nach 2 Songs.
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0: Herbert Grönemeyer, was soll das? Vielleicht fragt ihr euch das auch jetzt gleich. Ihr hört Antenne Düsseldorf und es gibt ja so einige Dinge bei uns in der Stadt, also einige Dinge und Menschen, die einfach zu Düsseldorf dazugehören. Zum Beispiel ja auch die Verkäufer und Verkäuferinnen des Straßenmagazins 50/50. Und die könnten jetzt aber vielleicht bald komplett aus der Altstadt verschwinden. Also mit dem Wie und Warum hat sich Kollegin Jacqueline Kosanke beschäftigt. Jacqueline, fangen wir mal vorne an. Was ist da los?
1: Also, der Auslöser ist eine Sitzung des Ordnungs- und Verkehrsausschusses im Rathaus heute Nachmittag. Da soll dann unter anderem auch über neue Regeln für die öffentliche Sauberkeit und auch Sicherheit gesprochen werden. Eine dieser neuen Regeln soll ein generelles Bettelverbot rund um Außengastronomien sein. Auch wenn dabei niemand aktiv gestört wird.
0: Okay, das heißt also, da dürfte dann auch niemand mehr sitzen und irgendwie hier so ein Schild hochhalten oder so.
1: Genau, und weil im Umkreis von 5 Metern rund um Außengastronomien nicht gebettelt werden dürfte, wäre laut der Organisation 50/50 die gesamte Altstadt betroffen und damit auch der Verkauf des Straßenmagazins. Deshalb wird vor dem Rathaus auch protestiert und zwar unter dem Motto Armut bekämpfen, aber nicht die Armen.
0: Okay, weiß man denn schon, wie die Stimmung dazu in den Parteien ist?
1: Ja, also der Vorschlag kam von der CDU, aber sowohl die Fraktion SPD Volt als auch die Linke haben sich in Mitteilungen schon dagegen ausgesprochen. Von der SPD heißt es zum Beispiel, ein pauschales Bettelverbot trifft auch Menschen, die niemanden belästigen. Friedliches Betteln allein ist kein Grund, jemanden aus dem öffentlichen Raum zu vertreiben.
0: Jacqueline, danke schön. Heute wird aber erstmal nur darüber gesprochen, nur darüber beraten. Entschieden ist dann noch gar nichts. Die Infos zum Thema findet ihr übrigens auch nochmal bei uns auf der Homepage. Haben wir euch reingestellt online. Antennedüsseldorf.de und dann /Nachrichten.

0: Ja, das ist aber mal ein lässiges Stückchen Musik hier von Jack Dean. Mercy, wir erfüllen ja gerade eure Wünsche und da versuchen wir wirklich auch alles zu geben, dass wir die erfüllt kriegen. Also mit uns geht's beispielsweise zu den Stars.
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1: Mit Christopher Batschik. Guten Tag. Die Düsseldorfer Hochschullandschaft bekommt prominenten Zuwachs. Die bekannte Wirtschaftshochschule WHU verlegt ihren Hauptsitz von Rheinland-Pfalz nach Düsseldorf. Das haben die Hochschule, die Stadt und das Land NRW am Nachmittag mitgeteilt. Geplant ist demnach ein Neubau an der Kesselstraße im Medienhafen. Dort sollen künftig alle Aktivitäten der privaten Uni gebündelt werden. Oberbürgermeister Stefan Keller spricht von einem Leuchtturmprojekt für den Wirtschaftsstandort Düsseldorf. Die Hochschule hat aktuell rund 2100 Studierende. Zu den bekanntesten Unternehmen, die von Absolventen der WHU gegründet wurden, gehören unter anderem Flixbus und HelloFresh. Das Baden im Rhein soll auch über 2026 hinaus verboten werden. Das schlägt die Stadtverwaltung dem Rat vor, der darüber im November entscheiden soll. Zur Stunde berät der zuständige Ausschuss darüber. Mehr dazu von Dennis Lieske für Antenne Düsseldorf.
2: Baden, Warten und Spielen im Rhein ist seit letztem Sommer im gesamten Stadtgebiet verboten. Die dafür nötige ordnungsbehördliche Verordnung verliert jedoch Ende Dezember ihre Gültigkeit. Die darin enthaltenen Regelungen haben sich aus Sicht der Stadt aber bewährt und sollen deshalb beibehalten werden. Die Stadt hatte das Verbot nach mehreren tödlichen Badeunfällen erlassen. Es wird auch regelmäßig kontrolliert. Verstöße können mit bis zu 1.000 Euro Geldstrafe geahndet werden. Seitdem ist die Zahl der Badeunfälle deutlich zurückgegangen.
1: Ab morgen früh müssen sich Fahrgäste der Rheinbahn auf Einschränkungen einstellen. Die Rheinbahn erneuert ab 4 Uhr Gleise und eine Weiche an der Gladbacher Straße in Höhe der Bilker Kirche. Die Arbeiten dauern bis Montag früh 4 Uhr. Auf den Straßenbahnlinien 706, 707 und 709 kommt es deshalb zu Umleitungen und Ersatzverkehr mit Bussen. Auch die Buslinien 723, 726 und NE8 fahren Umleitungen mit veränderten Haltestellen. Alle Details gibt's unter antennedüsseldorf.de/nachrichten. Die Düsseldorfer Polizei ermittelt nach einem schweren Verkehrsunfall in Wersten. Dort sind gestern Abend ein Auto und ein E-Scooter zusammengestoßen. Laut Polizei fuhr ein 40-jähriger Mann an der Kreuzung Werstener Feld-Kölner Landstraße bei einer grünen Ampel los. Im Kreuzungsbereich prallte er mit dem E-Scooter einer 19-Jährigen zusammen. Die junge Frau wurde zu Boden geschleudert und kam mit schweren Verletzungen in ein Krankenhaus. Zwischenzeitlich bestand laut den Beamten sogar Lebensgefahr. Die genaue Unfallursache ist noch unklar, sie wird jetzt weiter ermittelt. Und das waren die Nachrichten mit Christopher Batschik.
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4: Ja, und die Sonne verschwindet zunehmend hinter dichten Wolken. Das kann heute Abend auch schon anfangen zu regnen. Morgen dann auch öfter mal nass. Die Sonne zeigt sich nur selten. Werte gehen dann auch richtig runter. Morgen nur noch 16 Grad. Aktuell messen wir 22 Grad hier bei uns in Herth.
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4: Und dabei haben wir den nördlichen Zubringer stadteinwärts da im Moment plus 3 Minuten. Dann die Danziger Straße stadteinwärts ab Kalkum eine Viertelstunde plus Rheinufertunnelfahrt Richtung Norden, dichter Verkehr. 4 Minuten dauert es da länger. Dann Witzelstraße stadteinwärts plus 4 Minuten. Rund um den Bremenplatz ist es gerade sehr voll. Dann der Südring noch dabei zwischen Völklinger Straße und Münchner Straße, dichter Verkehr und plus 5 Minuten. Dann die Autobahn A3 Köln-Oberhausen zwischen Leverkusen-Opladen und Kreuzhilden 6 Kilometer stockend, da auch plus 6 Minuten. Dann die 3 nochmal Köln-Oberhausen zwischen Kreuz-Breitscheid und Oberhausen-Lierich 4 Kilometer Stau plus 13 Minuten. Die A46 Heinsberg nach Düsseldorf zwischen Kapellen und Kreuz-Neues-West 3 Kilometer stockend und 3 Minuten plus. A46 Düsseldorf-Wuppertal zwischen Hilden und Hahn-Ost 4 Kilometer Stau plus 10 Minuten. Da muss ein Autobrand gelöscht werden, deswegen dauert es da im Moment länger. Die A52 Düsseldorf nach Essen zwischen Dreieck Breitscheid und Essen-Kettlich 4 Kilometer stockender Verkehr plus 8 Minuten. A52 jetzt Essen nach Düsseldorf zwischen Dreieck Breitscheid und Rating 3 Kilometer stocken plus 5. Und die 57 noch Köln nach Krefeld zwischen Kreuz Karst und Kreuz Meerbusch 3 Kilometer stockender Verkehr und plus 6 Minuten. Nochmal einen schönen Mittwochnachmittag. 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Das ist eine ganz große E-Mobilitätsveranstaltung. Ab 10 Uhr geht's da los und was da alles so passiert, das erklären wir euch gleich.
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4: So, und ich bleib noch eine halbe Stunde bei euch. Mein Name ist Andreas Grunwald. Hallo zusammen.

0: Ja, das klingt sehr textsicher. Gala, Freed from Desire, haben wir den also auch nochmal ausgesucht hier bei Antenne Düsseldorf. Sie gibt aber auch nicht auf, ne? Ja, dann mach fertig. So, haben wir's? Wunderbar, so viele Ladesäulen wie bei uns in der Stadt gibt's tatsächlich nur in wenigen Großstädten in Deutschland. 2500 sind es tatsächlich hier bei uns in Düsseldorf. Man merkt und sieht es also, dass immer mehr E-Autos da unterwegs sind. E-Mobilität, ganz großes Thema. Deshalb gibt es am Samstag das erste Mal Düsseldorf Elektrisch, die größte E-Mobilitätsveranstaltung der Stadt. Präsentiert das Ganze von uns, von Antenne Düsseldorf und Dieter Schwedland vom Amt für Verkehrsmanagement bei der Stadt. Der freut sich auf ganz viele Besucher, die dann zu Düsseldorf Elektrisch kommen.
1: Ich erwarte, dass wir natürlich

0: ein hohes Besucheraufkommen haben, dass wir da noch Leute noch weiter animieren können, auf Elektroautos umzusteigen. In erster Linie als Stadt würden wir natürlich uns grundsätzlich weniger motorisierten Verkehr wünschen. Aber in dieser Zwischenzeit sollte dieser Verkehr zumindest lokal emissionsfrei sein, das heißt Elektroautos.
1: Ah, und 10 Autohäuser aus Düsseldorf, die sind dann am Samstag mit dabei. Die bringen mehr als 40 E-Autos dann auch mit. Und Marco Zuccarelli vom Audi-Zentrum, der sagt, wer einmal E-Auto fährt, der will dann auch nichts mehr anderes fahren.
2: Die machen halt auch eine Menge Spaß, die Autos. Es ist halt eine ganz andere Art von Fahren. Wenn du dich einmal an diese Ruhe gewöhnt hast, diese Smoothness. So ein E-Auto reagiert ja auch ganz anders wie ein Verbrenner. Wenn du da aufs Gas trittst, du kriegst eine sofortige Rückmeldung. Es macht auch ein bisschen was mit einem. Und es wird immer mehr, das merken wir einfach.
1: Ja, und wir von Antenne Düsseldorf berichten am Samstag dann live vom Schalloplatz von Düsseldorf Elektrisch. 10.30 Uhr geht es da los, das Ganze dauert dann bis 17.30 Uhr. Und wir haben, was haben wir? Wir haben gar nichts, ne? Wir haben hier Dingsbums. Ich kann diesen Satz dahinter nicht zuordnen. Für euch nochmal die Zeit, 10.30 Uhr bis 17.30 Uhr am Samstag dann auf dem Schalloplatz.

0: das hier, Die Die, Shakira und Burna Boy. Und wir heben nochmal ganz kurz ab hier bei Antenne Düsseldorf. Einmal so mit einem Zeppelin einfach über Düsseldorf fliegen. Davon haben viele von euch bestimmt schon mal geträumt. Für Antenne Düsseldorf-Hörer Holger und seine Frau Miriam ist das jetzt einfach mal in Erfüllung gegangen, der ganze Traum. Die beiden, die durften gut 2 Stunden lang im Luftschiff von Goodyear mitfliegen. Und Kollege Christopher Batschek, der hat die beiden mal begleitet.
1: Ja, wir stehen jetzt hier auf dem Flugplatz und warten auf unseren Zeppelin. Holger, wieso hast du dich denn beworben? Also war Zeppelin fliegen schon immer ein Traum für dich?
2: Ja, wir als Düsseldorfer sehen den Zeppelin ja öfter und das hat uns halt einfach immer fasziniert und gecatcht. Und dann dachte wir, versuchen unser Glück, und wir waren dann erstmal schockiert, aber freulich überrascht, wo es dann der Anruf kam von Antenne Düsseldorf.
1: Miriam, du bist auch noch nicht Zeppelin geflogen. Wie sehr freust du dich drauf?
3: Ich freue mich schon sehr, weil schon aus der Kindheit kennt man noch die alten Zeppeline von der Sparkasse und anderen Firmen, die da hatten, die wir auch gerade jetzt noch sehen konnten. Und Düsseldorf mal von oben aus einer anderen Perspektive zu sehen, ist natürlich schon sehr spannend.
1: Ja, und schon sind wir in der Luft. Das Ganze hat gefühlt nicht mal eine Minute gedauert, bis wir unsere Höhe erreicht hatten. Wie ist so der erste Eindruck?
2: Beeindruckend. Man sieht die ganze schöne Landschaft und ich freue mich jetzt schon riesig, unsere Stadt Düsseldorf zu sehen.
1: Miriam, gerade fliegen wir hier am Düsseldorfer Flughafen vorbei. Die Sonne geht da gerade langsam unter. Was ist das so für ein Gefühl für dich gerade?
3: Also Wahnsinn. Also mit dem Sonnenuntergang, die Flieger, die parallel neben einem starten. Also der Ausblick ist einfach nur Wahnsinn.
1: Man kommt aus dem Foto machen und staunen gar nicht raus. Wie ist das für dich, so Düsseldorf aus der Perspektive jetzt auch mal zu sehen?
2: Es ist atemberaubend, endlich mal die Chance zu haben, Düsseldorf zu sehen. Und wir wurden vorhin auch schon gesichtet von unserer Bodencrew. Schwiegereltern Angelika und der Jürgen aus Pempelfort haben uns schon gegrüßt. Und aber auch schon eben aus Ratingen-Lindorf.
1: Ja, wir sind jetzt zurück auf dem Boden. Fast 2 Stunden waren wir unterwegs. Miriam, wie war das jetzt für dich als gebürtige Düsseldorferin, so lange über deine Heimatstadt zu fliegen?
3: Also das war wirklich ein Erlebnis, woran ich mich noch sehr lange erinnern werde, auch mit den ganzen Fotos, die man gemacht hat. Die perfekten Wetterbedingungen, den Sonnenuntergang und alles so im Detail von der Stadt zu sehen, das war einfach einmalig.
2: Und wir haben festgestellt, wie schön eigentlich unsere Stadt ist, vor allem wie grün und modern. Wir leben einfach gerne in Düsseldorf und sagen auf jeden Fall danke, Antenne Düsseldorf, für dieses einmalige Erlebnis.
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1: Mit Lena Bauer, guten Abend. Ermittlern aus NRW ist ein Schlag gegen eine der gefährlichsten Hackergruppen der Welt gelungen. Spezialleute der Polizei konnten einen mutmaßlichen Drahtzieher der russischen Gruppe Kilin identifizieren und festnehmen lassen. Der 28-Jährige wurde in Tokio festgenommen und sitzt jetzt in Deutschland in Untersuchungshaft. Die Bande soll weltweit tausende Unternehmen und Einrichtungen gehackt haben. Später wurde für die gesperrten Daten Lösegeld erpresst. Auch hier bei uns in NRW. Einzelheiten dazu aus dem Landtagsstudio hat José Nasyandi.
2: Der Zugriff war, so sagen es die Ermittler hier in Düsseldorf, das Ergebnis monatelanger Kleinstarbeit. Spezialisten des Landeskriminalamts und der Zentralstelle Cybercrime hatten die Hackergruppe digital infiltriert und ihre Spuren verfolgt. Mit Unterstützung der japanischen Polizei wurde der 28-jährige Russe schon im Mai in Tokio festgenommen. Vor einigen Tagen wurde er nach Deutschland gebracht und das, obwohl es zwischen Japan und Deutschland kein Auslieferungsabkommen gibt. NRW-Innenminister Reul sprach vorhin von einem großen Erfolg und sagte, eigentlich habe der Mann Urlaub in Japan machen wollen. Statt Sushi gäbe es jetzt Käsebrot in einer deutschen JVA. Kilin gehöre zu den skrupellosesten Verbrecherbanden weltweit. Seit 2024 soll Kilin weltweit 4000 Unternehmen und Institutionen erpresst haben. In Deutschland waren es etwa 150 Opfer, 30 davon in NRW. Die geforderten Lösegelder summieren sich auf fast 3 Milliarden Dollar. Ob dieser Schlag die Aktivitäten der Hackergruppe nachhaltig ausbremsen kann, das muss abgewartet werden.
1: Und damit zu weiteren Meldungen im Überblick. Der Ex-BND-Chef August Hanning sitzt jetzt in Untersuchungshaft. Das hat die Bundesanwaltschaft mitgeteilt. Sie wirft ihm unter anderem Spionage und versuchten Landesverrat vor. Die umstrittenen Atommülltransporte von Jülich nach Ahaus dauern wohl länger als geplant. Nach Einschätzung des NRW-Wirtschaftsministeriums könnten die 152 Behälter bei dem bisherigen Tempo erst bis August 2028 verlagert sein. Dafür müsste die bisherige Transportgenehmigung noch verlängert werden. Nach einer möglichen Puma-Sichtung nahe dem Münchner Flughafen sucht die Polizei nach dem Tier. Ein Jäger hatte laut Behörden die Großkatze entdeckt. Polizei und Landratsamt raten weiter zur Vorsicht. Weniger Papierkram und schnellere digitale Verfahren. Mehrere Wirtschaftsverbände fordern, dass die angekündigte Modernisierung des Staates im Alltag schneller spürbar ist. Anlass ist ein Zwischenbericht der Bundesregierung. Die Verbände wollen zum Beispiel, dass Unternehmen überall innerhalb von 24 Stunden gegründet werden können und Betriebe weniger Berichts- und Dokumentationspflichten haben. Digitalminister Wildberger sagt, es habe bereits Fortschritte gegeben, räumt aber ein, dass noch viel zu tun ist. Und das waren die Nachrichten mit Lena Bauer.
3: Das Düsseldorf-Wetter. Pflanzen, Flüsse und die Outdoor-Kleidungsindustrie freuen sich. Das Wetter kippt die ganze Nacht durch, immer wieder nass, teilweise auch wirklich ordentlich Regen. Hier und da auch Gewitter und Sturm dazu. Morgen gibt's das Ganze praktisch in der Light-Variante, also ab und zu mal nass. Hier und da auch mal Gewitter drin, aber stellenweise lockert's auch mal ein bisschen auf. Vor allem aber deutlich, deutlich kühler morgen. Da kriegen wir maximal nur noch 12 bis 16 Grad.
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3: Keine Überraschungen, viel los. Einmal die Staus ab 14 Minuten. A2 Dortmund-Hannover, da haben wir zwischen Herzebrock-Klarholz und Reda-Wiedenbrück 3 Kilometer, knappe 20 Minuten. A3 Frankfurt-Oberhausen zwischen Dreieck-Köln-Heumer und Kreuz-Leverkusen 11 Kilometer, knappe Viertelstunde. A4 Aachen-Köln zwischen Kreuz-Köln-West und Köln-Eifeltor 6 Kilometer, ist eine halbe Stunde. Dann A4 Köln-Aachen zwischen Dreieck-Köln-Heumer und Kreuz-Köln-Süd 4 Kilometer, eine Viertelstunde. Und A40 Duisburg-Essen zwischen Mülheim-Winkhausen und Mülheim-Heimaterde. 3 Kilometer, auch da eine Viertelstunde plus. Haltet durch, kommt gut an. Sebastian Pulli hier und zum Feierabend jetzt Hungry Eyes, ein Lied mit einer Romantik. Denn diese hungrigen Augen, die beschreiben diesen begierigen, ja, lüsternen Blick der Freundin auf den Teller mit Essen, den ich mir allein gemacht habe, nachdem ich sie dreimal gefragt habe, ob ich ihr auch einen machen soll. Und sie jedes Mal gesagt hat, nein, danke, ich bin satt. Es ist jedes Mal dasselbe.
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3: Ja, ich hatte ja in dem Moment, wo du gefragt hast, noch keinen Hunger, sagt sie dann immer. Erst als ich deinen Teller dann gesehen habe, da habe ich dann... Ja, es ist jetzt schon 200 Mal passiert. Wie... Entschuldigt bitte die Wut. Ich bin einfach hungrig. Ich hatte nur die Hälfte meiner Portion. Schönen Abend.

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0: Ja, hätte man auch nicht gedacht, dass eine der größten Hassmaschinen unserer Zeit gebaut wurde, weil jemand niemanden in die Kiste gekriegt hat. The Social Network, die Story über Mark Zuckerberg und über den Anfang von Facebook damals. So Kinoexperte Jörg Albrecht jetzt eben die Fortsetzung The Social Reckoning.
3: Und zwar eine, in der abgerechnet wird. So könnte man Reckoning ins Deutsch übersetzen. Man könnte aber auch sagen, es kommt der Moment der Wahrheit.
4: Buchstabieren Sie Ihren Namen und nennen Sie Ihre derzeitige Tätigkeit.
5: M-A-R-K-Z-U-C-K-E-R-B-E-R. Ich bin professioneller Angeklagter.
3: Da steckt viel Wahres in den Worten von Mark Zuckerberg, um den sich natürlich auch jetzt wieder alles dreht. Zuckerberg hat viel Lebenszeit in Gerichtssälen verbracht, aber in The Social Reckoning, da sind auch noch zwei andere Personen wichtig. Ein Journalist und eine junge Frau, die für Facebook arbeitet und die zur Whistleblowerin wird.
6: Es geht hier um Hilfe für Facebook, nicht um denen zu schaden, okay?
7: Worüber möchten Sie sprechen?
3: Sprechen möchte sie über vertrauliche Dokumente, in denen es um bewusste Desinformation geht, aber auch um die negativen Auswirkungen der Plattform, vor allem auf junge Menschen.
0: Also große Fragen im Film, wie geht Facebook um mit Meinungsfreiheit und mit der Wahrheit?
3: Genau, und das ist auch das Problem, denn im Gegensatz zu The Social Network ist der Nachfolger jetzt ein Film mit Botschaften. Zum Beispiel der, dass Facebook und Instagram eine Mitschuld tragen am Sturm auf das Kapitol im Januar 2021.
8: Ich bin für absolute Meinungsfreiheit. Ich bin nicht der, der lügt. Und ich halte keinen davon ab, Lügner zu enttarnen.
3: Klare Position des Films. Mark Zuckerberg stellt Profit über Verantwortung. Kann man machen, hat er nur leider auch was Belehrendes. Ist aber in diesem Fall nicht ganz so schlimm wie letzte Woche beim Totalausfall Digger mit Tom Cruise.
0: Na gut, also ein solides kann man liken, kann man lassen für The Social Reckoning, die Fortsetzung von Social Network. So, jetzt ein Lied über ein Thema, mit dem Mark Zuckerberg eher so mittelviel zu tun hat im Leben. Liebe. Phil Collins. Schönen Abend euch. So

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1: Mit Christopher Batschik. Guten Abend. In Düsseldorf soll in den nächsten Jahren ein weiterer Hochschulcampus entstehen. Die renommierte Wirtschaftshochschule WHU plant einen neuen Standort an der Kesselstraße im Medienhafen. Das haben die Hochschule, die Stadt und das Land NRW heute bekannt gegeben. Antenne Düsseldorf-Reporterin Jacqueline Kosanke kennt die Details.
2: Bis 2034 will die WHU vollständig nach Düsseldorf umziehen. Dafür soll im Medienhafen ein großer neuer Campus entstehen. Durch den Umzug sollen die Kontakte zu Wirtschaft und Industrie enger werden, heißt es von der Hochschule. Die Verhandlungen mit der Stadt über das Grundstück laufen noch. Oberbürgermeister Stefan Keller bezeichnete das Projekt heute aber bereits als ein Leuchtturmprojekt für Bildung, Innovation und Unternehmertum. Bisher liegt der Hauptstandort der WHU in Rheinland-Pfalz. Seit 2010 hat sie aber auch einen Standort an der Erkratter Straße in Flingern Süd.
1: Das Badeverbot im Rhein hat sich aus Sicht der Stadtverwaltung bewährt. Sie hatte das Schwimmen, Warten und Spielen im vergangenen Sommer untersagt. Seitdem wird das Verbot vom Ordnungsamt kontrolliert. 125 Mal wurden Geldstrafen verhängt. Die höchste lag bei 800 Euro. Und das hat Erfolg. In diesem Jahr gab es deutlich weniger Unfälle. Hier in Düsseldorf musste kein Mensch tot aus dem Rhein geborgen werden. Die für das Badeverbot notwendige Verordnung läuft allerdings Ende Dezember aus. Der Stadtrat soll sie im November verlängern. Heute Nachmittag wurde bereits im zuständigen Ausschuss im Rathaus darüber diskutiert. Rheinbahnfahrgäste in Düsseldorf müssen sich ab morgen auf eine längere Baustelle einstellen. Auf der Gladbacher Straße Ecke Bilker Kirche werden ab Donnerstag 4 Uhr bis Montag früh Gleise und eine Weiche erneuert. Betroffen sind die Straßenbahnlinien 706, 707 und 709. Sie werden durch Busse ersetzt oder umgeleitet. Auch drei Buslinien, die 723, 726 und NE8, fahren während der Bauzeit andere Strecken. Wer die genauen Haltestellen wissen will, findet alle Infos auf antennedüsseldorf.de/Nachrichten. Und das waren die Nachrichten mit Christopher Batschik.
3: Das Düsseldorf-Wetter.
4: Der Übergangstag heute von einer Wetterphase in die andere ist praktisch Perimenopausenwetter. Immer wieder nass in der Nacht, stellenweise auch Gewitter und Sturm. Und auch morgen, da kriegen wir immer mal wieder Regen, wenn auch ab und zu mal Auflockerungen. Auf jeden Fall bleibt es deutlich kühler morgen, dann maximal nur noch 12 bis 16 Grad.
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4: Ja, ist so mittelschön. Einmal die Staus ab 9 Minuten Wartezeit. A1 Euskirchen-Dortmund zwischen Köln-Löwenich und Kreuz-Leverkusen-West 5 Kilometer, 10 Minuten plus. A3 Frankfurt-Oberhausen zwischen Dreieck Köln-Heumar und Kreuz-Leverkusen 8 Kilometer, 9 Minuten. Dann A3 Arnheim-Köln zwischen Kreuz-Oberhausen und Duisburg-Wedau 5 Kilometer, 9 Minuten. A4 Aachen-Köln zwischen Kreuz-Köln-West und Köln-Eiffeltor 6 Kilometer ist der längste Stau mit einer knappen halben Stunde. Und die A4 hinten raus, Olpe-Aachen zwischen Kreuz-Köln-Ost und Kreuz-Köln-Süd. 4 Kilometer, eine Viertelstunde. Eine gute Fahrt, kommt gut durch. Ja, man sieht's deutlich draußen. Sebastian Pulli hier, wir gehen langsam über in den düsteren Herbst. Da spielen wir doch gleich mal ganz hervorragende Depressionsmusik, die wirkt dann noch mal mehr. Einen der schönsten und schlimmsten Trennungssongs. Nothing compares to you, Sinead O'Connor. Einen Song lang haben wir vorher Zeit, die Antidepressiva zu holen. Das fröhliche Animal von Cat's Eye. Erstmal einen schönen Abend.
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4: McDonald's will sich veredeln. 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Hand aufs Herz, wollt ihr das wirklich? Ich kann es mir nicht vorstellen. McDonald's, das ist für mich Kindheit, Jugend, Geborgenheit. Der Ort, wo ich auch nachts um drei nach zwei Kisten Bier und dem Verlust der Muttersprache noch was zu essen kriege. Okay, es ist dann zwar nie das, was ich bestellt habe, aber das ist es ja auch dann nicht, wenn du nüchtern in McDrive bestellst. Ja, aber genau das lieben wir doch am McGis. Also, hört auf mit diesem Edel-Healthy-Scheiß und seht lieber zu, dass der Big Rösti wieder an den Start kommt.
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1: Mit Lena Bauer, guten Abend. Die Spitzen von CDU, CSU und SPD treffen sich heute Abend zum ersten Mal seit dem Ende der Sommerpause wieder zum Koalitionsausschuss. Bei dem Treffen werden üblicherweise die Regierungsziele der nächsten Monate vereinbart. Diesmal dürfte das schwierig werden, denn bei etlichen Reformplänen herrscht Uneinigkeit in der Koalition. Außerdem wirken die teilweise katastrophalen Ergebnisse der Landtagswahlen im Osten noch nach. Marc Weiß mit weiteren Infos dazu.
2: Die Stärke der AfD sorgt inzwischen dafür, dass selbst die Grünen die schwarz-rote Regierung aus der Opposition heraus fast schon anflehen, die Wahlen als Weckruf zu sehen und den Kurs zu korrigieren, beziehungsweise einiges auch ganz auf Neustart zu stellen. Die Situation ist bei vielen Themen aktuell tatsächlich ziemlich verfahren. Die Zuckersteuer von Finanzminister Klingbeil zum Beispiel wurde von Kanzler Merz fürs Erste gestoppt, weil sie so angeblich nicht einer früheren Einigung entspricht. Bei der Pflegereform von Gesundheitsminister Lindemann schaffte es zuletzt nur ein Minimalkompromiss ins Kabinett. Die gesamte Reform ist auf das nächste Jahr verschoben. Die Rentenreform ist immer noch nicht fertig. Hier will die SPD an der sogenannten Rente mit 63 festhalten. Die Union will das nicht. Und auch die AfD spaltet die Koalition. Die SPD will ein Verbotsverfahren. Die Union weist immer wieder darauf hin, wie schwierig das würde, auch wenn es im Fall der AfD um eine in weiten Teilen rechtsextreme und bekanntlich demokratiefeindliche Partei geht. Immerhin gibt es aber auch Bereiche, in denen man vorankommt. Bei der Einkommensteuerreform deuten sich zumindest Kompromisse an. Das gleiche gilt auch für die Reform des Arbeitsmarktes und des Elterngeldes.
1: Und damit jetzt zu weiteren Meldungen im Überblick. In Berlin haben heute viele Menschen an die Opfer des Hamas-Angriffs vom 7. Oktober 2023 erinnert. Bei der zentralen Gedenkveranstaltung kamen Polizeiangaben nach rund 1.700 Menschen zusammen. Bundesinnenminister Dobrindt rief dort zu einem entschlossenen Vorgehen gegen Antisemitismus auf. Polizei und Staatsanwaltschaft sind gegen eine mutmaßliche Goldschmugglerbande vorgegangen. Drei Verdächtige wurden laut den Behörden festgenommen. Die Gruppe soll demnach Gold im Wert von bis zu 210 Millionen Euro in die Türkei geschmuggelt haben. Ein stundenlanger Stromausfall hat für Probleme auf Sylt und Rügen gesorgt. Auf Rügen waren nach Angaben des Netzbetreibers rund 10.000 Haushalte betroffen. Inzwischen ist die Versorgung auf beiden Inseln wiederhergestellt. Studieren und gleichzeitig mit sehr wenig Geld auskommen. Das betrifft offenbar viele. Laut einer Studie des Paritätischen Gesamtverbands und des Deutschen Studierendenwerks gelten fast 40% der Studierenden in Deutschland als armutsgefährdet. Die Quote ist demnach mehr als doppelt so hoch wie in der Gesamtbevölkerung. Besonders schwierig sei es für Studierende, die alleine wohnen. Von ihnen liegen mehr als 8 von 10 unter der Armutsgrenze. Als großes Problem nennt die Studie vor allem die hohen Wohnkosten. Die beiden Organisationen kritisieren mit Blick auf die Zahlen die geplante BAföG-Reform als nicht ausreichend. Und das waren die Nachrichten mit Lena Bauer.
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4: Ja, das war's mit Golden im Oktober. Regen zieht auf. Heute Abend kann es schon nass werden. In der Nacht dann auf jeden Fall. Auch morgen immer wieder Regen. Aber später dann auch etwas Sonne und trocken. Also ein wechselhafter Donnerstag bei nur noch um die 14 Grad. Im Moment sind es 19 Grad.
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4: Achtung auf der A3 nach Oberhausen. Zwischen Solingen und Hildener Kreuz in beiden Richtungen. Gefahr durch Personen auf der Fahrbahn. Stau noch auf der Danziger Straße, stadteinwärts von Kalkum bis nach Kaiserswerth, laut ADAC 12 Minuten plus. Und das hier ist auf den Autobahnen noch los. A3 nach Oberhausen zwischen Leverkusen-Opladen und Hildener Kreuz, 5 Kilometer stockend, 5 Minuten. Die A3 nach Köln zwischen Kreuzhilden und Solingen, 1 Kilometer und 8 Minuten. Die A44 nach Mönchengladbach zwischen Kreuz Düsseldorf-Nord und Messe Arena, 3 Kilometer Stau, 10 Minuten plus. A52 nach Düsseldorf zwischen Tiefenbruch und Ratingen, 2 Kilometer Stau, 6 Minuten. Und wenn ihr weiterfahrt, steht ihr nochmal zwischen Rath und dem Mörsenbrucher Ei und verliert 4 Minuten. Gute Fahrt, bis bald. Und schönen Mittwochabend, die Düsseldorfer Wirtschaft hier, heute mit Infos zum Lesefest. Im November wird überall hier bei uns in der Stadt gelesen, in Schulen, in öffentlichen Gebäuden und noch ganz woanders. Rund 50 Veranstaltungen sind geplant. Alle Infos gibt's heute hier bei uns.
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4: Und mit Sarah Larsen, hier ist sie, Release Me, der Mittwochabend im Radio. Schön, dass ihr dabei seid.

0: Einen schönen guten Abend, Antenne Düsseldorf ist hier und das Düsseldorfer Lesefest ist aus dem Jahreskalender wirklich nicht mehr wegzudenken. Seit 18 Jahren wird unsere Stadt jeden November zur Lesebühne. Überall werden Bücher aufgeschlagen, in Schulen, Kitas, Bibliotheken, Unternehmen und an vielen ungewöhnlichen Orten. Und zwar auch dieses Jahr. Christina Möser von der Düsseldorfer Lesebande. Sagen Sie nochmal eben, was ist das Düsseldorfer Lesefest eigentlich genau?
1: Ja, das Düsseldorfer Lesefest ist mittlerweile, würde ich schon sagen, eine richtige Institution hier in Düsseldorf. Und wir feiern in diesem Jahr tatsächlich schon die 18. Ausgabe. Vom 16. bis 24. November dreht sich in der Stadt dieses Jahr wieder alles um das Thema Bücher, um Geschichten und vor allem um die Freude am Lesen. Wir bringen Autorinnen und Autoren, Vorleserinnen und Vorleser und natürlich ganz viele neugierige Kinder zusammen. Unser Ziel ist nämlich eigentlich ganz einfach. Wir wollen den Kindern zeigen, dass Lesen richtig viel Spaß macht und Geschichten Türen zu ganz neuen Welten eröffnen können.
0: Was erwartet die Kinder denn dieses Jahr?
1: Die Kinder erwartet wieder ein wunderbar buntes Programm. Es gibt wieder knapp 50 Veranstaltungen von klassischen Lesungen mit Autorinnen und Autoren über kreative Schreib- und Mitmach-Workshops bis hin zu ganz besonderen Leseorten, wo dann auch mal gelesen wird. Und genau das macht für mich zum Beispiel auch den Charme des Lesefestes aus. Also es ist nicht nur rein sitzen und zuhören, sondern einfach auch etwas erleben. Lesen findet nämlich nicht nur im Klassenzimmer oder auf dem Sofa statt. Man kann Geschichten dieses Jahr auch wieder im Museum, in der Bibliothek, im Kino beziehungsweise einfach an ganz besonderen Orten erleben.
0: Christina Möser, danke schön für die ersten Infos. Wir sprechen gleich weiter. Alles, was ihr wissen müsst zum Lesefest, steht auch im Netz. Leseban.de.
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0: Mittwochabend, wir sind's, Antenne Düsseldorf. Wir schauen heute in den November. Da findet nämlich wieder das Düsseldorfer Lesefest statt. Eine gute Woche lang wird dann an vielen unterschiedlichen Orten hier bei uns in der Stadt gelesen. Knapp 50 Veranstaltungen stehen dieses Jahr im Programmheft. Christina Müsser von der Düsseldorfer Lesebande kennt es. Sagen Sie, gibt es dieses Jahr irgendein Highlight?
1: Ja, sogar mehrere. Okay. Also für mich ist das Lesefest immer gespickt von vielen Highlights. Die Eröffnung findet am 16. November statt. Das ist für mich immer auch ein Highlight. Und am 20. November ist der bundesweite Vorlesetag. Das ist immer der dritte Freitag im Monat. Und da wird auch hier in Düsseldorf ganz fleißig an vielen Institutionen, in Schulen, in Kitas, in Unternehmen, überall wird vorgelesen, sodass da über 100 Vorleserinnen und Vorleser unterwegs sind. Und das finde ich ganz großartig, wenn Menschen, die sonst vielleicht ganz andere Dinge machen, plötzlich in einem Kinderbuch einer Klasse vorlesen. Und das zeigt einfach, dass es uns alle angeht. Aber ansonsten besondere Highlights sind zum Beispiel auch die UCI-Kinolesung mit Martin Waldscheid oder auch die nachhaltigen Lesungen mit Alina Gries, musikalisch wird es mit Heidi Lehnen, aber auch ganz viele tolle Aktionen im Schlossturm, im Stadtmuseum. Und in diesem Jahr haben wir auch wieder eine ganz tolle Kooperationsveranstaltung mit dem Kinderkinofest.
0: Das Lesefest lebt von den Menschen, die vorlesen. Wer ist denn da dieses Jahr so dabei?
1: Ja, das Besondere ist einfach beim Lesefest, dass nicht nur professionelle Vorleserinnen und Vorleser dabei sind. Wir haben natürlich Autorinnen und Autoren dabei, die Bücher geschrieben haben und es gewohnt sind, anderen Menschen vorzulesen. Wir haben aber auch Menschen aus Unternehmen, aus Sport, Politik und Gesellschaft. Also viele, vielleicht auch etwas bekanntere Düsseldorfer und Düsseldorferinnen, die man sonst nicht mit dem Lesen verbindet, sondern eher mit Politik und Wirtschaft, die in diesem Jahr auch wieder vorlesen. Viele engagieren sich schon seit vielen, vielen Jahren für das Lesefest. Und gerade das ist dann für die Kinder spannend, wenn plötzlich jemand vor ihnen sitzt, den sie vielleicht aus dem Radio oder bei irgendeinem Termin mal gesehen haben. Und plötzlich erscheint diese Person in der Klasse und liest den Kindern mal ganz anders vor und schenkt ihnen eine besondere Aufmerksamkeit.
0: Und zwar beim Düsseldorfer Lesefest. Das findet dieses Jahr vom 16. bis 24. November statt. Was euch erwartet, hört ihr heute Abend hier bei uns. 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Teddy Swims jetzt. Mr. Know-It-All. Ich bin Dennis Lieske. Einen schönen Mittwochabend wünsche ich.

0: Schönen Mittwochabend am Antenne Düsseldorf, gleich mit Enrique Iglesias und Subemilar Radio. Vorher kurzer Tipp für Jugendliche, die überlegen, was sie nach der Schule machen sollen und sich fragen, welche Ausbildung passt denn wohl zu mir? Welche Vorteile bietet ein duales Studium? Die erfahren es beim Future Day am 13. November. Da können sie zusammen mit ihren Eltern das Sprinterwerk in Derndorf kennenlernen und sich vor Ort über die Ausbildungsberufe und das duale Studium bei Mercedes-Benz informieren. Die Veranstaltung findet am 13. November von 8 bis 15 Uhr im Ausbildungszentrum des Sprinterwerks statt. Anmelden müsst ihr euch nicht. Alle Infos findet ihr im Netz, unter anderem auf unternehmerschaft.de.
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1: Ja, das war's anscheinend mit goldenem Oktober. Regen zieht rein, spätestens in der Nacht, aber eher schon heute Abend. Auch morgen immer wieder nass und deutlich kühler als heute, nur noch so 14 Grad. Die Sonne ist später dann aber auch mal am Start. Freitag grau und verregnet, ohne Sonne bei ähnlichen Temperaturen wie morgen, also 14 Grad, im Moment 19.
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1: Der ADAC meldet von der 44 nach Mönchengladbach zwischen dem Flughafen und Messe Arena 3 Kilometer Stau, 10 Minuten plus dort. Und auf der 52 Essen-Düsseldorf zwischen Rath und Mörsenbrucher 1 Kilometer, 6 Minuten extra. Kleines bisschen Sommerfeeling jetzt nochmal. Zum Abschluss dieses goldenen Oktobers mit J-Lo und David Guetta. Save Me Tonight.
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1: Schön, dass ihr dabei seid. Gleich noch weitere Infos zum Lesefest im November. In

0: 5:30, Düsseldorfer Wirtschaftszeit hier bei Antenne Düsseldorf. Heute gibt es bei uns Infos zum Düsseldorfer Lesefest. Die Veranstaltung gibt es seit fast 20 Jahren. Im November wird wieder an vielen Orten hier bei uns in der Stadt gelesen. Haben wir alles schon gehört von Organisatorin Christina Möser. Das Lesefest wird ja von vielen Partnern unterstützt. Frau Möser, warum ist dieses Netzwerk so wichtig?
1: Das Lesefest lebt einfach von diesem Netzwerk und von den vielen Partnerinnen und Partnern. Ja, das Fest ist nur gemeinsam möglich. Hinter dem Lesefest steckt ein riesengroßes Netzwerk. Das ist die Düsseldorfer Lesebande. Und dahinter sind ganz viele Institutionen, Organisationen, Unternehmen aus Düsseldorf vertreten. Zu den langjährigen Partnern gehört zum Beispiel auch das Kulturamt der Landeshauptstadt Düsseldorf, das Netzwerk Düsseldorf liest vor, die kommunale Integrationsstelle KI und auch die Volkshochschule, aber auch Antenne Düsseldorf ist mit dabei seit vielen Jahren, Fortuna Düsseldorf, Borussia Düsseldorf, die Stadtbüchereien als natürlich fester Partner beim Thema Lesen. Ja, und dazu kommen aber auch noch viele weitere Unterstützer, Unternehmen hier aus der Region, die Bücherkisten mitfinanzieren. Also da steckt ein ganz großer Batzen an Förderern.
0: Jetzt könnte man sich ja fragen, was haben Unternehmen damit am Hut mit Leseförderung?
1: Unserer Meinung nach sehr, sehr viel, denn Unternehmen sind ja ein Teil unserer Stadtgesellschaft und können den Kindern ganz unmittelbar aufzeigen, dass Lesen, Bildung und Neugier wichtig sind. Denn viele Kinder, denen vielleicht früh nicht vorgelesen wurde, haben später dann doch ein paar Nachteile. Und gelesen werden muss ein Leben lang und das auch vor allem in den Unternehmen. Und dadurch erleben die Kinder auch ganz unterschiedliche Menschen und Berufe, die in den Schulen noch auftauchen. Wenn beispielsweise ein Unternehmenschef oder eine Führungskraft das einem Kinderbuch vorliest, ist das für die Kinder auch schon was ganz Besonderes und nicht selbstverständlich. Und manchmal ist dann auch der beste Träger für ein Buch auch einfach ein begeisterter Vorleser, der aus einem Unternehmen stammt.
0: Sagt Christina Möser von der Lesebande, die das Lesefest wieder organisiert und alle Infos schon online gestellt hat auf leseband.de.
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0: Sind die Ärzte und Junge. Mittwochabend,

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0: Hallo am Mittwoch. In eurem Radio läuft Antenne Düsseldorf und bei der Lesebande laufen die Vorbereitungen für das diesjährige Düsseldorfer Lesefest. Mitte November wird wieder gelesen an ganz vielen unterschiedlichen Orten in unserer Stadt. Organisatorin Christina Möser, Sie haben die besonderen Leseorte eben schon mal angesprochen. Was gibt's denn da alles zu entdecken?
1: Wir versuchen einfach jedes Jahr das Lesen aus den gewohnten vier Wänden herauszuholen. Alle kennen das, wir setzen uns auf die Couch, nehmen uns was gemütlich zu trinken und lesen in einem Buch. Und genau das wollen wir einfach nicht. Wir wollen Menschen zusammenbringen und für das Lesen begeistern. In diesem Jahr haben wir beispielsweise auch wieder Angebote in der Zentralbibliothek, in den Stadtteilbüchereien, auch in Kooperation mit dem Literaturbüro NRW. Es wird im Schlossturm gelesen mit der Autorin von Geheimversteck Schlossturm. Und dann wird nicht nur gelesen, sondern das Schlossturm auch erkundet, denn der Protagonist aus dem Buch, der spukt ein bisschen in dem Schlossturm. Dann gibt es das UCI, was seit vielen Jahren mit dabei ist. Dort wird vor allem vorgelesen, mitgelesen und anschließend werden auch noch die ganzen Bilder, die vielleicht im Kopf entstanden sind, aus den Büchern auch nochmal gemalt auf riesigen Leinwänden. Im Stadtmuseum geht es auch wieder mit Stadtgeschichte hoch her, würde ich sagen. Und anschließend gibt es dazu immer einen zeitgemäßen Workshop für die Kinder. Und natürlich finden auch ganz viele tolle Lesungen mit Autorinnen und Autoren in den Schulen statt.
0: Das ist klar. Ist das denn eine Veranstaltung nur für Bücherwürmer, für Kinder, die ohnehin gerne lesen?

0: oder auch für andere?
1: Für uns eigentlich ganz im Gegenteil, denn gerade die Kinder, die sagen, ja, Lesen ist langweilig, die möchten wir damit auch erreichen. Ja, wir setzen deshalb auf niederschwellige Angebote und darauf, die Geschichten auf ganz unterschiedliche Weise erlebbar zu machen, eigentlich für alle Sinne. Deshalb gehen wir ins Kino. Dort kann man das Buch nicht nur hören, wenn jemand vorliest, sondern die Bilder werden auf die Leinwand gespielt. Ja, es wird zum Beispiel mit Alina Gries wird gelesen, aber auch anschließend kreativ gemalt. Es wird nachhaltig nachgedacht. Heidi Lehn bringt Musik auch mit ins Spiel. Es wird anschließend auch musiziert zu den Büchern. Ja, dadurch werden die Geschichten einfach auf unterschiedliche Weise erlebbar gemacht. Und ja, vielleicht kommt dann bei dem ein oder anderen Kind auch durch die spannenden Workshops dann auch die Lust aufs Lesen. Und wir entdecken mit den Kindern gemeinsam dann die Freude auf die Bücher. Und das ist natürlich unser Wunsch.
0: Da drücken wir die Daumen. Christina Müser von der Lesebande mit Infos zum Lesefest 2026 hier bei Antenne Düsseldorf. Wir sprechen gleich nochmal weiter, direkt nach Depeche Mode. Hier ist Enjoy the Silence.

0: einen schönen guten Abend. Der Mittwoch bei Antenne Düsseldorf. Heute mit Infos zum Düsseldorfer Lesefest. Christina Möser hat in dieser Stunde schon sehr, sehr viel bei uns berichtet. Sie organisiert das Lesefest nämlich. Die Veranstaltung ist kostenlos. Warum ist Ihnen das so wichtig?
1: Für uns ist das besonders wichtig, weil wir Bildung für jeden ermöglichen möchten. Wir möchten wirklich alle Kinder erreichen und dass auch alle Kinder teilnehmen können, unabhängig davon, ob ihre Eltern sich einen Museumsbesuch, eine Lesung oder ein Buch leisten können. Und deshalb sind die Veranstaltungen des Lesefestes grundsätzlich kostenfrei. Leseförderung darf einfach keine Frage des Geldbeutels sein.
0: Super. Wenn unsere Hörerinnen und Hörer jetzt neugierig geworden sind beim Zuhören dieser Sendung, dieser Stunde, wo gibt es weitere Infos und auch vor allem das Programm des Lesefestes? Wir haben ja gehört, es sind einige Veranstaltungen.
1: Ja, das gesamte Programm gibt es auf unserer Webseite, einfach auf www.leseban.de, also Lesebande merken. Dort gibt es das komplette Programm und alle Informationen zu den einzelnen Veranstaltungen. Einfach mal reinschauen und stöbern. Wir haben, wie gesagt, über 50 Veranstaltungen. Einige sind natürlich schon ausgebucht, aber für manche, wie zum Beispiel der UCI-Kinolesung, gibt es noch Plätze, weil wir dort 2 Durchgänge machen. Es gibt noch einige Lesungen mit Alina Gries, die auch frei sind, oder auch eine ganz tolle Mitmach-Schreibaktion. Also von daher einfach reinschauen, stöbern, und dort sind auch alle Angaben angegeben, wo man sich anmelden kann und so weiter. Also einfach reinschauen.
0: Das Düsseldorfer Lesefest, 18. Ausgabe dieses Jahr ab dem 16. November. Infos von Christina Möser hier bei uns. Dankeschön für den Besuch.
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0: Und euch einen schönen Mittwochabend. Jetzt mit Ed Sheeran und Martin Garrix. Repeat it. Ich bin Dennis Lieske.

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1: Ich bin Tanja Wagner. Nach den Spionagevorwürfen gegen Ex-BND-Präsident Hanning werden schärfere Regeln für frühere Geheimnisträger gefordert. Der Vorsitzende des Parlamentarischen Kontrollgremiums, Henrich Mann, sagte, hochrangige Vertreter von Sicherheitsbehörden sollten dienstbezogene Kontakte und bezahlte Tätigkeiten offenlegen müssen. Außerdem solle geprüft werden, ob Beschäftigte in sensiblen Bereichen zu lange auf denselben Positionen blieben und ob das Need-to-Know-Prinzip konsequent genug angewendet werde. Bundeskanzler Merz hat sich entsetzt über die Wahl des ersten AfD-Landtagspräsidenten in Sachsen-Anhalt gezeigt. Gleichzeitig warnte er beim Deutschlandgipfel von Handelsblatt und Wirtschaftswoche vor voreiligen Schlussfolgerungen, dass Abgeordnete der CDU ihn gewählt haben könnten.
2: Wie und ob die Aufklärung dieser geheimen Wahl jemals gelingen wird, das wird dort zu klären sein. Aber gleichzeitig gilt, jedenfalls für mich, wer einen Abgeordneten einer rechtsextremen Partei zum Landtagspräsidenten wählt, muss das mit seinem Gewissen vereinbaren.
1: Er verdächtigte Abgeordnete anderer Fraktionen, den AfD-Politiker Rausch zum Landtagspräsidenten gewählt zu haben, um CDU-Abgeordnete als AfD-Unterstützer zu diskreditieren. Sicherheitsbehörden haben ein Mitglied der russischen Hackergruppe Killin festgesetzt. Dabei handelt es sich um eines der bekanntesten und aggressivsten Hackernetzwerke weltweit, so das NRW-Innenministerium.
3: Ermittler des Landeskriminalamtes hätten die Hackergruppe infiltriert und monatelang überwacht. Schließlich habe der 28-Jährige im Mai in Japan Urlaub machen wollen. Dort sei er in Tokio festgenommen und inzwischen nach Deutschland ausgeliefert worden. Die Hackergruppe habe weltweit tausende Unternehmen erpresst, in Deutschland 150 und Milliarden an Lösegeldforderungen gestellt. Onni Thorau, Nachrichtenredaktion.
1: Der Tankrabatt wird laut IFO-Institut und ADAC bisher nur teilweise an die Verbraucher weitergegeben. Beim Diesel haben die Tankstellen in den ersten 5 Tagen von den 17 Cent je Liter durchschnittlich 15 Cent weitergegeben. Beim Superbenzin E10 waren es durchschnittlich gut 16 Cent. Aktuell kostet der Liter E10 im bundesweiten Tagesdurchschnitt 2,12 Euro. Diesel liegt bei 2,23 Euro pro Liter. Das waren die Nachrichten mit Tanja Wagner.
4: Das Düsseldorf-Wetter. Wird eine nasse Nacht, auch richtig ordentlich Regen hier und da mal, teilweise auch mit Gewittern und Sturmböen. Morgen kriegen wir praktisch die Light-Version davon, ab und zu Regen, aber hier und da lockert es auch streckenweise mal auf. Vor allem wird es aber kühler, morgen nur noch maximal 12 bis 16 Grad.
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4: Nichts allzu Wildes, paar mittelgroße Staus hier, die ab 5 Minuten. A1 Köln-Dortmund zwischen Wuppertal-Langerfeld und Kreuz Wuppertal-Nord, 2 Kilometer, 6 Minuten. A4 Aachen-Köln zwischen Weißweiler und Düren, 3 Kilometer, knappe Viertelstunde. A4 Aachen-Köln nochmal zwischen Kreuz Köln-West und Köln-Eifeltor, 3 Kilometer, 7 Minuten. Und A44 Dortmund-Kassel zwischen Lichtenau-Westfalen und Diemelstadt sind 3 Kilometer, ist eine Viertelstunde, eine gute Fahrt. Sebastian Pulli hier mit der Schreckensmeldung des Tages. Achtung vor Geisterpferden im Kreis Oelde. Tatsächlich ist da heute ein Pferd über die Autobahn gepäst, mehrere Kilometer, und das auch noch entgegen der Fahrtrichtung. Ein Geisterpferd. Autobahn ist gesperrt worden, Pferd ist betäubt worden und dann schwer erschrocken leider, aber unverletzt wieder in die Koppel gebracht. Ein Pferd auf der Autobahn ist selten. Da sieht man höchstens ab und zu mal einen Mustang. Naja, schönen Feierabend.
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0: Knockin' on Heaven's Door jetzt hier, toll.
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0: Ursprünglich selbstverständlich von Bob Dylan, dem legendären einmaligen Texter und ebenso großen Singer-Songwriter. Wobei der Teil mit dem Singer, gut, da ist er ja bekanntermaßen stimmlich ein wenig eigen.

gab es ja eine legendäre Coverversion von Knockin' on Heaven's Door, diesmal gesungen von einem Sänger mit einer samtweichen, wunderschönen, massenkompatiblen Stimme. Spaß, es war Axl Rose, die stimmliche Kreissäge. Ist ein bisschen schade, dass Bob Dylan und Axl Rose kein Duett gesungen haben. Es wäre in die Nasalen der Musikgeschichte eingegangen. Naja gut, ich sitze im Glashaus, ich lasse die Steine fallen. Grandioser Song, so oder so, den genießen wir jetzt. Knockin' on Heaven's Door in der Version von Guns N' Roses. Schönen Abend. Da läuft die Kreissäge langsam an im Hintergrund.

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0: Das Düsseldorf-Wetter.
1: Der Uselherbst kündigt sich an, heute Nacht mit Pauken und Trompeten bzw. Regen, Gewitter und Sturm. Morgen über den Tag ist er dann nicht mehr ganz so wild unterwegs, da ab und zu mal nass, teilweise Gewitter möglich, aber ab und zu gibt es auch mal Auflockerungen. Deutlich kühler auf jeden Fall, 12 bis 16 Grad morgen nur noch maximal.
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1: Hier und da noch ein bisschen mehr los. Einmal die Staus ab 5 Minuten. A1 Dortmund-Köln zwischen Wuppertal-Langerfeld und Wuppertal-Ronsdorf. 2 Kilometer, knappe Viertelstunde. A4 Aachen-Köln zwischen Weißweiler und Düren sind 3 Kilometer, 13 Minuten. Nochmal A4 Aachen-Köln, diesmal zwischen Kreuzköln-West und Köln-Eifeltor. 2 Kilometer, 7 Minuten. Und A44 Dortmund-Kassel zwischen Lichtenau-Westfalen und Diemelstadt. 3 Kilometer, knappe Viertelstunde. Gute Fahrt. Sebastian Pulli hier, sorry Papi jetzt, wo der Papi natürlich nicht der Papa, sondern der Partner ist. Ist so ein bisschen wie mit dem hotten Daddy oder der sexy Mama. Wann ist das passiert, dass Familienmitglieder erotisch geworden sind? Naja, Song ist cool, sorry Papi, schönen Abend.
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1: 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Ja, wirklich? Auch um die Zeit noch? Später Abend sind wir geruchlich noch annehmbar? Das ist ja die eine große Frage bei der Hygiene, abends oder morgens duschen. Und jetzt kommt er hier mit der zweiten großen Frage, duschen oder baden?
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3: Als Mensch bist du entweder Typ Dusche oder Typ Wanne. Ich muss allerdings direkt sagen, dass ich mit Baden irgendwie nichts anfangen kann. Ja, du liegst da in deiner eigenen Suppe und musst danach eh nochmal duschen. Für mich sind Badewannen zum Abwaschen von Dingen, die man sonst schlecht sauber bekommt. Grillroste, Neoprenanzüge oder den Hund. Duschen, das ist doch das bessere Baden. Wacker fix drunter, dann hast du auch eine Brause, womit du an schwer erreichbare Stellen kommst. Ja, und unter der Dusche zu pieseln ist kein Thema. Aber beim Baden? Mir wird in der Badewanne auch so schnell langweilig. Ja, du hast ja nichts zu tun. Als Kind, da hast du ja einen halben Wasserpark aufgebaut. Quietschenten, Wasserräder, Piratenschiff. Darfst du heute alles nicht mehr. Meine Freundin wollte mich mal mit einem romantischen Bad überraschen. Als ich gefragt habe, ob sie lieber Pirat oder Wasserschutzpolizei sein will, dachte sie erst noch, das ist ein interessantes Rollenspiel. Als ich dann wirklich die Flotte zu Wasser gelassen habe, ja, da ging die Stimmung aber den Abfluss runter. Aber so ist das. Heute darfst du nur da sitzen und zugucken, wie du langsam schrumpelig wirst. Also immer dran denken. Lieber schlecht geduscht als gut gebadet.
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1: Ich bin Tanja Wagner. Nach den Spionagevorwürfen gegen Ex-BND-Präsident Hanning werden schärfere Regeln für frühere Geheimnisträger gefordert. Der Vorsitzende des Parlamentarischen Kontrollgremiums, Henrich Mann, sagte, hochrangige Vertreter von Sicherheitsbehörden sollten dienstbezogene Kontakte und bezahlte Tätigkeiten offenlegen müssen. Außerdem solle geprüft werden, ob Beschäftigte in sensiblen Bereichen zu lange auf denselben Positionen blieben und ob das Need-to-Know-Prinzip konsequent genug angewendet werde. Bundeskanzler Merz hat sich entsetzt über die Wahl des ersten AfD-Landtagspräsidenten in Sachsen-Anhalt gezeigt. Gleichzeitig warnte er beim Deutschlandgipfel von Handelsblatt und Wirtschaftswoche vor voreiligen Schlussfolgerungen, dass Abgeordnete der CDU ihn gewählt haben könnten.
2: Wie und ob die Aufklärung dieser geheimen Wahl jemals gelingen wird, das wird dort zu klären sein. Aber gleichzeitig gilt, jedenfalls für mich, wer einen Abgeordneten einer rechtsextremen Partei zum Landtagspräsidenten wählt, muss das mit seinem Gewissen vereinbaren.
1: Er verdächtigte Abgeordnete anderer Fraktionen, den AfD-Politiker Rausch zum Landtagspräsidenten gewählt zu haben, um CDU-Abgeordnete als AfD-Unterstützer zu diskreditieren. Sicherheitsbehörden haben ein Mitglied der russischen Hackergruppe Killin festgesetzt. Dabei handelt es sich um eines der bekanntesten und aggressivsten Hackernetzwerke weltweit, so das NRW-Innenministerium.
3: Ermittler des Landeskriminalamtes hätten die Hackergruppe infiltriert und monatelang überwacht. Schließlich habe der 28-Jährige im Mai in Japan Urlaub machen wollen. Dort sei er in Tokio festgenommen und inzwischen nach Deutschland ausgeliefert worden. Die Hackergruppe habe weltweit tausende Unternehmen erpresst, in Deutschland 150 und Milliarden an Lösegeldforderungen gestellt. Onni Torau, Nachrichtenredaktion.
1: Der Tankrabatt wird laut IFO-Institute und ADAC bisher nur teilweise an die Verbraucher weitergegeben. Beim Diesel haben die Tankstellen in den ersten 5 Tagen von den 17 Cent je Liter durchschnittlich 15 Cent weitergegeben. Beim Superbenzin E10 waren es durchschnittlich gut 16 Cent. Aktuell kostet der Liter E10 im bundesweiten Tagesdurchschnitt 2,12 Euro. Diesel liegt bei 2,23 Euro pro Liter. Und das waren die Nachrichten mit Tanja Wagner.
4: Das Düsseldorf-Wetter.
5: Pflanzen, Flüsse und die Outdoor-Kleidungsindustrie freuen sich, das Wetter kippt. Die ganze Nacht durch immer wieder nass, teilweise auch wirklich ordentlich Regen. Hier und da auch Gewitter und Sturm dazu. Morgen gibt's das Ganze praktisch in der Light-Variante, also ab und zu mal nass. Hier und da auch mal Gewitter drin, aber stellenweise lockert's auch mal ein bisschen auf. Vor allem aber deutlich, deutlich kühler morgen. Da kriegen wir maximal nur noch 12 bis 16 Grad.
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5: Achtung, die A44 ist gesperrt. München-Gladbach Richtung Aachen zwischen Titz und Jülich-Ost nach einem Unfall. Entsprechend auch aktuell Stau zwischen Dreieck-Jackerath und Jülich-Ost. 10 Minuten mehr im Moment. Dann noch 2 weitere Staus ab 5 Minuten Dauer. A4 Aachen-Köln zwischen Langerwehe und Düren 2 Kilometer, 7 Minuten mehr. Und A44 Dortmund-Kassel zwischen Marsberg und Diemelstadt 3 Kilometer, 11 Minuten. Eine gute Fahrt. Sebastian Pouli hier und der nächste Song, der führt uns zurück in die Pizzerien der 90er Jahre. Es ist praktisch Lambrusco-Musik. Und im Namen des Sängers, da steckt gleich noch ein Alkohol drin, Eros Ramazzotti, Cosa della Vita. Schönen Abend euch.
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0: Das Düsseldorf-Wetter.
1: Der Übergangstag heute von einer Wetterphase in die andere ist praktisch Perimenopausenwetter. Immer wieder nass in der Nacht, stellenweise auch Gewitter und Sturm. Und auch morgen, da kriegen wir immer mal wieder Regen, wenn auch ab und zu mal Auflockerungen. Auf jeden Fall bleibt es deutlich kühler morgen, dann maximal nur noch 12 bis 16 Grad.
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1: Hält sich in Grenzen, einmal die Staus ab 3 Minuten. A4 Aachen-Köln zwischen Langerwehr und Düren 2 Kilometer 4 Minuten. A4 Aachen-Köln nochmal zwischen Kreuz-Köln-West und Köln-Eiffeltor 1 Kilometer 6 Minuten. A44 Dortmund Richtung Kassel zwischen Marsberg und Diemelstadt 2 Kilometer 7 Minuten plus. Und die A44 München-Gladbach Richtung Aachen, die ist wieder frei nach dem Unfall, aber da gibt es noch Stau zwischen Dreieck-Jackerath und Jülich-Ost 2 Kilometer 16 Minuten plus. Gute Fahrt. Ja, hallo, Sebastian Pulli hier mit dem Haribo Colorado, der Musik. Es ist für jeden was drin. Sophie and the Giants haben wir. Wir haben die neue Single von Nickelback. Wir haben die Größte, die Königin, Whitney Houston. Das ist doch die Himbeere mit den Perlen, die alle immer wollen, oder? Und dann haben wir noch Culture Candela mit Hammer. Weiß ich gar nicht, was die sind. Gibt's alles in der nächsten halben Stunde. Erstmal You Not Us, Flipside. Schönen Abend.
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0: Es geht so mancher Pickel weg, aber niemals Nickelback.
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0: Es gibt sie schon seit sage und schreibe über 30 Jahren. Und jetzt steht das neue Album an, Everything Under the Sun, kommt Ende Oktober raus. Und Kollegin Katrin Teske aus der Musikredaktion hat den Nickelback-Bassisten Mike Kröger treffen können in Köln, wo dann auch vor Fans das neue Album gespielt wurde.
2: Getroffen haben wir uns in einem schicken Hotel-Konferenzraum. Da gab es für Mike erstmal einen entkoffinierten Kaffee. War ihm ganz wichtig, weil er vor Nickelback als Barista immer ein bisschen zu viel Koffein hatte. Aber wir waren ja nicht für Kaffee da, sondern für das kommende Album. Und das hat Mike ganz simpel mit dem Titel beschrieben.
3: The album is truly best described by the title. From one end to the other of sounds and styles. You know, hard bangers to the classic love songs and everything in between. And it's everything under the sun.
2: Der Titel umfasst das ganze Spektrum des Albums, von harten Bängern bis hin zu den typischen Balladen und allem dazwischen. Also stumpf übersetzt alles unter der Sonne. 12 Songs werden auf der neuen Platte sein. Keiner klingt wie der andere.

0: Mike hat auch schon einen klaren Favoriten.
1: Technicolor Steamboat is probably the one that I think is the most fun, because it's kind of unusual.
0: Den mag er, weil er so anders und ungewöhnlich klingt. Ähnlich ungewöhnlich wie Nickelbacks Entscheidung, das Album vor Veröffentlichung Fans im Kino zu zeigen. Und deswegen hieß es nach dem Interview auch ab ins Kino. Da haben die Fans schon im Saal gewartet und dann zack ging es auch schon los. Alle 12 Songs liefen einer nach dem anderen. Mal mit Musikvideo, mal ohne. Und die Meinung der Fans?
2: Ja. Anders als was man so kennt.
3: Ich find's mega.
4: Besonders hat mir gefallen, dass es sehr dynamisch war und man einfach so eine andere Seite von denen auch nochmal kennenlernt. So ein bisschen was Tanzbares. Hat mir sehr gut gefallen.
5: Ja, war mega gut.
0: Aber das Highlight blieb natürlich die Fragerunde mit Mike höchstpersönlich, bei der die Fans ihre Fragen zum Album und auch generell frei raushauen konnten. Und auch da.
6: Wahnsinn. Puls von 200. Aber super netter Typ, also wirklich ganz authentisch.
4: Super nahbar, super witzig.
2: Das ist toll, dass er sich für uns die Zeit nimmt, mit uns Bilder macht, Fragen beantwortet. Ne? So ein Fanherz lebt davon.
0: Also ein schöner und gelungener Abend und ein vielseitiges Album, auf das wir uns freuen können.
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1: Ich bin Dirk Zeitler. Im Kanzleramt in Berlin sind Spitzenvertreter von Union und SPD zu Beratungen im Koalitionsausschuss zusammengekommen. Bei verschiedenen geplanten Reformen streiten die Regierungsparteien noch. Für zusätzlichen Druck sorgen die Wahlerfolge der AfD.
2: Ein Bekenntnis, den eigentlich schon abgesprochenen Reformkurs auch durchzuziehen, das erwartet Kanzler Merz von den Gesprächen wieder einmal, muss man sagen, denn schon mehrfach hatten Union und SPD versprochen, nicht mehr zu streiten, sondern zu liefern. Auch um der AfD den Wind aus den Segeln zu nehmen und Vertrauen in die Politik zurückzugewinnen. Aber es hakt weiter an vielen Stellen. Bei der Rentenreform fehlt immer noch ein Gesetzentwurf. Bei Plastik- oder Zuckersteuer gehen der Union die Pläne aus der SPD zu weit. Jan-Henner Reitz zur Nachrichtenredaktion.
1: Das Bundeskabinett hat einen Gesetzentwurf gegen digitale Gewalt beschlossen. Vorgesehen sind neue Straftatbestände, etwa für sexualisierte Deepfakes, digitalen Voyeurismus, Cyberstalking und bestimmten Identitätsmissbrauch.
3: Wer eine nackte Frau ungefragt am Strand fotografiert oder einen nackten Mann ohne Erlaubnis in der Sauna filmt, macht sich künftig strafbar, wenn das Gesetz dann in Kraft tritt. Und wer sich Bilder einer realen Vergewaltigung ansieht oder auf dem Laptop oder in der Cloud hat, das alles wird zur Straftat. Bestraft wird künftig auch, wer unter dem Namen eines anderen Dinge im Netz verbreitet, die dem Ansehen dieses Menschen schaden können. Identitätsdiebstahl. Lea Matschulat, Nachrichtenredaktion.
1: Im Kampf gegen Cyberkriminalität ist Nordrhein-Westfalens Ermittlern ein Schlag gegen eine weltweit tätige Hackergruppe aus Russland mit dem Namen Qwin gelungen. Sie soll für digitale Angriffe und Erpressungen von fast 4000 Unternehmen und Institutionen verantwortlich sein. Ein 28-jähriger Russe wurde in Tokio festgenommen und nach Deutschland ausgeliefert. Bei ihm soll es sich um einen der führenden Köpfe der Bande handeln. Die Hackergruppe soll Millionenzahlungen von ihren Opfern erpresst haben. In der Nähe des Münchner Flughafens ist möglicherweise eine freilaufende Raubkatze unterwegs. Nach erster fachlicher Einschätzung könnte es sich um einen Puma handeln. Das sagte eine Sprecherin des Landratsamts Erding. Laut der Kreisbehörde ist die mutmaßliche Raubkatze in der Gemeinde Oberding gesichtet worden. Diese liegt nur wenige Kilometer vom Airport München entfernt. Und das waren die Nachrichten mit Dirk Zeitler.
4: Das Düsseldorf-Wetter. Von heute Nachmittag zu heute Nacht ja einmal kompletter Garderobenwechsel in den wasser- und winddichten Friesennerz. Immer wieder nass die Nacht durch, teilweise auch Gewitter und Sturm hier und da. Morgen dann ja so mittelusselig, immer mal wieder nass, hier und da Gewitter möglich, aber es lockert auch stellenweise mal auf. Dazu vor allem deutlich kühler, morgen kriegen wir nur noch maximal 12 bis 16 Grad.
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4: Aktuell noch zwei kleinere Staus. A1 Euskirchen-Köln zwischen Hürth und Gleuel, dichter Verkehr 7 Minuten. Und A44 Dortmund-Kassel zwischen Marsberg und Diemelstadt 2 Kilometer, auch da 7 Minuten. Eine gute Fahrt. Ja, Sebastian Pulli hier. Grundsatzfrage zum Tag des Mineralwassers heute. Leitung oder Sprudel? Es gibt ja inzwischen sehr viele Videos von Amis, die das erste Mal in ihrem Leben Sprudel trinken. Ist ja nicht so weit verbreitet da. Und dadurch haben wir jetzt einfach online eine Riesensammlung von Videos mit überraschten Rülpsern. Wir ersparen euch die Tonbeispiele und spielen lieber Bibi Rexha, New Religion. Das ist auch laut und befreiend.
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0: jetzt haben wir hier Christina Aguilera mit Beautiful.
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0: Mit der altbekannten Aussage, wir sind doch alle schön. Ja, sind wir das? Also mein Instagram sagt was anderes. Sind völlig bizarre Zeiten, oder? In denen gleichzeitig Body Positivity gepredigt wird, aber online natürlich vornehmlich perfekte Körper gezeigt werden und 16-Jährige schon meinen, dass sie dreimal die Woche ins Fitnessstudio müssten, weil sie nicht reichen würden, so wie sie sind. Es ist wirklich traurig. Raus aus dem Internet, dann ist die Welt eine bessere. Abgesehen davon, dass es doch so offensichtlich ist, wie viel unwichtiger das Aussehen ist im Vergleich zum Charakter. Also so viel besser, ein lieber Mensch ohne Bikini-Figur als ein Vollidiot mit guter Kieferlinie. Gib's Ihnen, Christina. Schönen Abend euch.

0: Das Düsseldorf-Wetter.
1: Wenn es draußen hässlich ist, wird es drinnen umso schöner. Ziemlich usselig die Nacht durch, immer mal wieder nass, stellenweise auch mit Gewittern und Sturm. Auch morgen über den Tag immer mal wieder Regen, aber hier und da lockert es auch mal ein bisschen auf. Dazu vor allem eine ganze Ecke kühler morgen, 12 bis 16 Grad maximal nur noch.
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1: Alles sehr entspannt. Einen Stau haben wir A44 Dortmund-Kassel zwischen Marsberg und Diemelstadt. 1 Kilometer, 2 Minuten seid ihr durch. Eine gute Fahrt. Hi, Sebastian Pulli hier. Und wenn ihr sagt, ach, ich mag einfach das Gefühl, dass nachts um kurz nach 22:30 eine komplette 40-Mann-Trommelgruppe mit Karneval in Rio-Vibes in mein Wohnzimmer kommt und mir so richtig den Gehörgang besinnungslos bläst, dann haben wir richtig gute Nachrichten. Ricky Martin gibt's gleich. Living La Vida Loca. Erstmal das entspanntere Self-Aware, Tampa City. Einen schönen Abend.
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0: Bei den Nobelpreisen ging heute raus, der für Chemie.
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0: Haben Forscher aus Frankreich und Japan gewonnen für ihre Forschung im Bereich der Autokatalyse. Mein Auto hat auch einen Katalysator, ich verstehe es trotzdem nicht. Wir gucken bei uns mit dem Kollegen Robert Jahns auf Nobelpreis-prämierte Erfindungen der Vergangenheit, die direkt mit unserem Alltag zu tun haben. Und heute gucken wir da in die Röhre.
2: Ich weiß ja nicht, wer von euch schon einmal in einem MRT war, aber als ich zuletzt da reingeschoben wurde, hatte ich eigentlich nur zwei Gedanken. Erstens, hoffentlich ist es nichts Schlimmes. Und zweitens, warum um alles in der Welt ist dieses Ding so unfassbar laut? Und wie heißt eigentlich dieser Song nochmal? Weil ganz ehrlich, so oder so ähnlich hört sich das einfach an. Und eigentlich fehlt nur noch H.P. Baxter, der mir über die Kopfhörer irgendwas ins Ohr brüllt. Und ja, dann wäre der Fiebertraum perfekt. Falls ihr das alles kennt, na dann herzlichen Glückwunsch. Ihr habt schon mal mitten in Nobelpreisforschung gelegen. 2003 ging der Medizin-Nobelpreis nämlich an Paul Lauterbur und Peter Mansfield für entscheidende Entdeckungen rund um die Magnetresonanztomographie, also genau die Technik, die hinter dem MRT steckt. Und die kann etwas ziemlich Beeindruckendes, nämlich Ärzte können damit sehr detailliert in unseren Körper schauen, ohne dafür erstmal zum Skalpell greifen zu müssen. Aua. Und anders als beim Röntgen arbeitet ein MRT auch nicht mit Röntgenstrahlung. Also ungemütlich, aber genial.
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4: Bei uns, Alex Warren, Emerald Eyes.

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1: Ich bin Dirk Zeitler. Sicherheitsbehörden haben nach Angaben der nordrhein-westfälischen Landesregierung im Ausland ein Mitglied der russischen Hackergruppe Kwilin festgenommen. Dabei handelt es sich um eines der bekanntesten und aggressivsten Hackernetzwerke weltweit, so das NRW-Innenministerium.
2: Der festgenommene 28-jährige Russe sei einer der führenden Köpfe der Hackergruppe Kwilin, so NRW-Innenminister Reul. Ermittler des Landeskriminalamtes hätten die Hackergruppe infiltriert und monatelang überwacht. Schließlich habe der 28-Jährige im Mai in Japan Urlaub machen wollen. Dort sei er in Tokio festgenommen und inzwischen nach Deutschland ausgeliefert worden. Die Hackergruppe habe weltweit tausende Unternehmen erpresst, in Deutschland 150 und Milliarden an Lösegeldforderungen gestellt. Onni Thorau, Nachrichtenredaktion.
1: Im Kanzleramt in Berlin sind Spitzenvertreter von Union und SPD zu Beratungen im Koalitionsausschuss zusammengekommen. Bei verschiedenen geplanten Reformen streiten die Regierungsparteien noch. Für zusätzlichen Druck sorgen die Wahlerfolge der AfD.
3: Ein Bekenntnis, den eigentlich schon abgesprochenen Reformkurs auch durchzuziehen, das erwartet Kanzler Merz von den Gesprächen wieder einmal, muss man sagen, denn schon mehrfach hatten Union und SPD versprochen, nicht mehr zu streiten, sondern zu liefern. Auch um der AfD den Wind aus den Segeln zu nehmen und Vertrauen in die Politik zurückzugewinnen. Aber es hakt weiter an vielen Stellen. Bei der Rentenreform fehlt immer noch ein Gesetzentwurf. Bei Plastik- oder Zuckersteuer gehen der Union die Pläne aus der SPD zu weit. Jan-Henner Reitz zur Nachrichtenredaktion.
1: Russland hat die Ukraine erstmals in diesem Herbst mit einem der gefürchteten kombinierten Angriffe mit ballistischen Raketen, Marschflugkörpern und Kampfdrohnen überzogen. Die Ukraine hatte danach viele Tote, Dutzende Verletzte und schwere Schäden zu beklagen. Präsident Zelensky sprach am Abend von mindestens 25 Toten und über 100 Verletzten. In der Nähe des Münchner Flughafens ist möglicherweise eine freilaufende Raubkatze unterwegs. Nach erster Einschätzung könnte es sich um einen Puma handeln, sagte eine Sprecherin des Landratsamts Erding. Laut der Kreisbehörde ist die mutmaßliche Raubkatze in der Gemeinde Oberding gesichtet worden. Dies liegt nur wenige Kilometer vom Airport München entfernt. Das Landratsamt rief die Bevölkerung zur Vorsicht auf. Das waren die Nachrichten mit Dirk Zeitler.
4: Das Düsseldorf-Wetter. Wird eine nasse Nacht, auch richtig ordentlich Regen hier und da mal, teilweise auch mit Gewittern und Sturmböen. Morgen kriegen wir praktisch die Light-Version davon, ab und zu Regen, aber hier und da lockert es auch streckenweise mal auf. Vor allem wird es aber kühler, morgen nur noch maximal 12 bis 16 Grad.
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4: Zwei mittelgroße Staus, A1 Euskirchen-Köln zwischen Hürth und Gleuel, dichter Verkehr 7 Minuten und A44 Dortmund-Kassel zwischen Marsberg und Diemelstadt, 2 Kilometer sind 10 Minuten. Gute Fahrt, kommt gut an. Hi, Sebastian Pulli hier und jetzt zwei Songs nacheinander, die für zwei komplett unterschiedliche Schulen von Musik stehen. Hozier, Too Sweet, musikalisch hoch anspruchsvoll, gar nicht orientiert an Trends und klingt wie nichts anderes, große Kunst. Und davor der Mainstream Nummer 1 Song, im Ursprung gemacht mit KI, um die möglichst breite Masse mitzunehmen. Moving to the Sun. Beides geil, aber auf ganz andere Art. Einen schönen Abend.
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0: Klassiker Blondie Maria. Ach Herbst, da sind wir wieder mehr drin. Die Stromkosten für die PlayStation sehr teuer gerade.
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0: Alternativ hätten wir jetzt im Programm diverse Buchtipps für euch für den Herbst. Jetzt vom Kollegen Jonas Mikolajczak. Du hast vorgelegt Brandon Sanderson, Kinder des Nebels, der erste Teil der Nebelgeborenen-Reihe, hast du gesagt. Niklas, es klingt sehr nach Herbst.
2: Ja, tatsächlich. Und es ist auch so ein bisschen Halloweenös, sag ich mal. Es spielt in einer Welt, die fast durchgängig vom Nebel geplagt ist und auch sonst gar nicht mal so geil zum Leben ist. Denn diese Welt lebt seit über 1000 Jahren unter der Knechtschaft einer Art Gott, dem obersten Herrscher. Und wer nicht zum Adel gehört, der hat in dieser Welt auch nichts zu sagen.
0: Also Klassensystem klingt gesellschaftskritisch auf eine Art und etwas modernere Fantasy, ne?
2: Ja, teilweise schon. Unser Hauptcharakter ist die 16-jährige Vin, ein Straßenkind, was auf einmal herausfindet, dass sie eine Nebelgeborene ist. Das bedeutet, sie kann gewisse Metalle benutzen, um Fähigkeiten zu kriegen. Das sind jetzt aber nicht so einfache Zaubertricks, sondern es arbeitet sehr viel mit Physik und der Wechselwirkung von den Metallen. Wird alles super cool beschrieben in dem Buch. Ja, und Vin wird dann per Zufall Teil einer Untergrundbande, die den hirnrissigen Plan hat, den 1000-jährigen Herrscher zu stürzen.
0: Okay, wenn ihr sagt, das klingt nach was für mich. Die Nebelgeborenen-Reihe, Teil 1, Kinder des Nebels, Brandon Sanderson. Danke, Jonas.
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0: Das Düsseldorf-Wetter.
1: Der Uselherbst kündigt sich an, heute Nacht mit Pauken und Trompeten bzw. Regen, Gewitter und Sturm. Morgen über den Tag ist er dann nicht mehr ganz so wild unterwegs, da ab und zu mal nass, teilweise Gewitter möglich, aber ab und zu gibt's auch mal Auflockerungen. Deutlich kühler auf jeden Fall, 12 bis 16 Grad morgen nur noch maximal.
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1: Nichts Großes, einmal die A1 Euskirchen-Köln haben wir zwischen Hürth und Gleuel, dichter Verkehr, 7 Minuten obendrauf. Und A3 Köln-Frankfurt zwischen Kreuzborn-Siegburg und Bad Honnef-Linz, 1 Kilometer, 2 Minuten. Gute Fahrt, kommt gut an. Sebastian Pulli hier und Kesha gleich mit TikTok. Die erste Zeile ja da schlecht gealtert. Wake up in the morning feeling like P. Diddy. Wache morgens auf, fühle mich wie P. Diddy. Ja, der Rapper ja damals noch sehr, sehr cool in der Außenwahrnehmung. Ist ja inzwischen verurteilt wegen Sexualstraftaten zu mehr als 4 Jahren Haft. Und deshalb singt Kesha inzwischen live bei dem Song. Wake up in the morning like F. Pünktchen, Pünktchen, Pünktchen. P. Diddy, der Stinkefinger an ihn. TikTok gibt's gleich hier, aber erstmal Shallow. Lady Gaga, Bradley Cooper. Kommt gut durch die Nacht.
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0: Bloody Sunday. 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
3: Ja, nee, ist klar.
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0: 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McDonald's, das ist für mich Kindheit, Jugend, Geborgenheit. 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
1: Ich bin Dirk Zeitler. Die Spitzen von Union und SPD haben ihre Beratungen im Koalitionsausschuss nach etwa 4 Stunden beendet. Um 22.08 Uhr verließ CSU-Chef Söder das Kanzleramt, eine Minute später der SPD-Landesvorsitzende Klingbeil. Über die Ergebnisse soll erst am Morgen unterrichtet werden. Hauptthemen der Sitzung waren die weitere Umsetzung der Reformvorhaben. Die Stimmung wurde als gut und sehr konstruktiv beschrieben. Sicherheitsbehörden haben nach Angaben der nordrhein-westfälischen Landesregierung im Ausland ein Mitglied der russischen Hackergruppe Shilin festgenommen. Dabei handele es sich um eines der bekanntesten und aggressivsten Hackernetzwerke weltweit, so das NRW-Innenministerium.
2: Der festgenommene 28-jährige Russe sei einer der führenden Köpfe der Hackergruppe Shilin, so NRW-Innenminister Reul. Ermittler des Landeskriminalamtes hätten die Hackergruppe infiltriert und monatelang überwacht. Schließlich habe der 28-Jährige im Mai in Japan Urlaub machen wollen. Dort sei er in Tokio festgenommen und inzwischen nach Deutschland ausgeliefert worden. Die Hackergruppe habe weltweit tausende Unternehmen erpresst, in Deutschland 150 und Milliarden an Lösegeldforderungen gestellt. Onni Thorau, Nachrichtenredaktion.
1: Mit Durchsuchungen in verschiedenen Städten in NRW, in Berlin und den Niederlanden ist die Polizei gegen eine Bande von Goldschmugglern vorgegangen. 3 Hauptverdächtige wurden festgenommen. Es geht um den Verdacht der Geldwäsche.
3: Mit Geld aus Drogengeschäften soll die Bande bei verschiedenen Juwelieren Altgold gekauft haben. Das wurde eingeschmolzen und zu Barren verarbeitet. Die wurden dann in die Türkei geschmuggelt. Insgesamt geht es um 4 Tonnen Gold im Wert von mehr als 200 Millionen Euro. Die Geldwäsche soll die Bande sozusagen als Dienstleistung angeboten haben. Sichergestellt wurden auch mehrere Autos mit professionell eingebauten Schmuggelverstecken. Jan-Henner Reitze, Nachrichtenredaktion.
1: Beim Frontalzusammenstoß eines Autos mit 3 Kleinkrafträdern sind in Brandenburg 4 Menschen ums Leben gekommen. Der Unfall passierte am Abend bei Biesetal, wie die Polizei mitteilte. Demnach wollte der Autofahrer mehrere Fahrzeuge überholen und stieß dabei mit 3 von 4 entgegenkommenden Mopeds zusammen. Der Wagen geriet dann in Brand.
0: Das Düsseldorf-Wetter.
4: Das ist wirklich ein ungemütliches Wetter. Stark Regen, immer mal wieder örtlich. Ist auch mal ein Gewitter drin. Temperaturen so zwischen 9 und 12 Grad. Dann nachher der Donnerstag. Dann nachher der Tag wird auch nicht so viel besser. Bedeckt, immer wieder Regen. Temperaturen so zwischen 12 und 16 Grad. Also es wird nicht nur regnerischer, es wird auch frischer. Und auch am Freitag gibt es immer wieder Wolken. Und es ist immer wieder regnerisch zwischendurch bei 11 bis 14 Grad. Und auch der Samstag, der wird auch relativ regnerisch. Aber da gibt es ein paar Wolkenlücken endlich mal und ein paar trockenere Phasen.
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5: A4 Köln-Aachen zwischen Kreuz-Aachen und Grenzübergang Fetschau, 3 Kilometer Stau. Und A44 Düsseldorf-Essen zwischen Düsseldorf-Stockum und Kreuz-Düsseldorf-Nord, 1 Kilometer stockender Verkehr. Wir wünschen allen unterwegs gute Fahrt.
4: Schöne Nacht mit uns. Robbie Williams ist ja derzeit auf Europa-Tour. Unter anderem hat er ja auch schon Halt gemacht in Düsseldorf in diesem Jahr. Und jetzt hat er angekündigt, im nächsten Jahr, da macht er vielleicht so 1-2 Festivals. Und er kommt auch für ein Festival nach Deutschland zum Lollapalooza. Das ist dummerweise in Berlin, also ein bisschen weiter weg. Aber ich sag mal so, wir holen euch Robbie Williams jetzt in diesem Moment nach NRW. Wir spielen ihn nämlich gleich. Robbie Williams mit Let Me Entertain You.
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0: Das kennt ihr vielleicht auch, ja, von den Kindern, wenn die mal von der Schule zurückkommen und euch dann erzählen, war wieder so dreckig da, vor allen Dingen die Schulklos und so. Aber, dass ihr vom Schuldirektor eine E-Mail bekommt, wo drin steht, so, ihr könnt überlegen, ob ihr die Kinder heute zur Schule bringt oder nicht, weil die Schule ist unfassbar dreckig. Das will ich keinem zumuten. Das ist neu. Kollege Sascha Fassbender, ist so ähnlich passiert in Minden, ne?
1: Ja, genau. Wegen Personalmangel wurde die Schule einfach mehrere Tage nicht sauber gemacht. Also Personalmangel beim Reinigungsunternehmen. Die Stadt Minden hat der Reinigungsfirma dann auch gekündigt. Dann hat die Schule gesagt, die Eltern sollen selbst entscheiden, ob die Kids in die dreckige Schule gehen oder eben nicht.
0: Ist bei vielen Eltern ja weniger eine Frage der Lust und mehr eine Frage der Betreuung, würde ich mal sagen,
1: ja,
0: oder?
1: Ja, ganz genau. Deswegen sind tatsächlich relativ viele Schulkinder in die Klassen gekommen, in die dreckigen Klassen.
0: Ja, ich will es mir gar nicht vorstellen, wie es da ausgesehen haben muss. Sascha, du hast ja mit dem Direktor dieser Grundschule an der Bastau in Minden gesprochen.
1: Ja.
0: Wie ist der aktuelle Stand?
1: Besser, deutlich besser. Gestern waren wieder Reinigungskräfte da und es ist jetzt auch wieder sauber und es gibt jetzt auch ein Sportfest.
0: So. Happy End. Also. Krasse Geschichte da in Minden.
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0: Das Düsseldorf-Wetter.
1: Ungemütliche Nacht ist es derzeit. Es ist bedeckt, es regnet. Teilweise ist sogar Gewitter örtlich mal drin und auch Starkregen. Und nachher im Tagesverlauf geht es eigentlich so weiter. Also relativ regnerisch, auf jeden Fall wolkig und Temperaturen so zwischen 12 und 16 Grad. Und auch der Freitag wird eher ungemütlich. Sehr viel Regen ist dabei, bis 14 Grad. Am Samstag gibt es zumindest wieder ein paar trockenere Phasen.
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2: A40 Duisburg-Venlo zwischen Wachtendonk und Wankum. 1 Kilometer Stau. Und A44 Düsseldorf-Essen zwischen Düsseldorf-Stockum und Kreuz Düsseldorf-Nord. 1 Kilometer stockender Verkehr. Wir wünschen allen unterwegs gute Fahrt.
1: Bon Jovi kommen vermutlich. Das hoffen zumindest die Fans und so ein paar deuten es sogar schon an aus dem Kreise von Bon Jovi. Sie kommen nach Deutschland für ein einziges Konzert oder zumindest für Konzerte in einer Stadt nur. Also sie touren nicht so richtig durch Deutschland. Ist ja gerade sehr, sehr trendy. Die Backstreet Boys haben es vorgemacht. Die haben ja ihre 10 Konzerte nur in Düsseldorf gegeben in Europa. Und Bon Jovi wollen es auch so machen. Zumindest nur ein paar Konzerte geben. Und das dann auch nur in München. Ist aber alles noch nicht bestätigt. Und deswegen müssen wir noch abwarten. Ihr müsst nicht abwarten, bis ihr Bon Jovi hört. Ihr hört sie gleich bei uns mit Always aus den 90ern. Vorher noch Cyril und Christina Perry. Schöne Nacht mit uns.
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1: Ich bin Dirk Zeitler. Der frühere BND-Präsident August Hanning sitzt in Untersuchungshaft. Ein Ermittlungsrichter am Bundesgerichtshof in Karlsruhe setzte den Haftbefehl gegen den 80-Jährigen in Vollzug. Ihm wird Spionage vorgeworfen.
2: Nach seiner Beamtenlaufbahn soll Hanning über Jahre von seinem früheren Büroleiter interne BND-Dokumente bekommen und für seine Tätigkeit als Sicherheitsberater verwendet haben. Kunden dieses Geschäftsmodells sollen unter anderem Nachrichtendienste anderer Länder gewesen sein. Welche genau ist unklar, auch welche geheimen BND-Infos so nach außen gedrungen sind. Der frühere Büroleiter sitzt auch schon in Untersuchungshaft wegen Beihilfe. Jan-Henner Reitze, Nachrichtenredaktion.
1: Die Spitzen von Union und SPD haben ihre Beratungen im Koalitionsausschuss am Abend nach etwa 4 Stunden beendet. Über die Ergebnisse soll erst am Morgen unterrichtet werden, voraussichtlich schriftlich. Hauptthema der Sitzung war die weitere Umsetzung der Reformvorhaben. Die Stimmung wurde als gut und sehr konstruktiv beschrieben. Sicherheitsbehörden haben nach Angaben der nordrhein-westfälischen Landesregierung im Ausland ein Mitglied der russischen Hackergruppe Shilin festgenommen. Dabei handele es sich um eines der bekanntesten und aggressivsten Hackernetzwerke weltweit, so das NRW-Innenministerium.
3: Der festgenommene 28-jährige Russe sei einer der führenden Köpfe der Hackergruppe Shilin, so NRW-Innenminister Reul. Ermittler des Landeskriminalamtes hätten die Hackergruppe infiltriert und monatelang überwacht. Schließlich habe der 28-Jährige im Mai in Japan Urlaub machen wollen. Dort sei er in Tokio festgenommen und inzwischen nach Deutschland ausgeliefert worden. Die Hackergruppe habe weltweit tausende Unternehmen erpresst, in Deutschland 150 und Milliarden an Lösegeldforderungen gestellt. Onni Thorau, Nachrichtenredaktion.
1: Bei einem Frontalzusammenstoß sind in Brandenburg 4 Menschen ums Leben gekommen. Der Unfall passierte am Abend bei Biesenthal im Landkreis Barnim, wie die Polizei mitteilte. Demnach wollte der Autofahrer mehrere Fahrzeuge überholen und stieß dabei mit 3 von 4 entgegenkommenden Mopeds zusammen. Der Wagen geriet dann in Brand.
4: Das Düsseldorf-Wetter.
5: Das ist eine sehr, sehr ungemütliche Nacht, mit der wir da gerade rechnen müssen. Immer mal wieder gibt es Starkregen örtlich. Es kann auch mal ein Gewitter dabei sein, 9 bis 12 Grad. Und nachher im Tagesverlauf wird es nicht so richtig viel wärmer, 12 bis 16 Grad. Dann und auch da immer mal wieder Regen, teilweise auch kurze Gewitter, aber das nur örtlich. Und ja, von der Sonne ist eigentlich heute dann im Tagesverlauf nichts zu sehen. Am Freitag wird es dann auch eher ungemütlich. Sehr viel Regen und sehr viel Wolken und Temperaturen dann auch nur noch so bis 14 Grad.
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6: Zurzeit liegen uns keine Meldungen vor. Wir wünschen allen unterwegs gute Fahrt.
5: 8. Oktober, es ist Donnerstag, Woche ist ja auch schon fast wieder geschafft. Egal, wo ihr gerade seid, weswegen ihr nicht schlafen könnt oder nicht schlafen dürft, wir sind bei euch. Jetzt mit 3 Hits. Gute Nacht.
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0: Ihr wart doch schon Pilze sammeln bestimmt, oder? Komm, es ist Herbst. Und natürlich könnten wir euch jetzt wirklich Tipps zur Pilzsuche geben. Aber die Todesrate ist da immer so hoch, deswegen machen wir das besser nicht mehr. Es ist ein Scherz, hallo. Nee, aber statt Tipps haben wir uns gedacht, Mensch, wie wär's, wenn wir nicht nur eure Küche, sondern auch euren Wortschatz herbstlich ein bisschen aufpimpen. Statt Herbstdeko im Fenster hübschen wir euren Fundus an Schimpfwörtern herbstlich auf. Wir sind bei Pilznamen fündig geworden. Kollegin Laura Potting ist da, hallo.
1: Hallo, du geschmückter Schleimkopf.
0: Das ist nett. Wir dachten uns, wir beleidigen uns einfach mit Pilznamen. Das funktioniert sehr gut, passt wunderschön zum Herbst. Oh, Sünde. Und so kreativ besser, als wenn man sagt, dumme Sau, oder?
1: Ja, das stimmt. Der geschmückte Schleimkopf ist übrigens essbar, darfst aber nicht mit dem schönen gelben Klumpfuß verwechseln. Das wird dann gefährlich.
0: Ja, wir halten uns strenger. Echte Pilznamen, wie ihr merkt, schön gelber Klumpfuß. Das gefällt mir als Beleidigung. Wie wolltest du unseren Chef letztens noch nennen?
1: Du rötelnder Wüstling.
0: Laura, bitte, reiß dich zusammen, du krause Glucke.
1: Vielen Dank.
0: Warum? Nee, Moment, ich wollte dich beleidigen. Was ist
1: ja, dann musst du aber was Besseres aussuchen. Im Netz steht, die krause Glucke ist eine Delikatesse. Wer sie findet, ist ein Glückspilz. Und sie hat ein einzigartiges optisches Erscheinungsbild. Und ich muss sagen, das trifft alles auf mich zu.
0: Ja, dass du immer direkt so größenwahnsinnig dann werden musst, ich weiß es auch nicht.
1: Pass mal auf, du gedrungener Wulstling.
0: Oh, jetzt wird's aber sehr gut. Oh, nicht so gut, aber gekocht, durchaus essbar. Wobei auch hier Verwechslungsgefahr besteht mit einem giftigen Pilz. Ne?
1: Wobei im Internet auch steht, der Geschmack des Wulstlings ist unbedeutend. Das passt wieder zu dir.
0: Ich bedeute dir also nichts, du blöde Bauchwehkoralle.
1: Jetzt gehst du aber wirklich zu weit.
0: Warum, das passt es?
1: Ja, leider schon.
0: Erzähl, das will ich jetzt wissen.
1: Nee,
0: erzähl
1: lieber nicht. Nee, halt.
0: Los jetzt, erzähl es.
1: Okay, bei Wikipedia steht, die Bauchwehkoralle, auch bekannt als blasse Koralle, ist eine giftige Pilzart aus der Familie der Schweinsohrverwandten.
0: Herrlich, da gibt es so viele Parallelen zu dir, das ist herrlich.
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0: Das Düsseldorf-Wetter.
1: Das ist wirklich ein ungemütliches Wetter. Stark Regen, immer mal wieder örtlich. Ist auch mal ein Gewitter drin. Temperaturen so zwischen 9 und 12 Grad. Dann nachher der Donnerstag. Dann nachher der Tag wird auch nicht so viel besser. Bedeckt, immer wieder Regen. Temperaturen so zwischen 12 und 16 Grad. Also es wird nicht nur regnerischer, es wird auch frischer. Und auch am Freitag gibt es immer wieder Wolken. Und es ist immer wieder regnerisch zwischendurch bei 11 bis 14 Grad. Und auch der Samstag, der wird auch relativ regnerisch. Aber da gibt es ein paar Wolkenlücken endlich mal und ein paar trockenere Phasen.
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2: Zurzeit liegen uns keine Meldungen vor. Wir wünschen allen unterwegs gute Fahrt.
1: Das ist wirklich so eine Konstellation. Ja, da denkt man sich, hätte ich jetzt gar nicht mit gerechnet. Wir hatten das damals ja schon bei Apache 207 und Udo Lindenberg. Die haben ja mit Kometen richtigen Hit da geleistet und alle haben sich gedacht, was machen die beiden zusammen? Ja, Musik machen die beiden zusammen. Und letztendlich ist es nichts anderes wie der Star-DJ Martin Garrix, der sich zusammengetan hat mit dem Singer-Songwriter Ed Sheeran, ja? Also elektronische Musik mit handgemachter Popmusik. Und das passt zusammen sehr, sehr gut. Hören wir gleich. Repeated nach Ronan Keating, Father and Son.
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0: Welche Rocker haben eigentlich die 2000er geprägt? Welche Band fällt euch da ein? Es kann eigentlich nur eine geben, oder? Nickelback. Mittlerweile sind sie über 30 Jahre schon unterwegs und machen Musik. Ein neues Album ist jetzt auch am Start. Everything Under the Sun kommt am 30. Oktober raus, dauert also noch ein bisschen. Katrin Teske aus der Musikredaktion hat Bassist Mike Kröger gestern in Köln getroffen und ein Listening-Session mit Fans gab es auch noch. Es muss toll gewesen sein, oder?
1: Getroffen haben wir uns in einem schicken Hotel-Konferenzraum. Da gab es für Mike erstmal einen entkoffinierten Kaffee. War ihm ganz wichtig, weil er vor Nickelback als Barista immer ein bisschen zu viel Koffein hatte. Aber wir waren ja nicht für Kaffee da, sondern für das kommende Album. Und das hat Mike ganz simpel mit dem Titel beschrieben.
2: The album is truly best described by the title. From one end to the other of sounds and styles. You know, hard bangers to the classic love songs and everything in between. And it's everything under the sun.
1: Der Titel umfasst das ganze Spektrum des Albums, von harten Bängern bis hin zu den typischen Balladen und allem dazwischen. Also stumpf übersetzt alles unter der Sonne. 12 Songs werden auf der neuen Platte sein. Keiner klingt wie der andere. Und Mike hat auch schon einen klaren Favoriten.
2: Technicolor Steamboat is probably the one that I think is the most fun. Because it's kind of unusual.
1: Den mag er, weil er so anders und ungewöhnlich klingt. Ähnlich ungewöhnlich wie Nickelbacks Entscheidung, das Album vor Veröffentlichung Fans im Kino zu zeigen. Und deswegen hieß es nach dem Interview auch ab ins Kino. Da haben die Fans schon im Saal gewartet und dann zack ging es auch schon los. Alle 12 Songs liefen einer nach dem anderen. Mal mit Musikvideo, mal ohne. Und die Meinung der Fans?
3: Ja. Anders als was man so kennt.
4: Ich find's mega.
5: Besonders hat mir gefallen, dass es sehr dynamisch war und man einfach so eine andere Seite von denen auch nochmal kennenlernt. So ein bisschen was Tanzbares, hat mir sehr gut gefallen.
6: Ja, war mega gut.
1: Aber das Highlight blieb natürlich die Fragerunde mit Mike höchstpersönlich, bei der die Fans ihre Fragen zum Album und auch generell frei raushauen konnten. Und auch da.
7: Wahnsinn. Puls von 200. Aber super netter Typ, also wirklich ganz authentisch.
5: Super nahbar, super witzig.
8: Das ist toll, dass er sich für uns die Zeit nimmt, mit uns Bilder macht, Fragen beantwortet. Ne? So ein Fanherz lebt davon.
1: Also ein schöner und gelungener Abend und ein vielseitiges Album, auf das wir uns freuen können.
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1: Ich bin Dirk Zeitler. Der Koalitionsausschuss von Union und SPD ist nach rund 4 Stunden zu Ende gegangen. Über Ergebnisse soll erst am Morgen informiert werden, voraussichtlich schriftlich. Eine Pressekonferenz ist diesmal nicht geplant. Hauptthemen waren der Haushalt 2027 und die Umsetzung bereits beschlossener Reformen. Die Stimmung sei gut und sehr konstruktiv gewesen, heißt es. Seit einer Woche gilt jetzt wieder der Tankrabatt. Der Bund verzichtet auf Steuern in Höhe von knapp 17 Cent pro Liter, um die Autofahrer zu entlasten. Das Ganze ist aber weiter ziemlich umstritten.
2: Bisher sehen sich eher die Kritiker bestätigt. Der Tankrabatt werde, wie befürchtet, nicht vollständig an die Autofahrerinnen und Autofahrer weitergegeben, rechnen zum Beispiel Experten des IFO-Instituts vor. Teilweise gäbe es erhöhte Preise, für die keine offensichtliche Erklärung durch Ölpreis- oder Währungswechselkurse erkennbar sei. Branchenvertreter der Tankstellengesellschaften behaupten dagegen, die 17 Cent Steuersenkung werde weitergegeben. Allerdings seien die Einkaufspreise für Kraftstoffe am Weltmarkt zuletzt gestiegen. Das sei angeblich auch bei früheren Tankrabatten so gewesen. Ronny Tochau, Nachrichtenredaktion.
1: Der frühere Präsident des Bundesnachrichtendienstes, August Hanning, sitzt nun in Untersuchungshaft. Ein Ermittlungsrichter am Bundesgerichtshof in Karlsruhe setzte den Haftbefehl gegen den 80-Jährigen in Vollzug. Ihm wird Spionage vorgeworfen.
3: Nach seiner Beamtenlaufbahn soll Hanning über Jahre von seinem früheren Büroleiter interne BND-Dokumente bekommen und für seine Tätigkeit als Sicherheitsberater verwendet haben. Kunden dieses Geschäftsmodells sollen unter anderem Nachrichtendienste anderer Länder gewesen sein. Welche genau ist unklar, auch welche geheimen BND-Infos so nach außen gedrungen sind. Der frühere Büroleiter sitzt auch schon in Untersuchungshaft wegen Beihilfe. Jan-Henner Reitze, Nachrichtenredaktion.
1: Bei Biesenthal im Landkreis Barnim hat es einen schweren Verkehrsunfall gegeben. Ein Auto ist dort frontal mit gleich 3 Mopeds zusammengestoßen. 4 Menschen sind dabei ums Leben gekommen. Das Unglück hat sich am Abend auf einer Landstraße in Brandenburg ereignet. Die genauen Umstände des Unfalls werden noch untersucht.
4: Das Düsseldorf-Wetter.
5: Ungemütliche Nacht ist es derzeit, es ist bedeckt, es regnet, teilweise ist sogar Gewitter örtlich mal drin und auch Starkregen. Und nachher im Tagesverlauf geht es eigentlich so weiter, also relativ regnerisch, auf jeden Fall wolkig und Temperaturen so zwischen 12 und 16 Grad. Und auch der Freitag wird eher ungemütlich, sehr viel Regen ist dabei, bis 14 Grad. Am Samstag gibt es zumindest wieder ein paar trockenere Phasen.
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6: Zurzeit liegen uns keine Meldungen vor. Wir wünschen allen unterwegs gute Fahrt.
5: Schönen Donnerstag. Wir sind bei euch jetzt mit 3 Hits am Stück. Roxette, Rag & Bone Man.